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1: Man mixe Alternative Rock mit Pop-Punk, addiere eine Violine dazu und man hat Yellow Card. Aus Jacksonville, Florida, kommen jetzt zusammen mit Good Charlotte zu uns nach Deutschland auf Tour, spielen am 11. November in München und am 14. in Düsseldorf.
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1: Hier sind Yellow Card mit ihrer neuen Scheibe Calvary Drive.
2: Jetzt.
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1: Ich bin Tine Klimach. Nach den CDU-Wahlpleiten in Mecklenburg-Vorpommern und in Berlin fordert CSU-Chef Markus Söder von der Union ein Ende von Personaldebatten.
2: Zum einen ist wichtig, dass die Union jetzt nicht zum Hühnerhaufen entwickelt und jeder durcheinander rennt, sondern dass wir geordnete Verfahren und Prozesse haben. Wir haben einen Bundeskanzler, wir haben eine Bundesregierung, wir haben Parteivorstände, wir haben Fraktionen. Das heißt, in den jeweiligen Verantwortlichkeiten einen Beitrag dazu leisten, dass Stabilität herrscht. Klären mit der SPD, vielleicht sogar relativ bald in einem Koalitionsausschuss, was ist jetzt tatsächlich von den ganzen Interviewäußerungen zu halten, wer ist auch die Nummer 1 bei der SPD, um dann einen Weg zu finden, da erfolgreich gemeinsam etwas zu bewegen.
1: Das sagte der bayerische Ministerpräsident zum Auftakt der Klausur der CSU-Landtagsfraktion im oberfränkischen Kloster Banz. Die Bundesregierung drückt beim angestrebten Tankrabatt aufs Tempo und hat den Gesetzentwurf dazu auf den Weg gebracht. Er wurde nach Angaben einer Regierungssprecherin vom Kabinett beschlossen. Von Oktober bis Ende Dezember soll die Energiesteuer auf Diesel und Benzin gesenkt werden.
3: Die Preise an den Zapfsäulen haben sich übers Wochenende zwar etwas entspannt, die Rohölpreise sanken. Aber trotzdem, tanken ist aktuell sehr teuer. Mit dem Rabatt greift die Regierung zu einem erprobten Mittel. Wie schon im Mai und Juni soll der Liter Sprit so rund 17 Cent günstiger werden. Beim letzten Mal wurden die Preise gesenkt. Allerdings gaben die Mineralölkonzerne die Steuersenkung nicht komplett an Autofahrer weiter. Die Regierung plant daneben eine weitere, neue Maßnahme. Spätestens zum Jahreswechsel soll befristet ein Spritpreisdeckel kommen. Aus Berlin, Ursula Winkler.
1: Die unter dem Druck einzelner EU-Staaten geplante Aufhebung von Sanktionen gegen die beiden russischen Oligarchen Usmanow und Friedmann hat am Abend nicht wie geplant beschlossen werden können. Wie ein EU-Diplomat mitteilte, kam die erforderliche Einstimmigkeit in dem schriftlichen Entscheidungsverfahren nicht zustande. Nun sollen heute Morgen erneut die Botschafter der Mitgliedstaaten zu Beratungen zusammenkommen. Zum Sport. FIFA-Präsident Infantino geht im Machtkampf beim Fußball-Weltverband auf seine Kritiker zu. Die Strukturen sollen überdacht werden. In einem Brief an die Chefs der Mitgliedsverbände und die Mitglieder des FIFA-Councils hat er erstmals Gespräche über mögliche Reformen im Fußball-Weltverband angeboten. Der Brief liegt der deutschen Presseagentur vor. Infantino machte gleichzeitig aber klar, dass er die FIFA weiter anführen will.
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4: Hallo auf die Straßen. Aktuell liegen uns keine Meldungen vor. Ihr habt freie Fahrt. In 30 Minuten gibt es hier das nächste Update. Kommt gut und sicher an euer Ziel.
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4: In Aurich sind es aktuell 12 Grad, in Emden ebenfalls 12 und auch in Nordholz messen wir 12 Grad. In der Nacht sinkt das Thermometer auf frische 10 Grad. Morgen wird es am Vormittag teils bewölkt, am Nachmittag regnet es dann bei anfangs 10 Grad. Im Laufe des Tages steigt das Thermometer auf bis zu 19 Grad an.
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1: Betontod haben ein neues Album am Start und daraus gibt's jetzt die neue Scheibe Eine letzte Runde. Jahre gibt's die Jungs schon, tausende von verschwitzten geilen Gigs und trotzdem jetzt ihr Versprechen als Albumtitel: Wir fangen jetzt erst an.
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1: Hier sind Betontod mit Eine letzte Runde.
2: Jetzt.

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1: Ich bin Tine Klimach. CDU-Chef Friedrich Merz hat das Ausscheiden seiner Partei aus dem Landtag in Mecklenburg-Vorpommern als tiefe Zäsur bezeichnet. Es sei ein für die CDU in Deutschland dramatisches Ergebnis, dass man die 5%-Hürde nicht überwinden konnte.
2: Ich werde auch von meiner Seite aus sehr konkrete Vorschläge machen, wie wir das wieder erreichen, was wir mal waren und was wir leider nur noch in einigen Teilen des Landes sind, nämlich Volkspartei.
1: Merz stellte auch noch mal klar, dass er seine beiden Ämter, Kanzler und CDU-Chef, behalten und seinen Reformkurs fortsetzen will. Nach ihrem Wahlsieg in Berlin will die Linke, Grünen und SPD Sondierungsgespräche über eine gemeinsame Regierung anbieten. Spitzenkandidatin Elif Erhalb kündigte an, in möglichen Koalitionsverhandlungen die Vergesellschaftung großer Wohnungskonzerne gegen Entschädigung in den Mittelpunkt zu stellen. Die Linke war bei den Wahlen in Berlin mit 25,7% stärkste Kraft geworden. Rechnerisch möglich wäre auch ein Bündnis aus CDU, Grünen und SPD. Tragisches Unglück auf dem Münchner Oktoberfest. Ein Mitarbeiter eines Freefall Towers ist nach einem Unfall am Abend an seinen schweren Verletzungen gestorben.
3: Der Sicherheitsmann soll sich nach ersten Erkenntnissen der Polizei wohl in einem Bereich aufgehalten haben, in dem er nicht hätte sein dürfen. Er wurde wahrscheinlich erst von dem Fahrgeschäft getroffen und dann möglicherweise eingequetscht. Der 52-Jährige wurde zunächst reanimiert und ins Krankenhaus gebracht, wo er später verstarb. Augenzeugen vor Ort wurden durch ein Kriseninterventionsteam betreut. Der genaue Unfallhergang soll nun ermittelt werden. Aus München, Joshua Heise.
1: Die Bundesregierung drückt beim angestrebten Tankrabatt aufs Tempo und hat den Gesetzentwurf dazu auf den Weg gebracht. Er wurde nach Angaben einer Regierungssprecherin vom Kabinett am Abend beschlossen. Von Oktober bis Ende Dezember soll die Energiesteuer auf Diesel und Benzin gesenkt werden. Die Mehrwertsteuer eingerechnet, ergibt sich an der Zapfsäule eine Entlastung von bis zu 17 Cent pro Liter. Das Finanzministerium rechnet damit, dass der Bund deswegen rund 2,5 Milliarden Euro weniger Steuern einnimmt. Die Länder sollen die Hälfte davon tragen.
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4: Auf der A27 Richtung Bremerhaven zwischen Utlede und Hagen liegt ein totes Wildschwein auf der Fahrbahn. Gute Fahrt.
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4: In Aurich sind es aktuell 11 Grad, in Buxtehude haben wir 12 und in Nordholz ebenfalls 11 Grad. In der Nacht sinkt das Thermometer auf frische 10 Grad. Morgen wird es am Vormittag teils bewölkt, am Nachmittag regnet es dann bei anfangs 10 Grad. Im Laufe des Tages steigt das Thermometer auf bis zu 19 Grad an.
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1: Jetzt gibt's Viada aus NRW und die Jungs sind ja einfach so mega cool. Die haben mich ja sogar dieses Jahr beim Wacken einfach geschminkt. War ja in ihrem ganz eigenen Style, denn The Other sind Europas größte Horror-Punk-Band.
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1: Hier sind The Other mit My Silent Bride.
0: Yes.

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1: Ich bin Tine Klimach. Trotz des historischen Wahldebakels der CDU setzt Parteichef und Kanzler Friedrich Merz weiter auf den geplanten Reformkurs. Er hat ausgeschlossen, dass es in der CDU-Spitze eine Diskussion über seine politische Zukunft gegeben habe. Das sagte er am Nachmittag nach Beratungen seiner Partei in Berlin.
2: Merz steht nach den Wahlklatschen in Mecklenburg-Vorpommern, Berlin und vor 2 Wochen in Sachsen-Anhalt massiv unter Druck. Gut möglich, dass ihm die Union eine letzte Chance gibt, verlorenes Vertrauen zurückzugewinnen und die nötigen Reformen anzuschieben. Scheitert das Projekt, dürfte sein politisches Ende kaum noch zu verhindern sein. Merz taumelt gewaltig und die AfD reibt sich die Hände. Aus Berlin, David Riemer.
1: Nach dem Ausscheiden der CDU aus dem Landtag in Mecklenburg-Vorpommern ziehen mehrere Parteifunktionäre Konsequenzen. Spitzenkandidat Daniel Peters legte den Landesvorsitz nieder, auch Generalsekretärin Kathi Hoffmeister trat zurück. Kommissarisch soll Staatsminister Philipp Amthor die Landespartei führen. Die CDU war bei der Wahl auf 4,9% gekommen und hatte damit erstmals den Einzug in ein Landesparlament verpasst. Nach dem Rauswurf des TV-Senders CNN aus dem Weißen Haus eskaliert die Fehde zwischen US-Präsident Trump und mehreren US-Medien. Die vom Ausschluss betroffenen Medien CNN, Politico und MS Now ziehen vor Gericht, um ihre Plätze im Weißen Haus zurückzuerkämpfen.
3: Die verbannten Medien klagen gegen den Rauswurf. Sie sehen das Recht der Öffentlichkeit auf unabhängigen Journalismus unmittelbar bedroht. Die Regierung habe nicht zu entscheiden, worüber die Presse berichtet. Die anderen großen Networks sind solidarisch und verweigern die Begleitung Trumps im sogenannten Pressepool, mit dem die Medien Infos und Material zusammenlegen. Trump reist also ohne Begleitung zur UN-Generaldebatte nach New York. Er bezeichnet CNN und die anderen Medien als Müll, deren Fake News wie ein Krebs wuchere und die nationale Sicherheit bedrohe. Aus den USA, Tina Eck.
1: Auf dem Münchner Oktoberfest ist ein Mitarbeiter eines Fahrgeschäfts nach einem Unfall an seinen schweren Verletzungen gestorben. Das teilte die Polizei mit. Der Mitarbeiter habe sich wohl in einem Bereich aufgehalten, in dem er nicht hätte sein sollen, hieß es. Er sei dann getroffen und möglicherweise auch eingequetscht worden. Der Mann wurde mit lebensgefährlichen Verletzungen ins Krankenhaus gebracht, wo er dann später starb.
4: Jetzt für euch das Niedersachsen-Update mit Vincent Schulze. Jedes dritte Kind in der Region Hannover hat bei der Schuleingangsuntersuchung Schwierigkeiten mit der Sprachentwicklung gezeigt. Landesweit ist es gut jedes vierte Kind. Der niedersächsische Getränkehersteller Berendsen steht vor einer Übernahme. Der US-Spirituosenkonzern Sazerac will 5,55 Euro je Aktie zahlen. Berendsen unterstützt das Angebot. Und bei der Stichwahl in Achim sind durch einen technischen Fehler bis zu 80 Briefwahlunterlagen doppelt verschickt worden. Betroffen sind die Wahlbezirke 7 und 8. Mehr dazu und alle Details in den Nachrichten um.
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6: Moin auf die Straßen. Aktuell ist nichts los. Die Polizei meldet keine Staus oder Behinderungen. Ich wünsche euch eine gute und sichere Fahrt durch den Dienstag.
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7: Aktuell messen wir euch in Hildesheim 11 Grad, in Leer 12 und Englert in Lüneburg erst 9 Grad.
6: Genau, und westlich der Weser ist es dazu meist stark bewölkt, aber nach Osten wird es dann immer freundlicher mit Sonne und es bleibt auch fast überall trocken bei maximal 19 Grad. Morgen gibt's dann erstmal Nebel, später aber Sonne und dann am Abend auch wahrscheinlich Gewitter.
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6: Guten Morgen. Und wenn ihr uns jetzt sehen könntet, wie wir hier nebeneinander im Studio sind, dann würdet ihr denken, wow, die beiden sehen ja komplett unterschiedlich aus. Der eine hat sich richtig so ein bisschen schick gemacht. So richtig mit so einer Weste und einem Hemd. Ein Polunder ist das, keine Weste, Entschuldigung.
8: Ja, echt.
6: Ein Polunder, ein Hemd drunter.
8: Nein.
6: So richtig schicke Schuhe.
8: Nein, das ist ein Granddad-Shirt.
6: Ah, okay. Entschuldigung. Trotzdem siehst du sehr...
8: Los, das willst du noch falsch bezeichnen.
6: Siehst du sehr schick aus und ich sehe aus wie Buttermilch mit Spucke, ist mir aufgefallen. Ich hab nämlich heute nur irgendwie so Beige-Töne an.
8: Ja, ist aber auch okay.
6: Ja, kann man...
8: Du könntest halt auch auf Safari gehen.
6: Genau. Mir fehlt noch der Tropenhelm, er würde zu meinem Outfit auf jeden Fall nicht falsch aussehen, ist mir aufgefallen.
8: Und ein Gehstock. Mit so, Elfenbein.
6: So ein geiler, wo man aber eine Waffe rausziehen kann.
8: Ein Schwert, ja.
6: Ein Schwert oder eine Pistole.
8: Aber der Polunder ist von meinem Opa. Wieder was abgezogen von meinem Opa.
6: Der hat ja eigentlich einen unendlichen Kleiderfundus, dein Opa. Wie viele Sachen hast denn du von dem?
8: Nee, meine Mama hat wieder ausgemistet und ich hatte den letzten schon mal an und da hat sie das sofort bemerkt, hat geschrieben, oh, cooler Polunder.
6: Na, immerhin, das ist ja schon mal
8: was. Ja, man kann doch immer mal so ein paar Sachen wieder upcyclen.
6: Also, ihr könnt euch einfach mal was trauen am Kleiderschrank, das wollen wir euch damit sagen, wenn ihr jetzt aufsteht und nicht so richtig wisst, was ihr anziehen sollt. Echt scheißegal. Alles, worauf
8: ihr
6: Bock
8: habt. Wirklich mal irgendwas komplett Verrücktes anziehen.
6: Ja, mischt mal ein bisschen durch. Könnte cool werden. Im Moment darf man alles modetechnisch.
8: Ist so.
6: Also von daher, macht euch nicht so viele Gedanken, zieht auf an, worauf ihr Bock habt. Dreht die Mucke auf zum Wachwerden. Jetzt zum Start gibt's nämlich Steppenwolf mit Born to be Wild. Danach die Beatsteaks mit Hand in Hand. Wir haben's 5:05. Kommt gut rein in den Dienstag.
8: Morgen.
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0: Die Beatsteaks mit Hand in Hand um 11 Minuten nach 5.
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0: Wir wollen aktuell von euch wissen, wie viel Prozent unserer Rockbuddies haben wohl schon mal ein Auto gefahren, das mehr als 250.000 Kilometer gelaufen hat. Und ihr könnt weiterhin abstimmen bei So ticken die Rockbuddies per WhatsApp. Schreibt uns, was glaubt ihr, wie viel Prozent der Rockbuddies haben schon mal ein Auto gehabt mit mehr als 250.000 Kilometern auf dem Tacho oder haben es aktuell auch jetzt noch? Und ich habe mir schon so viele Gedanken drüber gemacht, weil ich habe also nochmal gezählt, wie viele Autos hatte ich schon. Und von denen war keins, was so viel hat, obwohl ich einige davon gebraucht gekauft habe. Eins darauf auch angelegt hatte, mit dem bis zu 400.000 zu fahren. Das hat aber dann die Grätsche gemacht. Das war ein bisschen schade. Oh, so ein richtig schöner alter BMW. Wisst ihr, wenn du die Tür so aufmachst, dass es noch so richtig schmatzt, wenn du sie zumachst. Das war wie so ein Panzer, das Ding. Und den habe ich von so Senioren gekauft. Und dann hatte ich den, ich glaube, ein Jahr oder anderthalb gefahren. Und dann plötzlich so richtig der Tannenbaum angegangen vorne und es war alles kaputt. Auf einen Schlag. Der ist einfach stehen geblieben und nie wieder angesprungen. Es war alles kaputt. Auf einen Schlag. Ja, ein bisschen schade. Aber solche Stories habt ihr bestimmt auch. Erzählt sie uns gerne. Was für alte Autos hattet ihr? Was für Erlebnisse habt ihr damit gehabt? Und wie viel Prozent unserer Rockbuddies haben denn wohl eine Karre, die schon mehr als 250.000 Kilometer auf dem Buckel hat? Schreibt uns jetzt eine WhatsApp dazu. Die findet ihr die Nummer bei uns in der App.
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3: Mit Vincent Schulze. In Stade und Buxtehude entscheidet sich am Sonntag, wer künftig an der Spitze der Stadtverwaltung steht. In beiden Städten hatte im ersten Wahlgang kein Kandidat die notwendige Mehrheit erreicht. In Buxtehude treten deshalb Katharina Mewes und Ralf Dessel gegeneinander an. In Stade fällt die Entscheidung zwischen Kai Köser von der SPD und Arne Kramer von der CDU. Die beiden Stader Kandidaten treffen heute Abend noch einmal bei einem öffentlichen Bürgermeisterduell des Stader Tageblatts aufeinander. Das Gespräch wird auch im Internet übertragen. In Buxtehude fand ein entsprechendes Duell bereits gestern Abend statt. Die Lokale öffnen Sonntag von 8 bis 18 Uhr. In der Region Hannover hat jedes dritte Kind bei der Schuleingangsuntersuchung Schwierigkeiten mit der Sprachentwicklung gezeigt. Damit liegt die Region über dem niedersächsischen Durchschnitt. Landesweit ist gut jedes vierte Kind betroffen. Besonders häufig gibt es Sprachprobleme bei Kindern aus Familien mit niedrigem Bildungsstand. Der niedersächsische Getränkehersteller Berendsen steht kurz vor einer Übernahme durch den US-Konzern Sazerac. Beide Unternehmen haben bereits eine Vereinbarung unterzeichnet. Sazerac bietet 5,55 Euro für jede Berendsen-Aktie. Der Vorstand unterstützt das Angebot. Abgeschlossen werden soll die Übernahme im vierten Quartal. Und bei den Vorbereitungen für die Bürgermeisterstichwahl in Achim hat es eine Panne gegeben. Bis zu 80 Briefwahlunterlagen wurden offenbar doppelt verschickt. Betroffen sind die Wahlbezirke 7 und 8. Wer Unterlagen doppelt bekommen hat, soll sich bei der Stadt melden.
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5: Moin auf die Straßen. Aktuell ist nichts los. Die Polizei meldet keine Staus oder Behinderungen. Ich wünsche euch eine gute und sichere Fahrt durch den Dienstag.
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6: Aktuell messen wir bei euch in Hildesheim 11 Grad, in Leer 12 und Englert in Lüneburg erst 9 Grad.
5: Genau, und westlich der Weser ist es dazu meist stark bewölkt, aber nach Osten hin wird es dann immer freundlicher mit Sonne und es bleibt auch fast überall trocken bei maximal 19 Grad. Morgen gibt's dann erstmal Nebel, später aber Sonne und dann am Abend auch wahrscheinlich Gewitter.
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6: Es ist ganz genau 5.30 Uhr, halb sechs. Und jetzt gibt's für euch Sum 41 mit Fat Lip. Und zum Start etwas ruhiger Alanis Morissette und Ironic.
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0: Das waren Sum 41 mit Fat Lip um 5.36 Uhr.
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0: So, und jetzt lernen wir was fürs Leben, und zwar von Bon Jovi. Living on a Prayer ist bis heute eine ihrer mit Abstand bekanntesten und besten Scheiben vom Wahnsinnsalbum Slippery When Wet und hätt's aber fast nicht auf dieses Album geschafft, weil vor allem John nicht sicher war, ob das so wirklich geil ist mit diesem 14 Sekunden Synthesizer-Intro. So, und was tut man, wenn man sich bei was, das einem am Herzen liegt, unsicher ist? Man macht das eben nicht nur mit sich selber aus, sondern man checkt mal, was sagen denn andere wohl dazu, ob die einem vielleicht auch eine neue Sichtweise auf Dinge anbieten können. Und deshalb haben Bon Jovi die Scheibe einigen Jugendlichen vorgespielt und die fanden die allesamt richtig geil. Und zwar nicht nur musikalisch, sondern vor allem auch wegen der beiden Protagonisten in dem Song. Gina und Tommy, die im Diner oder im Hafen arbeiten, mit denen sich die jungen Menschen aus New Jersey identifizieren können. Und so kommt dann plötzlich der Song doch mit aufs Album und wird direkt nach You Give Love a Bad Name ihre zweite Nummer 1. Hier sind Bon Jovi und Living on a Prayer.
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3: Ich bin Katrin Müller. Die Bundesregierung drückt beim angestrebten Tankrabatt aufs Tempo und hat den Gesetzentwurf dazu auf den Weg gebracht. Er wurde am Abend vom Kabinett beschlossen. Von Oktober bis Ende Dezember soll die Energiesteuer auf Diesel und Benzin gesenkt werden. Die Mehrwertsteuer eingerechnet, ergibt sich an der Zapfsäule eine Entlastung von bis zu 17 Cent pro Liter. Das Finanzministerium rechnet damit, dass der Bund deswegen rund 2,5 Milliarden Euro weniger Steuern einnimmt. Die Länder sollen die Hälfte davon tragen. Nach der schmerzhaften Niederlagenserie der CDU bei den drei Landtagswahlen im September berät die Bundestagsfraktion der Union heute mit Kanzler Merz über die Konsequenzen. Die Ergebnisse aus Berlin und Mecklenburg-Vorpommern beschäftigen auch die SPD auf Bundesebene.
4: Die CDU-Ministerpräsidenten hatten sich zuletzt hinter den Kanzler gestellt. Das war aber vor dem Wahlsonntag. Trotzdem, Personaldebatten seien jetzt nicht zielführend. Das sagte auch nochmal NRWs Ministerpräsident Wüst bei der Rheinischen Post. Es gibt aber auch andere Stimmen in den eigenen Reihen. Sachsens Ministerpräsident Kretschmer forderte von seiner Partei eine schonungslose Analyse und einen Neustart. Das habe auch etwas mit Personen zu tun, sagte er im MDR. Ähnlich sieht's auch Thürings Ministerpräsident Vogt. Nötig sei eine Generalinventur der Berliner Regierungspolitik, so Vogt. Tine Klimach, Nachrichtenredaktion.
3: Tragisches Unglück auf dem Münchner Oktoberfest. Ein Mitarbeiter eines Freefall Towers ist nach einem Unfall am Abend an seinen schweren Verletzungen gestorben.
5: Der Sicherheitsmann soll sich nach ersten Erkenntnissen der Polizei wohl in einem Bereich aufgehalten haben, in dem er nicht hätte sein dürfen. Er wurde wahrscheinlich erst von dem Fahrgeschäft getroffen und dann möglicherweise eingequetscht. Der 52-Jährige wurde zunächst reanimiert und ins Krankenhaus gebracht, wo er später verstarb. Augenzeugen vor Ort wurden durch ein Kriseninterventionsteam betreut. Der genaue Unfallhergang soll nun ermittelt werden. Aus München, Joshua Heise.
3: FIFA-Präsident Infantino geht im Machtkampf beim Fußball-Weltverband auf seine Kritiker zu. Die Strukturen sollen überdacht werden. In einem Brief an die Chefs der Mitgliedsverbände und die Mitglieder des FIFA-Councils hat er erstmals Gespräche über mögliche Reformen angeboten. Infantino stellte aber klar, dass er FIFA-Präsident bleiben will.
6: Jetzt für euch das Niedersachsen-Update mit Vincent Schulze. Jedes dritte Kind in der Region Hannover hat bei der Schuleingangsuntersuchung Schwierigkeiten mit der Sprachentwicklung gezeigt. Landesweit ist es gut jedes vierte Kind. Der niedersächsische Getränkehersteller Berendsen steht vor einer Übernahme. Der US-Spirituosenkonzern Sazerac will 5,55 Euro je Aktie zahlen. Berendsen unterstützt das Angebot. Und bei der Stichwahl in Achim sind durch einen technischen Fehler bis zu 80 Briefwahlunterlagen doppelt verschickt worden. Betroffen sind die Wahlbezirke 7 und 8. Mehr dazu und alle Details in den Nachrichten um.
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8: Moin, eine Meldung gibt's aktuell für die A1 Richtung Hamburg. Vorsicht bitte, da hat ein LKW seine Ladung verloren zwischen Uphusen, Bremen-Mahndorf und Bremer Kreuz. Das sind mehrere Plastikteile auf der Fahrbahn. Fahrt da bitte vorsichtig.
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9: Aktuell messen wir bei euch in Hildesheim 11 Grad, in Leer 12 und Engelhardt in Lüneburg erst 9 Grad.
8: Genau, und westlich der Weser ist es dazu meist stark bewölkt, aber nach Osten wird es dann immer freundlicher mit Sonne und es bleibt auch fast überall trocken bei maximal 19 Grad. Morgen gibt's dann erstmal Nebel, später aber Sonne und dann am Abend auch wahrscheinlich Gewitter.
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10: Morgen.
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10: Guten Morgen.
9: Und ihr kennt doch alle noch den großen Dating-Klassiker Willst du gelten, mach dich selten, oder?
8: Ja klar, so war das früher bei uns auf jeden Fall. Also, ne, bloß cool wirken.
9: Ja.
8: wenig Interesse zeigen, wenig quatschen, aber ist das heute auch noch so?
10: Weiß nicht, tatsächlich oder? Überhaupt nicht. Das hat nämlich gerade eine groß angelegte Studie bewiesen. Gab ja früher mal diese Faustregel, dass man sich frühestens 3 Tage nach dem ersten Date wieder melden soll.
8: Stimmt, aber heutzutage geht es um ganz andere Dinge, oder? Ja.
10: Genau das Gegenteil ist aktuell nämlich angesagt. Laut dieser Studie, echtes Interesse zeigen ist plötzlich sexy. Wenn du dich nach dem ersten Date nämlich länger als 2 Tage nicht meldest, wirkst du unzuverlässig und auch uninteressant.
8: Na also, das Aus für einen der absoluten Dating-Klassiker, willst du Geld, mach dich selten. Finde ich aber gut. Diese ganzen Regeln sind doch eh bescheuert, oder? Also soll doch jeder so machen, wie es sich gut anfühlt.
10: Und genau das ist aktuell tatsächlich die Message. Alles, was sich gut anfühlt, ist erlaubt und erwünscht. Zeig, wenn du Interesse hast, melde dich, wann du magst und dann...
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0: Legendär und American Idiot um 11 Minuten nach 6.
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0: Unsere aktuelle Frage bei So ticken die Rock Buddies lautet: Wie viele von uns euch haben ein Auto, was schon mehr als 250.000 Kilometer runter hat?
2: Genau, und da wollen wir natürlich die Prozentzahl wissen, wie auch schon bei den anderen Fragen. Und wir haben jetzt auch schon ein paar Anfragen bekommen, ob das denn nur für PKW geht. Nein, auch für LKW, auch für Motorräder, das entscheide ich jetzt einfach mal so, oder?
0: Finde ich gut.
2: Weil da war ein Rock Buddy dabei, der hatte fast mit seinem Motorrad 400.000 Kilometer runter.
0: Ja, stimmt. Bah,
2: und bestimmt schon eine Weltreise gemacht.
0: Und ich hätte am Anfang gedacht so, ja, das sind bestimmt nicht so viele, aber jetzt kriegen wir ganz viele Stories halt rein per WhatsApp, die alle auch Bilder schicken von ihrem Auto, richtig geil, macht
2: cool,
0: das gerne weiter. Wo dann auch, hier guck mal, ich hab meinen Polo und der hat schon so und so viel runter, wo denkst du, boah, das Ding wird aber auch nur noch durch Spucke und Hoffnung zusammengehalten, oder?
2: Oder durch ganz viel Pflege, kann ja auch sein.
0: Liebe auch viel.
2: Also, schickt uns eure Prozente, was glaubt ihr, wie viele Rock Buddies, also wie viel Prozent unserer Rock Buddy Gemeinde haben denn noch ein Auto mit mehr als 250.000 Kilometer runter und gerne auch schreiben, warum ihr das denkt, vielleicht mit eurem eigenen Auto ein Foto schicken oder sowas. Das lesen wir hier gerne.
0: Freuen wir uns drüber. Die Kollegin Annette Radek hat ja auch ein Bild gepostet von sich in ihrem eigenen alten Erdbeerkörbchen. Könnt ihr euch gerne mal angucken bei Insta und ansonsten gerne euren Tipp schicken per WhatsApp und um 8, 13 und 16 Uhr könnt ihr ihn wieder offiziell bei uns abgeben.
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8: Mit Vincent Schulze. In Stade und Buxtehude entscheidet sich am Sonntag, wer künftig an der Spitze der Stadtverwaltung steht. In beiden Städten hatte im ersten Wahlgang kein Kandidat die notwendige Mehrheit erreicht. In Buxtehude treten deshalb Katharina Mewes und Ralf Dessel gegeneinander an. In Stade fällt die Entscheidung zwischen Kai Köser von der SPD und Arne Kramer von der CDU. Die beiden Stader Kandidaten treffen heute Abend noch einmal bei einem öffentlichen Bürgermeisterduell des Stader Tageblatts aufeinander. Das Gespräch wird auch im Internet übertragen. In Buxtehude fand ein entsprechendes Duell bereits gestern Abend statt. Die Lokale öffnen Sonntag von 8 bis 18 Uhr. In der Region Hannover hat jedes dritte Kind bei der Schuleingangsuntersuchung Schwierigkeiten mit der Sprachentwicklung gezeigt. Damit liegt die Region über dem niedersächsischen Durchschnitt. Landesweit ist gut jedes vierte Kind betroffen. Besonders häufig gibt es Sprachprobleme bei Kindern aus Familien mit niedrigem Bildungsstand. Der niedersächsische Getränkehersteller Berendsen steht kurz vor einer Übernahme durch den US-Konzern Sazerac. Beide Unternehmen haben bereits eine Vereinbarung unterzeichnet. Sazerac bietet 5,55 Euro für jede Berendsen-Aktie. Der Vorstand unterstützt das Angebot. Abgeschlossen werden soll die Übernahme im vierten Quartal. Und bei den Vorbereitungen für die Bürgermeisterstichwahl in Achim hat es eine Panne gegeben. Bis zu 80 Briefwahlunterlagen wurden offenbar doppelt verschickt. Betroffen sind die Wahlbezirke 7 und 8. Wer Unterlagen doppelt bekommen hat, soll sich bei der Stadt melden.
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10: Moin auf die Straßen. Auf der A2 Richtung Dortmund liegt ein Spanngurt auf der Fahrbahn. Vorsicht bitte zwischen Hannover-Lahr und Rastplatz Fachelheide. Und dann haben wir noch eine Unfallstelle. Vorsicht in beiden Richtungen. A27 Bremen-Bremerhaven zwischen Hagen und Stodel. Gute Fahrt.
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11: Aktuell messen bei euch in Hildesheim 11 Grad, in Leer 12 und Englert in Lüneburg erst 9 Grad.
10: Genau, und westlich der Weser ist es dazu meist stark bewölkt, aber nach Osten wird es dann immer freundlicher mit Sonne und es bleibt auch fast überall trocken bei maximal 19 Grad. Morgen gibt's dann erstmal Nebel, später aber Sonne und dann am Abend auch wahrscheinlich Gewitter.
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10: Genau, 6.30 Uhr.
12: Und heute am 22. September ist der offizielle Tag des Elefanten. Und das ist ja völlig uninteressant. Und ich habe dann trotzdem kurz mal diesen Artikel überflogen, gesagt, er gehört zur Gattung der Rüsseltiere.
10: Ja.
12: Jetzt tun wir einfach mal so, als wäre das ja was ganz Normales, die Gattung der Rüsseltiere. Nenn mir
10: wie
12: mal
10: der Ameisenbär bestimmt, oder?
12: Tatsächlich eben nicht. Ich habe auch so gedacht. Sag mir noch mal ein anderes Rüsseltier, bitte.
10: Stechmücken haben draußen Saugrüssel. Schmetterlinge.
12: Witzig, du bist sehr kreativ. Ich habe das dann, weil ich auch dachte so, es gibt eine Gattung der Rüsseltiere, es gibt nur ein einziges Rüsseltier, es ist der Elefant. Und da habe ich nachgeguckt und es ist tatsächlich so, es gibt nur noch den Elefanten in der Gattung der Rüsseltiere. Weil das andere waren halt Mammuts und so, die sind ausgestorben.
10: Stimmt.
12: Also was für ein Quatsch zu sagen, er gehört zur Gattung. Wenn die Gattung nicht mehr existiert, dann sagt das doch auch nicht dazu, oder? Was soll denn der Blödsinn?
10: Ah, verstehe ich, ja.
12: Aber heute Tag des Elefanten, ne? Damit ihr den feiern könnt, wenn ihr möchtet.
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0: Linkin Park mit Bleed It Out um 6.38 Uhr. Und wir haben gerade gesagt, der Tag des Elefanten, der ist heute, der interessiert keinen. Zack, haben wir vom Rock Buddy Lena schon eine Nachricht bekommen.
1: Stimmt.
0: Sie ist Grundschullehrerin und sagt, sie hat die Elefantengruppe oder die Elefantenklasse.
1: Ja, das ist doch richtig cool.
0: Und deshalb Shoutout und liebe Grüße an Elefantis, oder?
1: Ja, und die haben heute Sportunterricht. Die machen bestimmt
0: Sporttag.
1: Sogar Sporttag? Geil. Ja.
0: Und das am Tag der Elefanten. Da könnt ihr nur gewinnen. Alles Gute, wir drücken euch die Daumen.
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0: Ich hoffe, ihr habt gut gefrühstückt, denn euer Magen wird gleich Purzelbäume schlagen. Stellt euch auf Ohrenbluten vom Allerfeinsten ein.
1: Also singst du wieder, ne? Wir hatten doch darüber gesprochen.
0: Pass mal auf, du wirst dir das gleich noch wünschen, dass ich singe, wenn du erstmal hörst, wie eine der Rockhymnen überhaupt aufs Übelste vergewaltigt wird. Es geht um einen Song, der im Original von den Arrows noch recht langweilig an den Start gebracht wurde.
1: Sehr gut. I love Rock'n'Roll. Bester Song.
0: Eigentlich schon, aber sag das nochmal, wenn du ihn jetzt von Britney Spears hörst.

0: Du Scheiße.
1: Boah. Und ich sag doch, du wünschst dir meinen schalmeienartigen Gesang noch zurück. Und es geht wirklich, es geht noch schlimmer. Gildo Horn hat auch einen kurzen Schlaganfall gehabt, wie mir scheint.
2: Ich sing, ich bin schlagetoll. Wirf mir eine Mark in die Tubebox, baby.
0: Alter! Hör auf jetzt. Mach bitte das richtig an, bevor unsere Rockbuddies noch ihre Autos ineinander crashen. Ey.
1: 7 Wochen auf Platz 1, 1982. Hier ist die einzig wahre Version von I Love Rock'n'Roll, auch wenn es nicht das Original ist. Hier sind Joe and Jett in the Blackout.

0: Das waren Joan Jett in the Blackhearts mit I Love Rock'n'Roll. Wir haben 6.42 Uhr.
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0: Und jetzt hast du mir heute Morgen, als ich hierher gekommen bin, erzählt, ey, hast du schon den neuen Adidas-Spot gesehen? Und ich hatte ihn noch nicht gesehen. Warum hast du ihn mir empfohlen?
2: Weil er ganz schön ist, aus mehreren Gründen. Und zwar wird da erstmal angekündigt, nächstes Jahr gibt es ja das neue erste Nike-Trikot und Adidas ist natürlich schlau, die machen noch so ein Abschiedstrikot für den DFB und das war jetzt die Ankündigung und die haben da wirklich einen richtig großen Werbespot aufgezogen, da sind alles mit Rang und Namen aus dem deutschen Fußball ist da vertreten und ja, die haben da alle die verschiedenen Trikots an, da kann man also nochmal quasi so eine kleine Zeitreise machen und die tun so, als hätten sich alle getroffen und jetzt bereden sie, welches ist denn das beste Trikot aller Zeiten vom DFB.
0: So, dann haben wir natürlich ja Jürgen Klinsmann dabei.
3: In dem Trikot haben wir Wembley erobert.
0: Wo du aber auch schon so denkst, so Fußball spielen konnte, Trainer, ja, aber so richtig überzeugend sprechen für einen Werbespot, weiß ich jetzt nicht. Und das ist das Ding, also dieser Werbespot, ihr müsst euch den unbedingt angucken. Da ist so viel Gold drin, finde ich. Also zum Beispiel auch Mertesacker.
3: So eine klare Nummer. 2014.
0: So.
2: Ich glaube, man würde sagen, die sind ein bisschen hölzern, oder?
0: Also ja, das würde man absolut sagen. Also einige davon zumindest sind wirklich sehr, sehr hölzern. Dann gibt's aber auch Dennis Undorf, der macht das gut. Auch Flo Wirtz bringt noch einen guten Gag.
4: Wie wär's mit was typisch Deutschem? Pink zum Beispiel.
0: Ja, das Trikot war cool, keine Frage. Dann machen die aber auch, versuchen die auch so auf so Memes noch irgendwie Gags zu machen. So ja. Wie Manuel Neuer hier.
5: Halt, stopp. Können wir vielleicht mal über Torwarttrikots reden?
6: Halt, stopp! Das bleibt alles so, wie es hier ist.
0: Ja. Dann ist da noch ein Twitch- und YouTube-Star mit dabei, der früher auch mal Fußball gespielt hat. Also, ne, falls da einer ist, der sagt, wer ist der denn? Den kenne ich gar nicht. Das ist Sidney Friede. Der hat ganz früher mal Fußball gespielt, dann eine schwere Verletzung gehabt. Den haben die auch noch mit reingenommen. Also, die wollten alles in diesem Werbespot.
2: Ja.
0: Und dann kam Jogi Löw noch.
7: Also, wenn ihr mich fragt, das riecht nach Verlängerung.
2: Ist doch aber stark, oder? Auch da wieder der Callback zu Es riecht bei Jogi Löw, oder?
0: Falls das
2: hast du auch gedacht, oder?
0: Aber
2: das
0: ist das
2: muss Absicht gewesen
0: hoffentlich
2: sein.
0: Hoffentlich, dann war es wirklich lustig. So, und dann am Ende ist natürlich jetzt noch die Frage zu klären. Geht's da jetzt ums schiere Geld verdienen oder wollen die einfach wirklich nochmal...
2: Beides.
0: Ja?
2: Beides. Weil guck mal, also ich habe mich auch ein bisschen lustig gemacht über den Werbespot, aber am Ende teasen sie halt an, es wird noch ein letztes Trikot geben und ich habe sofort gedacht, oh, ich bin gespannt, wie es aussieht und werde ich mir kaufen? Wahrscheinlich.
0: Es kommt natürlich auch am 3. November raus, nämlich direkt dann, wenn das
2: perfekt
0: Weihnachtsgeschäft
2: Weihnachten,
0: startet. Ja. Und dann wird es die deutsche Nationalmannschaft noch in 2 Spielen tragen.
2: Ah.
0: Bei der Nations League, bei der nächsten Länderspielpause. Also guckt euch diesen Werbespot ruhig mal an, der ist wirklich gut.
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3: Ich bin Katrin Müller. Die Bundesregierung drückt beim angestrebten Tankrabatt aufs Tempo und hat den Gesetzentwurf dazu auf den Weg gebracht. Er wurde nach Angaben einer Regierungssprecherin vom Kabinett am Abend beschlossen. Von Oktober bis Ende Dezember soll die Energiesteuer auf Diesel und Benzin gesenkt werden.
4: Konkret soll die Energiesteuer um rund 14 Cent pro Liter runtergehen. Wenn man dann noch die Mehrwertsteuer einrechnet, können Autofahrer damit rechnen, dass die Preise an der Zapfsäule bis zu 17 Cent pro Liter sinken, sagt die Bundesregierung. Wenn die Mineralölkonzerne die Steuersenkung denn auch vollständig weitergeben. Beim ersten Tankrabatt im Mai und Juni war das ja nicht der Fall. Neben dem Tankrabatt will die Bundesregierung ja auch noch einen Spritpreisdeckel auf den Weg bringen. Und das finden viele Autofahrer in Deutschland offenbar gut. In einer Umfrage haben sich fast 70% dafür ausgesprochen. Fiona Reinhardt, Nachrichtenredaktion.
3: Nach dem Ausscheiden der CDU aus dem Landtag in Mecklenburg-Vorpommern ziehen mehrere Parteifunktionäre Konsequenzen. Spitzenkandidat Daniel Peters legte den Landesvorsitz nieder, auch Generalsekretärin Kathi Hoffmeister trat zurück. Kommissarisch soll Staatsminister Philipp Amthor die Landespartei führen. In Berlin will die Linke nach ihrem Wahlsieg Grünen und SPD Sondierungsgespräche über eine gemeinsame Regierung anbieten. Einen Schwerpunkt will die Linke auf Vergesellschaftung großer Wohnungskonzerne gegen Entschädigung legen. In New York beginnt heute die politisch wichtigste Woche des Jahres bei den Vereinten Nationen. Mit einer Rede von US-Präsident Donald Trump startet die UN-Generaldebatte.
5: Trump will am Rande der Vollversammlung Vertreter der Golfstaaten treffen. Der eskalierende Iran-Krieg gefährdet Städte, US-Stützpunkte und wichtige Öl- und Schifffahrtswege in der Golfregion. Großbritannien, Frankreich und Kanada, die Palästina als Staat anerkennen, sprechen in New York über eine Zwei-Staaten-Lösung und Reden gibt es heute unter anderem von den Präsidenten aus der Türkei, Frankreich und dem britischen Premierminister Andy Burnham. Aus den USA, Tina Eck.
3: Auf dem Weg zur Schule oder zur Arbeit sind im vergangenen Jahr mehr Menschen verunglückt als im Jahr davor. Die Zahl der Schulwegunfälle stieg um rund 3.300 auf fast 90.700. 25 Mal endete so ein Unfall tödlich, wie eine neue Statistik der deutschen gesetzlichen Unfallversicherung zeigt. Auch Beschäftigte von Betrieben hatten etwas mehr Wegeunfälle.
6: Jetzt für euch das Niedersachsen-Update mit Vincent Schulze. Jedes dritte Kind in der Region Hannover hat bei der Schuleingangsuntersuchung Schwierigkeiten mit der Sprachentwicklung gezeigt. Landesweit ist es gut jedes vierte Kind. Der niedersächsische Getränkehersteller Berendsen steht vor einer Übernahme. Der US-Spirituosenkonzern Sazerac will 5,55 Euro je Aktie zahlen. Berendsen unterstützt das Angebot. Und bei der Stichwahl in Achim sind durch einen technischen Fehler bis zu 80 Briefwahlunterlagen doppelt verschickt worden. Betroffen sind die Wahlbezirke 7 und 8. Mehr dazu und alle Details in den Nachrichten um.
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8: Guten Morgen auf die Straßen. Auf der A1 Richtung Bremen haben wir aktuell 4 Kilometer stockenden Verkehr zwischen Dreieckstur und Bremen-Asten. Dann Vorsicht auf der A27 Richtung Bremerhaven. Zwischen Altenwalde und Nordholz liegen Gegenstände auf der Fahrbahn. Und Vorsicht bitte noch auf der B3 Richtung Soltau zwischen Celle und Großhehlen. Da haben wir eine ungesicherte Unfallstelle. Gute Fahrt.
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9: Aktuell messen wir bei euch in Hildesheim 11 Grad, in Leer 12 und Engelhardt in Lüneburg erst 9 Grad.
8: Genau, und westlich der Weser ist es dazu meist stark bewölkt, aber nach Osten wird es dann immer freundlicher mit Sonne und es bleibt auch fast überall trocken bei maximal 19 Grad. Morgen gibt's dann erstmal Nebel, später aber Sonne und dann am Abend auch wahrscheinlich Gewitter.
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8: Guten Morgen und falls ihr gleich wieder am Zocken seid, ob ihr es noch rechtzeitig zur Arbeit schafft, wenn ihr euch jetzt noch einen zweiten Kaffee macht, könnt ihr vorher aber nochmal richtig hier zocken und zwar 60 Second Spezial. Das haben wir ja immer auch um kurz nach 7 und Das ist super einfach. 60 Sekunden dauert es auch nur. Ihr müsst so viele Fragen wie möglich richtig beantworten. Und wer das schafft, also die meisten Fragen am Ende der Woche, der gewinnt sogar in dieser Woche einen richtig, richtig fetten Preis. Kommen wir gleich zu. Jetzt erstmal ganz kurz die Nummer, wenn ihr mal Bock habt, mitzuspielen. 01806 86 86 85. Könnt ihr jetzt wählen und anrufen. Wir haben nämlich noch einen freien Startplatz zur Verfügung. Das Ganze für 20 Cent pro Anruf aus dem Festnetz. Mobil ist es mehr. Und alle Teilnahmebedingungen findet ihr nochmal zum Nachlesen auf unserer Homepage.
9: Und in dieser Woche geht es um zwei Flüge mit Air France nach Guadeloupe oder Martinique in der Karibik, nach Bangkok oder Peking oder nach Miami. Könnt ihr euch aussuchen, wohin ihr Wahnsinn. Fliegen wollt. Wichtig zu wissen, der Wert dieser Tickets liegt bei 3.000 Euro. Also da habt ihr schon mal einen Großteil eures Urlaubs, eures geilen Urlaubs dabei. Also jetzt mitspielen. 01806 86 86 85 gewinnt zwei Flüge mit Air France in die Karibik nach Bangkok, Peking oder Miami.
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9: Wir haben 6:07, starten rein jetzt in die Stunde mit Queen und Don't Stop Me Now. Euch einen schönen guten Morgen.
8: Morgen.
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0: Queen mit Don't Stop Me Now um 10 nach 7, gleich 60 Seconds Spezial. Könnt ihr gerne auch vorm Radio wieder mitraten oder sonst noch jetzt anrufen. Und jetzt vorher noch System of a Down mit Aerials.
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0: System of a Down mit Aerials um 13 Minuten nach 7.
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0: Und heute spielen wir mit Jan aus Wilhelmshaven. Guten Morgen.
3: Guten Morgen, ihr zwei. Moin.
4: Hi. Hi. Wir spielen ja in dieser Woche um zwei Kontinentalflüge mit Air France. Interkontinental. Also es geht nach Guadeloupe, Martinique, Bangkok, Peking oder Miami. Wo warst du denn schon mal von diesen fünf Orten?
3: noch nie außerhalb Europas. Tatsächlich.
4: Na, dann wird's mal Zeit.
3: Ja. Das wäre schon klasse, genau.
0: Welcher würde dich am meisten reizen? Eher Karibik, eher Asien oder eher Miami?
3: Nee, tatsächlich würde mich mal Asien reizen, auf jeden Fall.
4: Hammer. Ja. Super cool. Ja, ja. Mensch, dann hau dich ins Zeug, weil wir haben 10 Punkte zu schlagen von Hartmut aus Braunschweig.
3: Oh, schön, ja. Werde mein Bestes geben dann.
0: Dann checken wir mal, in welcher Kategorie. Du sagst bitte Stopp.
3: Stopp.
1: Wissensgebiet Natur.
0: Okay.
3: Ja, okay.
0: Dann gucken wir mal, wie viel Natur es rund um Wilhelmshaven gibt, Jan. Hier kommt deine erste Frage. Wie heißen die Früchte der Rose?
3: Knospen.
0: Hagebutten. Aus welcher Pflanze wird Vanille gewonnen?
3: Weiter.
0: Aus der Orchidee. Wie nennt man die Ohren von Hasen?
3: Weiter.
0: Löffel. Welche Farbe hat die Kaki-Frucht?
3: Lila.
0: Orange. Wie nennt man das Werkzeug eines Krebses?
3: Scheren.
0: Ja. Welche Käferart gräbt sich überwiegend im Frühling aus dem Boden?
3: Maikäfer.
0: So. Ja oder nein? Die Blindschleiche ist eine Schlange?
3: Ja, ist richtig.
0: Nein, eine Eidechse. Welches Säugetier hat die längste Tragezeit? Also ist am längsten schwanger?
3: Das Walross.
0: Der Elefant. Heute ist Tag des Elefanten. Wie nennt man ein männliches Schwein?
3: Weiter.
0: Eber. Was ist das größte Landsäugetier Europas? Der Wiesent oder der Schwarzbär?
3: Der Wiesent.
0: Richtig. Was ist das größte Organ des Menschen?
3: Die Haut.
0: Was steuert maßgeblich die Gezeiten wie Ebbe und Flut auf der Erde?
3: Mond.
0: Wie nennt man flüssiges Gestein, solange es sich noch unter der Erdoberfläche befindet?
3: Lava.
0: Ja oder nein, haben Haie mehr als vier Sinne?
3: Ja. wie auch immer.
0: Haie haben mehr als vier Sinne, ja, die nehmen wir auch noch mit. Und Lava und Magma ist auch richtig gewesen.
4: Nee, da muss ich leider reingehen. Also Magma ist das unter der Erde, Lava ist, wenn es dann rausgekommen ist. Von daher bist du streng und gibst den Punkt nicht. Naja, also Jan, ich gebe dir mal den Punkt. Genau, aber es reicht trotzdem nicht.
3: Da muss ich weiter träumen. Nach Asien.
0: Wir haben diese Aktion noch ein bisschen länger. Also es wird noch ein paar schöne Flüge geben. Kannst dich gerne die nächsten Wochen nochmal wieder melden.
3: Okay, werde mein Glück versuchen bei euch.
0: Super. Jan, liebe Grüße nach Wilhelmshaven.
3: Jo, danke dir. Danke auch.
0: Tschüss.
3: Danke.
4: Und ich habe es ja eben gerade wieder getan. Ne? Hast du es gemerkt?
0: Was denn?
4: Hau dich mal ins Zeug, habe ich gesagt.
0: Ja, ich habe gemerkt. Du kriegst es immer nicht hin.
4: Ich krieg diese Sprüche alle durcheinander.
0: Leg dich ins Zeug, heißt es. Oder hau rein.
4: Können wir bald mal so eine Aufstellung machen, oder?
0: Ja.
4: Okay.
0: Ich für Buch.
4: Und ihr könnt mal gucken, ob ihr an die 10 Punkte von Hartmut ran wollt. Das ist ja gar nicht mal so viel. Heute Mittag haben wir schon die nächste Spielrunde 60 Second Spezial. Und um 17 Uhr gibt's auch nochmal eine.
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0: Alanis Morissette mit You Ought to Know. Wir haben es genau 20 nach 7.
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0: Wenn euer Auto, oder wir haben es ja jetzt auch ausgeweitet, euer LKW von mir aus oder euer Motorrad schon kein Gebrauchsgegenstand mehr ist, sondern ein Familienmitglied, dann könnte diese Frage vielleicht genau die richtige für euch sein, denn wir wollen ja aktuell unsere Rockbuddies besser kennenlernen mit unserer neuen Aktion So ticken die Rockbuddies. Und da gibt es die aktuelle Frage, was glaubt ihr denn? Wie viel Prozent unserer Rockbuddy-Community hat ein Auto oder ein PKW, ja, ich sag's jetzt nicht nochmal, mit mehr als 250.000 Kilometern auf der Uhr?
2: Und da kommt mir wieder die Frage in den Sinn, wo ich mir sicher bin, dass ich sie dir schon mal gestellt habe, wahrscheinlich schon mehrfach. Hat denn dein alter Golf einen Namen? Weil du hast, glaube ich, gesagt nein.
0: Doch, warte mal.
3: Oh, ich hab's jetzt schon.
2: Ich rede weiter, du denkst nach, okay, ja. Weil du hast ja einen Golf, der hat über 250.000 gelaufen. Und den fährst du.
0: Alfie.
2: Alfie?
0: Aber ich weiß nicht warum.
2: Okay. Aber ich finde, das ist doch immer so ein Zeitpunkt. Wenn man anfängt, seinen Autos Namen zu geben, dann sind die Teil der Familie und dann haben die meistens auch schon ein bisschen was runter.
0: Obwohl. Früher in unserer Jugend oder wo wir ja schon junge Erwachsene waren, da kamen ja die Fast and Furious Filme raus. Und da war es auch sehr angesagt, unter so Tuner-Leuten dann den Autos Namen zu geben, weil so war es ja in dem Film auch.
3: Und da hat man immer gesagt, ein Auto hat einen Frauennamen, weil du musst sie auch wie eine Frau behandeln.
0: Nein, oha. War das bei euch nicht so? Und das ist meist sehr peinlich geworden, ja. Wenn dann auch einer, das ist mein Polo, er heißt Eleanor oder so. Nein, das ist einfach nur ein Polo.
2: Ja, macht das bitte auch nicht. Das ist nicht cool. Aber wenn ihr jetzt auch eine Karre habt, wo ihr sagt, boah ja, die liebe ich, die gehört zu mir und die hat schon über 250.000 gelaufen, dann schickt uns die gerne und schickt uns auch euren Tipp. Was glaubt ihr, wie viel Prozent der Rockbuddies haben denn ein Auto mit mehr als 250.000 Kilometern auf dem Tacho? Eure Tipps gerne per WhatsApp an uns.
0: Und du hattest doch eine ganze Zeit diesen richtig fetten 5er BMW Kombi. Hatte ja. Der auch einen Namen?
2: Nein.
0: Oh. Doch, der hätte, das war so ein Reinhard oder so ein so ein Bruno, so halt so, ja, so ein richtiges Flaggschiff.
2: Ja, hätte gepasst, absolut.
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12: Mit Vincent Schulze. In Stade und Buxtehude entscheidet sich am Sonntag, wer künftig an der Spitze der Stadtverwaltung steht. In beiden Städten hatte im ersten Wahlgang kein Kandidat die notwendige Mehrheit erreicht. In Buxtehude treten deshalb Katharina Mewes und Ralf Dessel gegeneinander an. In Stade fällt die Entscheidung zwischen Kai Köser von der SPD und Arne Kramer von der CDU. Die beiden Stader Kandidaten treffen heute Abend noch einmal bei einem öffentlichen Bürgermeisterduell des Stader Tageblatts aufeinander. Das Gespräch wird auch im Internet übertragen. In Buxtehude fand ein entsprechendes Duell bereits gestern Abend statt. Die Lokale öffnen Sonntag von 8 bis 18 Uhr. In der Region Hannover hat jedes dritte Kind bei der Schuleingangsuntersuchung Schwierigkeiten mit der Sprachentwicklung gezeigt. Damit liegt die Region über dem niedersächsischen Durchschnitt. Landesweit ist gut jedes vierte Kind betroffen. Besonders häufig gibt es Sprachprobleme bei Kindern aus Familien mit niedrigem Bildungsstand. Der niedersächsische Getränkehersteller Berendsen steht kurz vor einer Übernahme durch den US-Konzern Sazerac. Beide Unternehmen haben bereits eine Vereinbarung unterzeichnet. Sazerac bietet 5,55 Euro für jede Berendsen-Aktie. Der Vorstand unterstützt das Angebot. Abgeschlossen werden soll die Übernahme im vierten Quartal. Und bei den Vorbereitungen für die Bürgermeisterstichwahl in Achim hat es eine Panne gegeben. Bis zu 80 Briefwahlunterlagen wurden offenbar doppelt verschickt. Betroffen sind die Wahlbezirke 7 und 8. Wer Unterlagen doppelt bekommen hat, soll sich bei der Stadt melden.
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14: Moin auf die Straßen. Auf der A1 Richtung Bremen haben wir zwischen Dreieckstur und Bremen-Asten 3 Kilometer stockenden Verkehr wegen Bauarbeiten. Dann liegen Fahrzeugteile auf der A27 Richtung Bremerhaven zwischen Altenwalde und Nordholz. Und nochmal die 27 in beiden Richtungen Bremen-Bremerhaven. Vorsicht zwischen Hagen und Stotel. Hier haben wir eine Unfallstelle. Zum Schluss gibt's noch mal eine ungesicherte Unfallstelle auf der B3 Richtung Soltau. Vorsicht zwischen Celle und Großhehlen. Gute Fahrt.
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2: Aktuell Messe bei euch in Hildesheim 11 Grad, in Leer 12 und Englert in Lüneburg erst 9 Grad.
14: Genau, und westlich der Weser ist es dazu meist stark bewölkt, aber nach Osten wird es dann immer freundlicher mit Sonne und es bleibt auch fast überall trocken bei maximal 19 Grad. Morgen gibt's dann erstmal Nebel, später aber Sonne und dann am Abend auch wahrscheinlich Gewitter.
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14: 5 Minuten nach 7:30.
2: Wann seid ihr das letzte Mal geblitzt worden?
14: Oh, nicht dieses Jahr, glaube ich sogar.
2: Ich hätte gerne, so wäre ich gerne, dass ich sagen könnte, boah, keine Ahnung. Ich glaube, ich war noch nie in meinem Leben so. Ich werde zu oft geblitzt. Ich muss ja, das leider
14: festhalten. Denk mal drüber nach.
2: Ja, absolut. Ich denke darüber nach. Ich bin ein schlechter Autofahrer.
14: Selbst mit deinem E-Auto?
2: Gerade deswegen. Da merkst du ja nicht.
14: Beschleunigung.
2: Wenn du da einmal drauf trittst, bist du ja viel zu schnell. Ich bin jetzt zweimal an einem Tag geblitzt worden.
14: Nein.
2: Doch. Und zwar einmal. Aber so, das sind so Sachen, ey, die passieren. Das war auf der Autobahn. Da war so eine Baustelle und da war 100 in der Baustelle. Die Baustelle war nicht besetzt.
14: Ja, kenne ich.
2: Und ich bin was gefahren? 95. Nee. Das stimmt nicht. Es war 80 und ich bin 95 gefahren.
14: So. Ah, ja.
2: Bin ich geblitzt worden? Dumm.
14: Dann einmal Hinweg, einmal Rückweg, oder?
2: Nee. Und dann habe ich mich geärgert und dann bin ich irgendwann in meine Straße gefahren, in die ich jeden Tag mehrfach fahre. Und da ist 30 neuerdings. Sonst war da immer 50.
14: Hm.
2: Bin ich jetzt auch. Bin ich 42 gefahren und nochmal geblitzt worden. Also das wird jetzt beides nicht so schlimm und nicht so teuer. Aber zweimal an einem Tag, das ist selbst für meine Maßstäbe schon echt beschissen.
14: Ja, das ist wirklich hart. Da muss man auch was draus machen, ne? Also ich beneide Leute, die dann immer so die Fotos an den Kühlschrank machen, mittlerweile so eine ganze Galerie haben.
2: Dass es sich
14: gelohnt hat.
2: Ja, mein Kühlschrank wäre mittlerweile, glaube ich, sehr voll. Weil diese Fotos sind ja auch immer hässlich. Du siehst ja auf keinem cool aus. Sie sieht auf jeden Fall so erschrocken.
14: Richtig bescheuert aus.
2: Mist.
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0: neue Scheibe von The Offspring, You're Gonna Go Far Kid. Wir haben 7.43 Uhr.
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2: Habt ihr auch so einen Kumpel oder eine Freundin, bei der immer alle sagen, Mensch, also ihr beiden, ihr könntet auch wirklich Geschwister sein.
0: Kennen viele auch, oder?
2: Ja, Apple bei mir TV? Gibt's das auch.
0: Ja, bei mir auch. Apple TV macht daraus jetzt eine Serie und zwar mit den beiden absoluten Hollywood-Größen Matthew McConaughey und Woody Harrelson.
3: Bingo, bango, bongo.
4: Bing. Du bist echt Matthew McConaughey?
5: Allerdings.
4: Würdest du mit meiner Freundin schlafen?
5: Nein, würde ich nicht.
4: Oh. Kann ich behaupten, dass du es getan hast?
5: Nein, kannst du nicht.
6: They ask me why you.
2: So, und wir sagen euch jetzt, wie jeden Dienstag im Binge-Watcher, ob sich dieser neue Serienstart für euch lohnt oder nicht.
0: Also ich fand das Ding gerade schon mal sehr witzig. Jetzt sag du aber erstmal, wie kommt denn diese ganze Brüdersache überhaupt zustande?
2: Woody Harrelson und Matthew McConaughey, die sehen sich ja wirklich auch so ein bisschen irgendwie ähnlich, können sich auf jeden Fall privat gut leiden und von daher denke ich mal, dass die Serie tatsächlich aus einer Schnapsidee entstanden ist.
0: So, aber jetzt spielen sie sich ja schon auch selbst in Brothers, ne?
2: Genau, nur halt eine sehr überdrehte Version von sich selbst. Woody zieht nach einer Scheidung auf Matthews Ranch ein und irgendwann droppt halt Matthews Mutter, dass es tatsächlich möglich sein könnte, dass die beiden Halbbrüder sind.
7: Unter gewissen Umständen ist es kein Zufall, dass du und Matthew euch ständig wie Brüder behagt.
8: Man merkt, willst du etwas sagen?
9: Dass du und Matthew Brüder sein könntet?
7: Ja.
0: Okay, das hört sich nach sehr viel Selbstironie und auch ein bisschen nach Chaos an. Funktioniert denn das?
2: Also ich finde voll, die beiden tragen das Ganze total. Es gibt Callbacks auch zu alten Filmen, die sie mal gemacht haben und natürlich die typischen Marotten, die man Hollywood-Stars nun mal so andichtet.
5: Ein Oscar-Gewinner? Ein Oscar... Wie heißt das, wenn man ihn nicht kriegt?
10: Nominierter.
5: Nominierter.
0: Wenn man sich das jetzt irgendwie immer noch nicht vorstellen kann. Gibt's was Vergleichbares aus Deutschland?
2: Ja, Brothers ist so ähnlich wie Pastewka zum Beispiel oder wie Jerks bei uns in Deutschland. Wer das gut findet, der wird Brothers auch lieben.
0: Ich weiß nicht, also ich glaube ja nach wie vor, dass man an Fremdscham auch sterben kann, aber gut. Die beiden finde ich schon lustig. Wer es feiert, konnte ab morgen bei Apple TV einschalten. Da startet Brothers.
11: Ich mache es fertig, Mann! Werde ich etwa verschleppt?
12: Das muss völliger Wahnsinn sein.
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0: Die Spin Doctors mit Two Princes. 7.54 Uhr haben wir, 6 Minuten vor 8. Jetzt gibt's nochmal Billy Idol mit Cradle of Love und dann gleich unser News Update um 8 für euch.
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3: Ich bin Katrin Müller. Die Bundesregierung drückt beim angestrebten Tankrabatt aufs Tempo und hat den Gesetzentwurf dazu auf den Weg gebracht. Er wurde am Abend vom Kabinett beschlossen. Von Oktober bis Ende Dezember soll die Energiesteuer auf Diesel und Benzin gesenkt werden. Die Mehrwertsteuer eingerechnet ergibt sich an der Zapfsäule eine Entlastung von bis zu 17 Cent pro Liter. Das Finanzministerium rechnet damit, dass der Bund deswegen rund 2,5 Milliarden € weniger Steuern einnimmt. Die Länder sollen die Hälfte davon tragen. Nach der schmerzhaften Niederlagenserie der CDU bei den 3 Landtagswahlen im September berät die Bundestagsfraktion der Union heute mit Kanzler Merz über die Konsequenzen. Die Ergebnisse aus Berlin und Mecklenburg-Vorpommern beschäftigen auch die SPD auf Bundesebene.
4: Die CDU-Ministerpräsidenten hatten sich zuletzt hinter den Kanzler gestellt. Das war aber vor dem Wahlsonntag. Trotzdem, Personaldebatten seien jetzt nicht zielführend. Das sagte auch nochmal NRWs Ministerpräsident Wüst bei der Rheinischen Post. Es gibt aber auch andere Stimmen in den eigenen Reihen. Sachsens Ministerpräsident Kretschmer forderte von seiner Partei eine schonungslose Analyse und einen Neustart. Das habe auch etwas mit Personen zu tun, sagte er im MDR. Ähnlich sieht's auch Thürings Ministerpräsident Vogt. Nötig sei eine Generalinventur der Berliner Regierungspolitik, so Vogt. Tine Klimach, Nachrichtenredaktion.
3: Tragisches Unglück auf dem Münchner Oktoberfest. Ein Mitarbeiter eines Freefall Towers ist nach einem Unfall am Abend an seinen schweren Verletzungen gestorben.
5: Der Sicherheitsmann soll sich nach ersten Erkenntnissen der Polizei wohl in einem Bereich aufgehalten haben, in dem er nicht hätte sein dürfen. Er wurde wahrscheinlich erst von dem Fahrgeschäft getroffen und dann möglicherweise eingequetscht. Der 52-Jährige wurde zunächst reanimiert und ins Krankenhaus gebracht, wo er später verstarb. Augenzeugen vor Ort wurden durch ein Kriseninterventionsteam betreut. Der genaue Unfallhergang soll nun ermittelt werden. Aus München, Joshua Heise.
3: FIFA-Präsident Infantino geht im Machtkampf beim Fußball-Weltverband auf seine Kritiker zu. Die Strukturen sollen überdacht werden. In einem Brief an die Chefs der Mitgliedsverbände und die Mitglieder des FIFA-Councils hat er erstmals Gespräche über mögliche Reformen angeboten. Infantino stellte aber klar, dass er FIFA-Präsident bleiben will.
6: Jetzt für euch das Niedersachsen-Update mit Vincent Schulze. Jedes dritte Kind in der Region Hannover hat bei der Schuleingangsuntersuchung Schwierigkeiten mit der Sprachentwicklung gezeigt. Landesweit ist es gut jedes vierte Kind. Der niedersächsische Getränkehersteller Berendsen steht vor einer Übernahme. Der US-Spirituosenkonzern Sazerac will 5,55 € je Aktie zahlen. Berendsen unterstützt das Angebot. Und bei der Stichwahl in Achim sind durch einen technischen Fehler bis zu 80 Briefwahlunterlagen doppelt verschickt worden. Betroffen sind die Wahlbezirke 7 und 8. Mehr dazu und alle Details in den Nachrichten um 8.
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8: Guten Morgen auf die Straßen. Das hier sind die 4 wichtigsten Meldungen. A1 Richtung Bremen, Zwischendreieck Sturm, Bremen-Asten. 3 Kilometer stockender Verkehr wegen Bauarbeiten. Dann haben wir eine ungesicherte Unfallstelle bei euch auf der A2 Richtung Hannover in der Ausfahrt Hannover-Herrenhausen. Und gekracht hat's auf der B3 Richtung Soltau zwischen Celle und Großhehlen. Zum Schluss die B6 noch Richtung Neustadt am Rübenberge, da haben wir 3 Kilometer Stau. Und das war's dann auch schon. Ich wünsche euch eine gute Fahrt.
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9: Aktuell Messe bei euch in Hildesheim 11 Grad, in Leer 12 und Englert in Lüneburg erst 9 Grad.
8: Genau, und westlich der Weser ist es dazu meist stark bewölkt, aber nach Osten wird es dann immer freundlicher mit Sonne und es bleibt auch fast überall trocken bei maximal 19 Grad. Morgen gibt's dann erstmal Nebel, später aber Sonne und dann am Abend auch wahrscheinlich Gewitter.
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8: Morgen. Immer um 8, um 13 und um 16 Uhr. Das sind Zeiten, die müsst ihr euch momentan bei uns merken, weil da haben wir immer einen von euch hier live bei uns on air, der kann Tipp abgeben zu unserer aktuellen Frage. Ja, der Aktion So ticken unsere Rock Buddies.
9: Nämlich, wie viel Prozent haben schon mehr als 250.000 Kilometer auf dem Tacho von ihrer Möhre zu Hause? Und das kann entweder das Auto sein, der LKW sein, der Bulli sein, der Camper sein, das Motorrad sein, scheißegal. Aber was glaubt ihr denn, wie viel Prozent sind es? Schreibt uns dazu gerne jederzeit eine WhatsApp.
8: Und ich habe eine Freundin, die hat einen Polo und der ist auch schon ewig gelaufen und der hat auch einen Namen, ist mir gerade aufgefallen, Poletta.
9: Wegen Polo, Poletta,
8: funny.
9: Ja. Sehr schön. Und ey, ihr fangt schon an, auch uns eure Autos dann zu schicken, Bilder davon, mehr davon. Wir lieben es, uns diese ganzen alten, geilen Karren anzugucken. Also wenn ihr so eine schöne alte Möhre habt, dann immer her damit mit dem Bild. Und gleich gibt es wieder den ersten offiziellen Tipp des Tages. Mal gucken, wie nah wir rankommen nach Volbeat, Heaven or Hell und Chumbawamba, Tap Thumping. 5 nach 8 haben wir es. Schönen guten Morgen.
8: Morgen.
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0: Bobby mit Heaven or Hell. Wir haben es 8:12.
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0: Wir wollen wissen, bei So ticken die Rockbuddies, wie viel Prozent unserer Rockbuddies haben denn mehr als 250.000 Kilometer auf ihrem Tacho?
2: Und bei uns on air ist jetzt Norbert aus Bad Neuenahr-Ahrweiler. Schönen guten Morgen.
3: Guten Morgen.
2: Norbert, du hast gleich zwei Karren gehabt oder hast sie sogar noch mit mehr als 250 Kilometern auf der Uhr. Sag doch mal, was waren denn das für Autos?
3: Also das erste, da war ein Clio.
2: Ui. Mit,
3: ja, das war 2003er, glaube ich. Nee, 2006er Baujahr.
0: Und die hast du alle da auch drauf gefahren, die Kilometer?
3: Ja, ja, klar.
0: Boah, krass. Und jetzt aktuell, was fährst du jetzt?
3: Jetzt fahre ich einen Nissan. Und kein Golf.
2: Ja, krass. Und warum fährst du so viel?
3: Ja, ich arbeite in Troisdorf. Das sind etwas über 55 Kilometer.
2: Ja.
3: Ah. Und da fahre ich täglich 110 oder 120 Kilometer und dann noch so privat.
2: Das läppert sich, ja.
3: Oh ja.
2: Und hast du aber eine Garage? Also bist du jemand, der auch sein Auto dann viel pflegt, dass es eben so lange hält?
3: Ja klar, ich habe eine Garage.
2: Sehr gut.
3: Da kommt der immer rein.
2: Weil ich habe nämlich keine und allein schon immer, wenn dann im Frühling diese ganzen Blüten und Harze aufs Auto tropfen, dann ist das schon echt fies.
0: Die Vögel drauf kacken.
2: Ja.
3: Ja, das kenne ich auch.
0: Aber Norbert, dann bin ich ja mal jetzt auf deinen Tipp gespannt. Wenn du jemand bist, der zweimal schon über dieser Grenze lag, was glaubst du denn, wie viel Prozent der Rockbuddies haben auch schon mehr als 250.000 am Tacho?
3: Ich glaube, es sind nur 23%. Weil viele meinen, sie müssen immer neues Auto haben, immer up to date sein. Das glaube ich, mehr sind das nicht.
0: Aber ich bin auch so gewesen, dass ich immer gesagt habe, so wenn das anfängt zu kosten und du bist ständig in der Werkstatt, dann weg damit. So war ich auch.
3: Ja, so ist das bei den meisten. Aber an dem hier, da weiß ich, was ich dran habe.
0: Ja, ey, wenn das so ist, doch super.
3: Ja.
0: Also, 23% hast du gesagt?
3: Ja.
0: Das ist schon ein sehr guter Tipp. Du bist schon sehr nah dran, aber es ist nicht richtig.
3: Nicht richtig? Schade.
0: Aber nah dran. Norbert, wir wünschen dir, dass dein Nissan jetzt noch ganz, ganz lange hält und weiterhin gute Fahrt.
3: Ja, vielen Dank an euch. Ne?
0: Schönen Tag noch. Danke, dass du mitgemacht hast. Tschüss.
3: Ja, gerne. Tschüss.
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5: Ja, nicht immer sind unsere Rockstars und Bands die größten Kirchenfreunde. Amen, oh, amen, oh. Und auch Marilyn Manson und der Papst werden sich in diesem Leben wohl nicht mehr auf den Kaffeeklatsch verabreden. Im November 2007 hatte US-Rocker nämlich bei einem Gig erstmal eine Bibel verbrannt. Ich kann nicht anders. Ich musste die Bibel einfach verbrennen. Das ist eine schlechte Angewohnheit von mir, sagte er damals. Ganz fett auf seiner Lederjacke stand übrigens auch die Zahl 333. Also half ever, die halbe Zahl des Teufels.
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2: Mit Vincent Schulze. In Stade und Buxtehude entscheidet sich am Sonntag, wer künftig an der Spitze der Stadtverwaltung steht. In beiden Städten hatte im ersten Wahlgang kein Kandidat die notwendige Mehrheit erreicht. In Buxtehude treten deshalb Katharina Mewes und Ralf Dessel gegeneinander an. In Stade fällt die Entscheidung zwischen Kai Köser von der SPD und Arne Kramer von der CDU. Die beiden Stader Kandidaten treffen heute Abend noch einmal bei einem öffentlichen Bürgermeisterduell des Stader Tageblatts aufeinander. Das Gespräch wird auch im Internet übertragen. In Buxtehude fand ein entsprechendes Duell bereits gestern Abend statt. Die Lokale öffnen Sonntag von 8 bis 18 Uhr. In der Region Hannover hat jedes dritte Kind bei der Schuleingangsuntersuchung Schwierigkeiten mit der Sprachentwicklung gezeigt. Damit liegt die Region über dem niedersächsischen Durchschnitt. Landesweit ist gut jedes vierte Kind betroffen. Besonders häufig gibt es Sprachprobleme bei Kindern aus Familien mit niedrigem Bildungsstand. Der niedersächsische Getränkehersteller Berendsen steht kurz vor einer Übernahme durch den US-Konzern Sazerac. Beide Unternehmen haben bereits eine Vereinbarung unterzeichnet. Sazerac bietet 5,55 Euro für jede Berendsen-Aktie. Der Vorstand unterstützt das Angebot. Abgeschlossen werden soll die Übernahme im vierten Quartal. Und bei den Vorbereitungen für die Bürgermeisterstichwahl in Achim hat es eine Panne gegeben. Bis zu 80 Briefwahlunterlagen wurden offenbar doppelt verschickt. Betroffen sind die Wahlbezirke 7 und 8. Wer Unterlagen doppelt bekommen hat, soll sich bei der Stadt melden.
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16: Moin, kurzes Update von den Straßen. Drei Meldungen haben wir. A1 Richtung Bremen zwischen Dreieckstur und Bremen-Asten. 3 Kilometer stockender Verkehr vor der Baustelle da. A27 Richtung Bremerhaven zwischen Bremerhaven Süd und Bremerhaven Geesmünde. Auch hier stockt es 3 Kilometer. Und einen Unfall haben wir auch noch. Und der ist passiert bei euch auf der B3 Richtung Soltau. Vorsicht zwischen Celle und Großhelen. Gute Fahrt.
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18: Aktuell haben wir bei euch in Meppen 11 Grad, in Stade erst 9 und Engelhardt in Hildesheim auch 11 Grad.
19: Jo, und die Höchstwerte liegen dazu heute bei meist trockenen 19 Grad. Dazu gibt's Sonne und Wolken im Wechsel, aber westlich der Weser auch teilweise mehr Wolken. Am Mittwoch kriegen wir dann zuerst Nebel, später Sonne und gegen Abend können auch Regen und Gewitter mit dabei sein bei bis zu 21 Grad.
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18: 8:58.
19: Und Eggers, denkt dran, wir müssen gleich noch Crowdsurfer kaltstellen, weil wir müssen gleich noch ein Bier-Reel drehen für Instagram und für Facebook. Ja, liebe Rockbuddies, das sind die Sonnenseiten dieses Berufes.
18: Ich dachte schon, Mensch, Eggers, es ist schon 8:30, wir müssen mal langsam unser tägliches Bier trinken. Ganz so schlimm sind wir dann auch wieder nicht. Aber ja, wir machen unser Bier-Reel und wenn ihr sagt, ey, ich wollte auch Crowdsurfer kaltstellen, dann ist mir aber aufgefallen, ich habe gar keins mehr. Dann kann man da natürlich Abhilfe schaffen.
19: Genau, weil irgendwann muss ja auch noch abgegrillt werden. Zum Beispiel, irgendwann steht auch wieder Weihnachten vor der Tür. Da wollt ihr auch vielleicht ein schönes Bierchen im Keller haben. Also den Crowdsurfer, den kann man noch jederzeit kaufen. Natürlich online oder auch in ausgewählten Supermärkten.
18: Genau, online bei uns auf der Seite findet ihr den Link dazu zum Crowdsurfer. Und auch sonst, wie gesagt, guckt in den Supermärkten bei euch oder Haustür mal vorbei. Da steht er eventuell auch. Jetzt gibt's für euch Green Day mit Now Your Enemy und U2 Pride in the Name of Love. Euch einen guten Start rein in den Dienstag.
19: Morgen!
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0: Green Day und Know Your Enemy, wir haben es gleich 20 vor 9.
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2: Wir müssen mal über das Modeunternehmen Nacketano reden. Kennt ihr das noch?
0: Das waren... Oh, waren das diese Pullis mit diesen dicken Kordeln immer?
2: Ja, ganz genau. In den 2010er Jahren waren die immer angesagt, so richtig... Dicke Tampen, sagt man sogar, hatten die als Kordeln. Ist absolute Geschmackssache. Da hat mich ein Rockbuddy darauf hingewiesen, dass wir vorhin mal über die Produktnamen sprechen müssen. Die sind scheinbar total crazy und ich habe mal ein bisschen recherchiert und das ist wirklich, also...
0: Nacketano kommt aus Deutschland auch, oder?
2: Ja, ja, die haben Sitz in Essen und die machen halt so hauptsächlich Kapuzenpullis, auch Jogginghosen, Jacken. Aber hier ist zum Beispiel die petrolgrüne Herren-Sweatjacke aus Niki-Stoff, die heißt der Bumsinator. Oder ein Herrenhoodie aus Samt, der heißt Schwanzus Longus.
0: Was?
2: Ich gebe das hier nur wieder. Das, diese Damen-Zipjacke.
0: Das Leben
2: des Brein. Schwanzus Longus. Die Damen-Zipjacke von Nacketano heißt Schlucki, Schlucki, Schlucki. Oder diese Jacke heißt Pimmels in Space.
0: Nein!
2: Das sind die Produktnamen der Jacken. Die werden
0: die
2: natürlich
0: offiziellen Produktnamen auf der
2: offiziell.
0: Seite.
2: Offiziell, ja. Die werden nicht in Shops oder sowas kommuniziert, aber online. Schaut's wirklich nach. Guckt mal nach Nacketano und da im Online-Shop, da gibt es auch den Pullover Krokettenhorst.
0: Das finde ich auch super.
2: Es gibt auch Muschiflüsterer.
0: Nein!
2: Doch. Es gibt die Trainingshose Nudelholz Gangbang.
0: Da ist doch irgendjemand völlig verrückt gewesen. Das
2: Gurken-Günstling. Tina mit Vagina. Chewabschichi Günther. Wir reden hier immer noch über Bekleidung.
0: Nein, nein, nein.
2: Jetzt stell dir mal vor, du arbeitest bei Nacketano. Die sagen, wir brauchen mal wieder ein paar neue Namen für unsere Pullover, für unsere Jacken.
0: Wie ist das passiert?
2: Weiß ich nicht.
0: Dann hat irgendjemand vorgeschlagen, lass uns das mal so nennen. Und alle so, ja, das ist eine gute Idee.
2: Ja, höchstwahrscheinlich haben sie sich gedacht, okay, irgendwann wird das jemand bemerken. Und dann kriegen wir nochmal so einen richtigen Media-Buzz, weil alle über unsere Sachen berichten, dass die so komische Namen haben. Wie zum Beispiel, Chewabchichi Günther hatten wir schon, Saxophon Check McTüterüdütüdü. Oder diese Hose heißt, kommt ein Dünnschiss.
0: Nein!
2: Hier gibt es
0: ist die braun?
2: Apropos Farben. Auch die Farben haben tolle Namen bei Nacketano. Hier heißt eine Farbe Dünnschiss Kotze-Melange. Das ist kein Scherz. Rülpsen, Schmatzen, Furzen heißt die eine Hose. Und zum Schluss...
0: Was ist denn da los?
2: Zum Schluss noch dieser Pullover. Palava Pimmel Prinz pimpt.
3: 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Ihr zwei Laberköppe. 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

0: Metallica mit Nothing Else Matters. Wir haben es 8.46 Uhr.
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0: So, und jetzt gibt's hinterher noch für euch die erfolgreichste Nummer der Foo Fighters. Als einzige Single hat die nämlich Platinum-Status und wurde über 1 Million Mal verkauft. Best of You ist das. Und was ich ja so krass finde nach wie vor, die Foo Fighters hatten ja noch nie eine Nummer 1 in den Charts.
2: Das ist so crazy, das glaubt man nicht, oder?
0: Noch keine Nummer 2. Also abseits dieser speziellen Alternative-Charts,
2: ja,
0: da klar,
2: ja,
0: aber in den Hauptcharts, genau, war Best of You in Schottland mal auf der 3, in den UK-Charts mal auf der 4, US-Charts nur auf der 18. Bei uns in Deutschland war Best of You auf Platz 85.
3: Ich nehme an, ich habe mich da gerade verhört!
2: Aber das zeigt doch mal wieder, was wir schon ganz oft gesagt haben. Chartplatzierungen entscheiden nicht darüber, wie gut ein Song ist. Bruce Springsteen zum Beispiel, der hatte ja auch noch nie eine Nummer 1 zu Hause bei sich in den USA. Und trotzdem ist er der amerikanische Working Class Hero.
0: So nämlich. Es sagt überhaupt nichts darüber aus, wie geil ein Song ist. Deshalb hören wir jetzt mit Freunden die erfolgreichste Scheibe der Foo Fighters. Hier ist Best of You.
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3: Ich bin Katrin Müller. Die Bundesregierung drückt beim angestrebten Tankrabatt aufs Tempo und hat den Gesetzentwurf dazu auf den Weg gebracht. Er wurde nach Angaben einer Regierungssprecherin vom Kabinett am Abend beschlossen. Von Oktober bis Ende Dezember soll die Energiesteuer auf Diesel und Benzin gesenkt werden.
4: Konkret soll die Energiesteuer um rund 14 Cent pro Liter runtergehen. Wenn man dann noch die Mehrwertsteuer einrechnet, können Autofahrer damit rechnen, dass die Preise an der Zapfsäule bis zu 17 Cent pro Liter sinken, sagt die Bundesregierung. Wenn die Mineralölkonzerne die Steuersenkung denn auch vollständig weitergeben. Beim ersten Tankrabatt im Mai und Juni war das ja nicht der Fall. Neben dem Tankrabatt will die Bundesregierung ja auch noch einen Spritpreisdeckel auf den Weg bringen. Und das finden viele Autofahrer in Deutschland offenbar gut. In einer Umfrage haben sich fast 70% dafür ausgesprochen. Fiona Reinhardt, Nachrichtenredaktion.
3: Nach dem Ausscheiden der CDU aus dem Landtag in Mecklenburg-Vorpommern ziehen mehrere Parteifunktionäre Konsequenzen. Spitzenkandidat Daniel Peters legte den Landesvorsitz nieder, auch Generalsekretärin Kathi Hoffmeister trat zurück. Kommissarisch soll Staatsminister Philipp Amthor die Landespartei führen. In Berlin will die Linke nach ihrem Wahlsieg Grünen und SPD Sondierungsgespräche über eine gemeinsame Regierung anbieten. Einen Schwerpunkt will die Linke auf Vergesellschaftung großer Wohnungskonzerne gegen Entschädigung legen. In New York beginnt heute die politisch wichtigste Woche des Jahres bei den Vereinten Nationen. Mit einer Rede von US-Präsident Donald Trump startet die UN-Generaldebatte.
5: Trump will am Rande der Vollversammlung Vertreter der Golfstaaten treffen. Der eskalierende Iran-Krieg gefährdet Städte, US-Stützpunkte und wichtige Öl- und Schifffahrtswege in der Golfregion. Großbritannien, Frankreich und Kanada, die Palästina als Staat anerkennen, sprechen in New York über eine Zwei-Staaten-Lösung. Und Reden gibt es heute unter anderem von den Präsidenten aus der Türkei, Frankreich und dem britischen Premierminister Andy Burnham. Aus den USA, Tina Eck.
3: Haushalte in Deutschland müssen im laufenden Jahr erneut mit höheren Heizkosten rechnen. Besonders Heizöl und Holzpellets dürften deutlich teurer werden, heißt es im neuen Heizspiegel für 2026 der Beratungsgesellschaft CO2 Online. Beim Erdgas sieht die Organisation dagegen insgesamt eine leichte Entlastung, auch wenn die Großhandelspreise infolge des Iran-Kriegs aktuell steigen.
6: Jetzt für euch das Niedersachsen-Update mit Vincent Schulze. Jedes dritte Kind in der Region Hannover hat bei der Schuleingangsuntersuchung Schwierigkeiten mit der Sprachentwicklung gezeigt. Landesweit ist es gut jedes vierte Kind. Der niedersächsische Getränkehersteller Berentzen steht vor einer Übernahme. Der US-Spirituosenkonzern Sazerac will 5,55 Euro je Aktie zahlen. Berentzen unterstützt das Angebot. Und bei der Stichwahl in Achim sind durch einen technischen Fehler bis zu 80 Briefwahlunterlagen doppelt verschickt worden. Betroffen sind die Wahlbezirke 7 und 8. Mehr dazu und alle Details in den Nachrichten.
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7: Moin, kurzes Update von den Straßen. Drei Meldungen haben wir. A1 Richtung Bremen. Zwischen Dreieckstur und Bremen-Asten 3 Kilometer stockender Verkehr vor der Baustelle da. A27 Richtung Bremerhaven. Zwischen Bremerhaven Süd und Bremerhaven Geesmünde. Auch hier stockt es 3 Kilometer. Und einen Unfall haben wir auch noch. Und der ist passiert bei euch auf der B3 Richtung Soltau. Vorsicht zwischen Celle und Großhelen. Gute Fahrt.
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7: Aktuell haben wir bei euch in Meppen 11 Grad, in Stade erst 9 und Engelhardt in Hildesheim auch 11 Grad.
8: Jo, und die Höchstwerte liegen dazu heute bei meist trockenen 19 Grad. Dazu gibt's Sonne und Wolken im Wechsel, aber westlich der Weser auch teilweise mehr Wolken. Am Mittwoch kriegen wir dann zuerst Nebel, später Sonne und gegen Abend können dann auch Regen und Gewitter mit dabei sein bei bis zu 21 Grad.
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7: Morgen. Und kennt ihr noch alle diesen großen Dating-Klassiker? Willst du gelten, mach dich selten? Na klar, so war das früher bei uns auch noch. Also, ne, man muss bloß cool wirken, wenig Interesse zeigen, wenig quatschen. Aber ist das heute auch noch so?
9: Tatsächlich überhaupt nicht. Und das hat gerade eine groß angelegte Studie bewiesen. Gab ja früher mal diese Faustregel, dass man sich frühestens 3 Tage nach dem Date wieder melden soll.
7: Stimmt. Aber heutzutage geht es schon um ganz andere Dinge, oder?
9: Genau. Also laut dieser Studie ist das Gegenteil aktuell angesagt. Echtes Interesse zeigen ist nämlich aktuell sexy.
7: Na siehste.
9: Wenn du dich nach dem ersten Date länger als 2 Tage nicht meldest, wirkst du nämlich unzuverlässig und uninteressant und wirst geblockt.
7: Das aus für einen absoluten Dating-Klassiker. Willst du Geld, mach dich selten. Und ich finde das gut.
9: Ja.
7: Weil diese ganzen Regeln, die sind doch voll bescheuert, oder?
9: Absolut.
7: Soll jeder so machen, wie es sich gut anfühlt.
9: Genau. Und das ist aktuell tatsächlich auch die Message. Alles, was sich gut anfühlt, ist erlaubt und erwünscht. Zeig es, wenn du Interesse hast. Melde dich, wenn du magst. Und dann
10: schauen wir mal, was wird.
11: Was wird.
12: Na, das geht ja schon wieder gut los. Hier sind Eggers und der Engelhardt in der Morning Rock Show auf Radio 21.

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1: Ich hoffe, ihr habt gut gefrühstückt, denn euer Magen wird gleich Purzelbäume schlagen. Stellt euch auf Ohrenbluten vom Allerfeinsten ein.
2: Also singst du wieder, ne? Wir hatten doch darüber gesprochen.
1: Pass mal auf, du wirst dir das gleich noch wünschen, dass ich singe, wenn du erstmal hörst, wie eine der Rockhymnen überhaupt aufs Übelste vergewaltigt wird. Es geht um einen Song, der im Original von den Arrows noch recht langweilig an den Start gebracht wurde.
2: Sehr gut. I love Rock'n'Roll. Bester Song.
1: Eigentlich schon, aber sag das nochmal, wenn du ihn jetzt von Britney Spears hörst.

0: Ach du Scheiße.
1: Boah. Und ich sag doch, du wünschst dir meinen schalmeienartigen Gesang noch zurück. Und es geht wirklich, es geht noch schlimmer. Gildo Horn hat auch einen kurzen Schlaganfall gehabt, wie mir scheint.
2: Ich sing, ich bin schlagetoll. Wirf mir eine Mark in die Jukebox, Baby.
0: Alter! Hör auf jetzt. Mach bitte das richtig an, bevor unsere Rockbuddies noch ihre Autos ineinander crashen. Ey.
1: 7 Wochen auf Platz 1, 1982. Hier ist die einzig wahre Version von I Love Rock'n'Roll, auch wenn es nicht das Original ist. Hier sind Joe & Jett and the Blackhearts.

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1: Mit Vincent Schulze. In Stade und Buxtehude entscheidet sich am Sonntag, wer künftig an der Spitze der Stadtverwaltung steht. In beiden Städten hatte im ersten Wahlgang kein Kandidat die notwendige Mehrheit erreicht. In Buxtehude treten deshalb Katharina Mewes und Ralf Dessel gegeneinander an. In Stade fällt die Entscheidung zwischen Kai Köser von der SPD und Arne Kramer von der CDU. Die beiden Stader Kandidaten treffen heute Abend noch einmal bei einem öffentlichen Bürgermeisterduell des Stader Tageblatts aufeinander. Das Gespräch wird auch im Internet übertragen. In Buxtehude fand ein entsprechendes Duell bereits gestern Abend statt. Die Lokale öffnen Sonntag von 8 bis 18 Uhr. In der Region Hannover hat jedes dritte Kind bei der Schuleingangsuntersuchung Schwierigkeiten mit der Sprachentwicklung gezeigt. Damit liegt die Region über dem niedersächsischen Durchschnitt. Landesweit ist gut jedes vierte Kind betroffen. Besonders häufig gibt es Sprachprobleme bei Kindern aus Familien mit niedrigem Bildungsstand. Der niedersächsische Getränkehersteller Berendsen steht kurz vor einer Übernahme durch den US-Konzern Sazerac. Beide Unternehmen haben bereits eine Vereinbarung unterzeichnet. Sazerac bietet 5,55 Euro für jede Berendsen-Aktie. Der Vorstand unterstützt das Angebot. Abgeschlossen werden soll die Übernahme im vierten Quartal. Und bei den Vorbereitungen für die Bürgermeisterstichwahl in Achim hat es eine Panne gegeben. Bis zu 80 Briefwahlunterlagen wurden offenbar doppelt verschickt. Betroffen sind die Wahlbezirke 7 und 8. Wer Unterlagen doppelt bekommen hat, soll sich bei der Stadt melden.
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2: Moin auf die Straßen, A2 Richtung Hannover. 3 Kilometer stockt sie immer noch zwischen Wunstorf-Kohlenfeld und Garbsen. Außerdem auf der A27 Richtung Walsrode eine Unfallstelle. Fahrt vorsichtig zwischen Langwedel und Verden Nord. Und wir bleiben auf der A27 jetzt Richtung Bremerhaven. Zwischen Bremerhaven Süd und Bremerhaven Geestmünde nochmal 4 Kilometer Stau. Ich wünsche euch eine gute Fahrt.
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3: Aktuell haben wir bei euch in Meppen 11 Grad, in Stade erst 9 und Engelhardt in Hildesheim auch 11 Grad.
2: Jo, und die Höchstwerte liegen dazu heute bei meist trockenen 19 Grad. Dazu gibt's Sonne und Wolken im Wechsel, aber westlich der Weser auch teilweise mehr Wolken. Am Mittwoch kriegen wir dann zuerst Nebel, später Sonne und gegen Abend können dann auch Regen und Gewitter mit dabei sein bei bis zu 21 Grad.
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0: Link Apartment, Castle of Glass, 9.38 Uhr haben wir's.
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0: Und Annette Radio ist bei uns, Hallöchen.
2: Alle Jungs, ein herrliches Hi. Thema. Autos, Männer und Frauen, ja, da gibt's ja auch krasse Fehleinschätzungen.
0: Und ich. Klischees.
2: Absolut,
0: ja. Okay, Annette, kannst du gut einparken?
2: Ich, perfekt. Und zwar ohne Einparkhilfe.
0: Und was sagt deine Felge dazu?
2: Was sie dazu sagt? Nichts.
0: Ist sie noch heile?
2: Ja.
0: Okay.
2: Alle meine 7 Autos haben das wunderbar überlebt. Also,
0: finde ich gut. Was haben wir noch für Klischees?
2: Statussymbol der Männer. Je größer,
0: Herr Eggers,
2: desto kleiner.
0: Herr Eggers, was sagen Sie dazu? Ich habe ja ein E-Auto, das zählt ja nicht, oder? Das ist ja dann egal.
3: Schöne Ach so, dann darf es aber ein Panzer sein. Ich verstehe.
0: Finde ich schon. Aber generell muss ich natürlich fairerweise sagen, dass dieses Klischee, also nicht auf mich zutrifft, möchte ich nicht sagen, aber dass dieses Klischee bei mir, könnte man das denken. Ich jetzt ein Audi, vorher habe ich 2x BMW gefahren, sieht schon doof aus. Mhm. Aber ich schwöre, ich blinke nicht links auf der Überholspur, wenn ich vorbei will. Brav. Weil ich fahre ja mit dem E-Auto auch eh nur noch 120, ich überhole niemanden mehr.
3: Aber die Autos müssen schon groß sein, oder?
0: Ja, das liegt aber an Bequemlichkeit. Nicht ein Statussymbol.
3: Der Opa braucht einen hohen Ausstieg,
2: ja,
3: Annette, hast
2: so
3: du gehört?
2: Ist es.
0: Oh. Habe ich doch letztens schon erzählt, das ist wirklich so.
2: Hübchen, Eckers.
0: Das ist doch sonst für den Rücken schlecht.
2: Ja, also es gibt ja auch so Sachen, ey, was uns Frauen so vorgeworfen wird, ja, ganz heftig, dass wir niemals Öl nachfüllen und das, ich spreche auch überhaupt nicht können, geschweige denn Scheibenwischwasser oder gar Reifendruck messen.
3: Die Leute haben früher zu viel Der siebte Sinn geguckt, glaube ich. Kennt er das noch? Hieß das so?
0: Ich weiß nicht, was das ist.
2: Ist das so eine Autofahrsendung?
3: Ja. Hä? Doch, mit so einer ganz tollen Erzählstimme, die immer gesagt hat, Frauen im Autoverkehr sind Gefahr, sie schminken sich und sowas. Habt ihr sowas? Das gab's doch immer.
2: Sie schminken
3: sich im Rückspiegel
2: vor.
3: Und wissen.
2: Das kommt vor.
3: Das hieß, ich recherchiere das gleich. Ich meine, das heißt Der siebte Sinn.
2: Okay. Ernsthaft, das habe ich verpasst. Das ist ja schrecklich.
0: Aber du bist ja unsere lebendige Gegenbewegung.
2: Ja,
0: und
2: Gott
0: du erzählst
2: Dank.
0: Gleich mal, wo du gar keinem Klischee entsprichst, ja?
2: Tu ich. 10.15 Uhr.
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4: Und jetzt für euch die drei größten Rocksongs aus dem Jahr 1995.
2: Platz 3.
4: Da starten wir direkt mal mit einem der größten Hits von No Doubt, Just a Girl.
2: Platz 2.
4: Weiter geht's mit den Smashing Pumpkins und 1979, eine Art Liebesbrief an die Jugend von Sänger Billy Corgan.

0: Platz 1.
1: Auf Platz 1 im Jahr 1995, aber ein Song, der bis heute auf keiner Party fehlen darf. Ich glaube, wir haben ihn alle schon mal mitgesungen. Oasis, Wonderwall.

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11: Ich bin Katrin Müller. Die Bundesregierung hat den neuen Tankrabatt auf den Weg gebracht. Der soll von Oktober bis Ende Dezember gelten. An der Zapfsäule soll sich dann eine Entlastung von bis zu 17 Cent pro Liter ergeben. Nicht nur tanken ist teuer, auch die Preise für Heizöl und Holzpellets dürften deutlich anziehen, heißt es im neuen Heizspiegel der Beratungsgesellschaft CO2 Online. Beim Erdgas sieht die Organisation dagegen insgesamt eine leichte Entlastung.
12: Der Iran-Krieg und knappe Rohstoffe sorgen dafür, dass die Kosten zum Ende des Jahres steigen, sagen die Experten. Für eine 70 Quadratmeter Wohnung erwarten sie einen Anstieg auf rund 1.300 Euro bei Heizöl. Bei Holzpellets fällt das Plus etwas geringer aus, noch geringer bei Fernwärme und Wärmepumpen. Menschen, die mit Erdgas heizen, dürfen sogar weniger zahlen. Thomas Bremser, Nachrichtenredaktion.
11: Nach der Niederlagenserie der CDU bei den drei Landtagswahlen im September berät die Bundestagsfraktion der Union heute mit Kanzler Merz über die Konsequenzen. Sachsens Ministerpräsident Kretschmer forderte im MDR von seiner Partei eine schonungslose Analyse und einen Neustart. Thüringens Ministerpräsident und CDU-Landeschef Vogt hält eine Generalinventur der Berliner Regierungspolitik für nötig. Die gemeinsame Glücksspielbehörde der Länder fordert mehr Macht im Kampf gegen illegales Glücksspiel. Vorstand Ronald Benter schlägt vor, den Glücksspielstaatsvertrag der Länder zu ändern. Die dortigen Regelungen seien teilweise sehr kleinteilig, sagte er der Mitteldeutschen Zeitung.
13: Der illegale Markt ist sehr dynamisch und die Behörden können gar nicht schnell genug darauf reagieren, so der Vorstand der gemeinsamen Glücksspielbehörde. Das könne Kunden den illegalen Anbietern in die Arme treiben. Es brauche daher kürzere Entscheidungswege in Abstimmung mit dem Verwaltungsrat. Und deutsche Staatsanwaltschaften sollten mehr Möglichkeiten bekommen, schärfer gegen Anbieter aus dem Ausland vorgehen zu können. Fiona Reinhardt, Nachrichtenredaktion.
11: Auf dem Weg zur Schule oder zur Arbeit sind im vergangenen Jahr mehr Menschen verunglückt als im Jahr davor. Die Zahl der Schulwegunfälle stieg um rund 3.300 auf fast 90.700. 25 Mal endete so ein Unfall tödlich, wie eine neue Statistik der deutschen gesetzlichen Unfallversicherung zeigt. Auch Beschäftigte von Betrieben hatten etwas mehr Wegeunfälle. Die Zahl stieg auf über 170.300.
14: Und jetzt für euch das Niedersachsen-Update mit Philipp Stammer. Die IG Metall legt heute ihre Forderungen für die nächsten Tarifverhandlungen fest. Dabei geht es um höhere Löhne für Millionen Beschäftigte der Metall- und Elektroindustrie sowie um den VW-Haustarif. Kurz vor seinem Amtsende hat Oldenburgs Oberbürgermeister Krogmann seinen Büroleiter zum Chef des neuen Digitalamts gemacht. Der Stadtrat wollte eigentlich warten. Die Personalentscheidung liegt aber beim Oberbürgermeister. Und nach einem tödlichen Unfall bei Friedeburg muss ein 63-Jähriger vor Gericht. Er soll mit 1,67 Promille in den Gegenverkehr geraten sein. Zwei junge Männer starben. Der Vorwurf lautet unter anderem fahrlässige Tötung.
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4: Auf der A1 Richtung Osnabrück gibt es zwischen Euthen und Bremen-Arsten 10 Kilometer Stau. In der Gegenrichtung Richtung Bremen staut es sich zwischen dem Dreieck Stur und Bremen-Arsten ebenfalls auf 10 Kilometern. Auf der A2 Richtung Dortmund kommt ihr zwischen Hannover-Herrenhausen und Wunstorf-Kohlenfeld nur langsam voran. Dort stauen sich die Fahrzeuge auf 7 Kilometern. Gute Fahrt!
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4: In Buxtehude haben wir aktuell 13 Grad. Nordholz meldet 14 Grad, während es in Norden 18 Grad sind. Heute erwartet euch teilweise bewölktes Wetter am Morgen. Am Nachmittag klart es dann auf, das Ganze bei maximal 17 Grad.
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16: Hi. Mhm. Ja, und ich hab's gefunden. Die Sendung früher hieß tatsächlich Der siebte Sinn. Hört mal hier.
17: Der Rückspiegel wird zum Schminkspiegel. Welche Frau kann das schon widerstehen?
16: Welche Frau kann
15: was
16: widerstehen?
15: Ist das denn?
16: Und
15: das
16: da ging es ja um hochhackige Schuhe noch, um enge Hosen.
15: Ja, ja, ja, ja, ja.
16: Oh, ist das schlecht.
15: Bittere Klischees. Obwohl, ich habe auch schon mal mich ein bisschen geschminkt. Also, auch während der Fahrt.
16: Jetzt kommt's raus.
18: Welche Frau kann da schon widerstehen?
15: So. Gott, ist das oldschool?
16: Ja,
15: diese
16: das ist
15: Musik,
16: richtig.
15: Ich habe das doch irgendwann gehört. Aber
16: ja.
15: Dann,
16: Also wir sprechen über Klischees beim Autofahren zwischen Männern und Frauen.
15: Unbedingt.
16: Da gibt's einige und Annette hat gleich nochmal ein schönes Beispiel.
15: Na klar,
16: Beispiel.
15: Gleich nach The Offspring, dem Pretty Fly.
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1: Ja, unsere aktuelle Frage, wir wollen uns ja näher kennenlernen. Hat dein Auto mehr als 250.000 Kilometer runter? Ja? Okay, wie viel Prozent der Rockbuddies glaubt ihr, haben so ein Auto? Schickt uns gerne per WhatsApp eure Schätzung. Ja, wir reden dann drüber. Natürlich dreimal am Tag, kurz nach 8, kurz nach 13 Uhr und 16 Uhr. Genau, und 13 Uhr hier bei mir. Ich bin sehr gespannt.
2: Eggers,
1: Engelhardt und Radek, wir sprechen über das Autofahren, über die Klischees zwischen Männern und Frauen.
3: Jetzt haben wir alle schon was abgekriegt. Annette, Frauen können nicht einparken. Ich, Statussymbol, viel zu dicke Autos. Ja. Engelhardt, welches Klischee stimmt bei dir?
4: Immer ein unaufgeräumtes Auto.
3: Absolut.
4: Normalerweise würde man ja aber sagen, Männer, die pflegen ihr Auto mehr als ihre Beziehung. Das ist doch auch so ein Klischee. Und dauernd in die Waschstraße.
1: Also Samstag sind sie immer zu finden in den Waschstraßen.
4: Ich habe es dieses Jahr einmal in die Waschstraße geschafft und mein Auto ist immer zugemüllt.
3: Mein Auto war in der Werkstatt ja gerade und das meiste, worüber ich mich gefreut habe, war, dass sie gesagt haben, am Ende waschen wir ihn immer.
1: Oh, das ist sehr gut. Cool. Ich bin eine Frau und bin aber genauso mit meinem Auto. Also einmal habe ich es vielleicht gewaschen dieses Jahr, gesaugt.
3: Oh. Also ist ja auch mal gut, wenn ein paar Klischees bei uns Männern nicht stimmen.
1: Ja, genau.
3: Annette, bei dir stimmen ja auch nicht alle.
1: Nee, vor allem, wenn gesagt wird, ihr könnt nicht Öl nachfüllen, ihr könnt kein Scheibenwischer Wasser nachfüllen.
3: Scheitert ja schon an der Verriegelung von der Motorhaube.
1: Ja, genau. Genau. Entsetzlich. Und ich hatte mal eine Phase, das weiß ich, da musste ich meinem Auto, weil das ein Problem hatte, ganz viel Öl auch nachfüllen. Dann war ich an der Tankstelle, hab's nachgefüllt und wurde jedes Mal angequatscht vom Mann, ja.
3: Nee.
1: Er sagte, oh, das ist ja toll, das ist, Sie sind die erste Frau, die ich sehe, die Öl nachfüllt in ihrem Auto. Und ich dachte so, bitte?
3: Oh, ist das unangenehm.
1: Ja, wirklich.
3: Mansplaining.
1: Und das ist nicht nur einmal passiert,
3: aber
1: ja.
3: Fein ist auch.
1: Alter, da dachte ich so, nee. Also das ist ja ein Ding, da haben wir richtig sauer gemacht.
3: Überleg mal, Engelhardt, was passieren müsste, bevor du sowas machen würdest, dass du irgendeine fremde Frau ansprichst.
1: Genau.
5: Das ist ja toll, dass sie auch Öl nachfüllen können, obwohl sie Brüste haben. Das gibt's ja gar nicht.
1: Ich weiß nicht, was das sollte anbaggern. Ich fand's ganz schlimm. Oh, ich musste so an mich halten, ey.
3: Das ist das, was man heutzutage als toxische Männlichkeit bezeichnet, oder?
1: Ja.
3: Aber wirklich, Peak.
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4: Auf der A1 Richtung Bremen gibt es zwischen Dreieck Stur und Bremen-Arsten 10 Kilometer Stau. In der Gegenrichtung, Richtung Osnabrück, stockt der Verkehr zwischen Euthen und Bremen-Arsten auf 9 Kilometern. Auf der A2 Richtung Dortmund staut es sich zwischen Dreieck Hannover West und Wunstorf-Kohlenfeld auf 8 Kilometern. Auf der A7 Richtung Hannover liegt zwischen Nörten-Hardenberg und Nordheim-West ein Gegenstand auf der Fahrbahn. Im weiteren Verlauf Richtung Hannover gibt es zwischen Maschener Kreuz und Tieshope 4 Kilometer Stau. Gute Fahrt!
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4: Bei euch in Nordholz sind es aktuell 14 Grad. In Buxtehude ebenfalls 14 und Leer meldet 13 Grad. Heute erwartet euch teilweise bewölktes Wetter am Morgen. Am Nachmittag klart es dann auf, das Ganze bei maximal 17 Grad.

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4: Ich bin Katrin Müller. Friedrich Merz will seinen Reformkurs auch nach den Wahldesastern der CDU fortsetzen, als Kanzler und Parteichef. Nach den Spitzengremien der Partei stellt er sich am Nachmittag der Unionsfraktion, also den über 200 Bundestagsabgeordneten von CDU und CSU. Und dort dürfte er einiges zu erklären haben.
5: Es wird wohl ungemütlich für den Kanzler heute. Viele Abgeordnete sind mega gefrustet und wollen wissen, wie es nun weitergeht. Viele fragen sich aber auch, ob Merz für einen geplanten Neustart überhaupt der richtige ist. Auch Sachsens Ministerpräsident Kretschmar meint, die Krise habe auch was mit Personen zu tun. Sein Kollege aus Nordrhein-Westfalen Wüst dagegen will keine Personaldebatten und Merz selbst, der will weiterkämpfen. Claudia Wächter, Nachrichtenredaktion.
4: Die Bundesregierung hat den neuen Tankrabatt auf den Weg gebracht. Der soll von Oktober bis Ende Dezember gelten. An der Zapfsäule soll sich dann eine Entlastung von bis zu 17 Cent pro Liter ergeben. Nicht nur tanken ist teuer, auch die Preise für Heizöl und Holzpellets dürften deutlich anziehen, heißt es im neuen Heizspiegel der Beratungsgesellschaft CO2 Online. Beim Erdgas sieht die Organisation dagegen insgesamt eine leichte Entlastung. Der Chemiekonzern Evonik will über 3000 Stellen abbauen, den größten Teil davon in Deutschland. Das hat das Unternehmen jetzt in Essen mitgeteilt. Damit bekräftigte Evonik seine Umbaupläne, die bereits im Juni veröffentlicht wurden.
6: Evonik will jetzt auf Wachstum in Amerika und Asien setzen. Dafür werde das Produktportfolio nach Rollenprofilen geordnet und den 6 großen Produktionsstandorten in Deutschland würden spezifische Aufgaben zugeteilt. Der Stellenabbau soll sozialverträglich und ohne betriebsbedingte Kündigungen umgesetzt werden, heißt es von dem Unternehmen. Das heißt, frei werdende Stellen werden nicht nachbesetzt, Beschäftigte früher in den Ruhestand verabschiedet oder freiwillige Abgänge über Abfindungen vereinbart. Fiona Reinhardt, Nachrichtenredaktion.
4: Der Anteil der Elektroautos bei den Neuzulassungen in der EU ist im vergangenen Jahr auf einen Rekord gestiegen. Pkw mit reinem Elektroantrieb kamen auf gut 17% an allen Neuzulassungen, wie das Statistische Bundesamt anhand europäischer Daten mitteilte. Demnach war gut jeder 6. neu zugelassene Pkw in der EU ein E-Auto, ein neuer Höchststand.
7: Und jetzt für euch das Niedersachsen-Update mit Philipp Stanger. Die IG Metall legt heute ihre Forderungen für die nächsten Tarifverhandlungen fest. Dabei geht es um höhere Löhne für Millionen Beschäftigte der Metall- und Elektroindustrie sowie um den VW-Haustarif. Kurz vor seinem Amtsende hat Oldenburgs Oberbürgermeister Krogmann seinen Büroleiter zum Chef des neuen Digitalamts gemacht. Der Stadtrat wollte eigentlich warten. Die Personalentscheidung liegt aber beim Oberbürgermeister. Und nach einem tödlichen Unfall bei Friedeburg muss ein 63-Jähriger vor Gericht. Er soll mit 1,67 Promille in den Gegenverkehr geraten sein. 2 junge Männer starben. Der Vorwurf lautet unter anderem fahrlässige Tötung.
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8: Auf der A1 Richtung Bremen gibt es zwischen dem Dreieck Stur und Bremen-Arsten 10 Kilometer Stau. In der Gegenrichtung, Richtung Osnabrück, stockt der Verkehr zwischen Posthausen und Bremen-Arsten auf 10 Kilometern. Auf der A2 Richtung Dortmund stockt es zwischen dem Dreieck Hannover West und Wunstorf-Kohlenfeld auf 9 Kilometern. Wir wünschen euch eine gute Fahrt.
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8: In Leer haben wir aktuell 15 Grad, Buxtehude meldet 14 Grad, während es in Wittmund 16 Grad sind. In den nächsten Stunden ist es überwiegend bedeckt. Heute Nacht sinkt das Thermometer auf frische 10 Grad. Morgen erwartet euch ein Tag mit teilweise bewölktem Himmel und Regen bei bis zu 20 Grad.
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9: Ich wünsche euch einen wundervollen Dienstag. Ja, möglichst mit wenig Dienst und viel Tag. Gutes Spätsommerfeeling jetzt mit Queen of Another One Bites the Dust. Oh, heute meine Zunge schneller als alles andere. Lasst es euch gut gehen.
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1: America's President, Divine Marine.

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1: Oh, so ein krass guter Song. Power Play, Rage Against the Machine, Killing in the Name. Ja, in dieser Woche haben wir einen krass guten Wochengewinn bei 60 Seconds Spezial. Ihr könnt euch aussuchen einen wundervollen Langstreckenflug zusammen mit eurem Rockbunny hin und rück. Guadeloupe, Martinique, Bangkok, Peking oder Miami. Jan war heute Morgen dran aus Wilhelmshaven beim Eggers und Engelhardt in der Morning Rock Show und der wollte unbedingt nach Asien, also nach Bangkok. Ja, wir hören mal rein, er hat das Wissensgebiet Natur bekommen.
2: Was ist das größte Organ des Menschen?
3: Die Haut.
2: Was steuert maßgeblich die Gezeiten, wie Ebbe und Flut auf der Erde?
3: Mond.
2: Wie nennt man flüssiges Gestein, solange es sich noch unter der Erdoberfläche befindet?
3: Lava.
2: Ja oder nein, haben Haie mehr als vier Sinne?
3: Ja, ja. Ja, wie auch immer.
2: Haie haben mehr als vier Sinne, ja, die nehmen wir auch noch mit. Und Lava und Magma ist auch richtig gewesen.
4: Nee, da muss ich leider reingehen. Also Magma, genau, Magma ist das unter der Erde, Lava ist, wenn es dann rausgekommen ist.
1: So, der Oberlehrer Engelhardt, aber recht hat er natürlich. Für Jan waren das nur 5 Punkte, aber egal, er macht wieder mit, ja. Wir spielen diese Aktion ja noch ein bisschen länger. Tolle Flüge, tolle Reiseziele sind mit dabei. Eure nächste Chance. Wir stehen bei 10 Punkten, die sind zu schlagen. Genau, um 12, kurz nach 12 bei mir. Genau, ich freue mich drauf. Alle Infos gibt es natürlich auch auf unserer Seite. Holt euch diese tollen Langstreckenflüge, entweder Guadeloupe, Martinique, Bangkok, Peking oder Miami.
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5: Ja, also Sport ist ja das eine, immer so, um fit zu werden, ne? Die Ernährung ist aber mindestens ja mal genauso wichtig. Das ist dann auch der Ansatz von Metallica. Also die Mitglieder der Band haben zumindest ihren Lebensstil komplett verändert und setzen jetzt auf so eine richtig gesundheitsbewusste Ernährung. Die haben sogar dafür einen extra privaten Koch geholt. Und das war's ja noch nicht mal. Vor ihren Auftritten gibt's auch erstmal einen schönen Shot. Also jetzt nicht irgendwie so einen schönen Lütten, so Korn oder Jägermeister, sondern den sogenannten Face Melter. So ein Shot aus Ingwer, Cayennepfeffer und Oreganoöl. Boah, da zaudert's mich hier schon.
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17: Auf der A1 Richtung Bremen gibt es zwischen dem Dreieck Stur und Bremen-Arsten 10 Kilometer Stau. In der Gegenrichtung stockt der Verkehr zwischen Euthen und Bremen-Arsten auf 7 Kilometern. Auf der A2 Richtung Dortmund stockt der Verkehr zwischen dem Dreieck Hannover-West und Wunstorf-Lute auf 8 Kilometern. Gute Fahrt.
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17: In Nordholz sind es aktuell 15 Grad, in Emden haben wir 16 und in Aurich messen wir 17 Grad. In den nächsten Stunden ist es überwiegend bedeckt. Heute Nacht sinkt das Thermometer auf frische 10 Grad. Morgen erwartet euch ein Tag mit teilweise bewölktem Himmel und Regen bei bis zu 20 Grad.
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18: Jetzt die 4 Non Blondes. What's up? Ich bin Annette Radio. Lasst es euch gut

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1: So ticken die Rockbuddies. Wir wollen euch näher kennenlernen. Wow, das macht so viel Spaß. Unsere aktuelle Frage: Wie viel Prozent der Rockbuddies haben ein Auto mit mehr als 250.000 Kilometern auf dem Tacho? Alexander.
2: Ja, ich würde mal schätzen, so 30% der Fahrzeuge haben über 250.000 gelaufen. Die meisten Leute fahren ja gar nicht so viel und viele moderne Autos halten ja auch gar nicht mehr so lange, dass sie die Viertelmillion schaffen.
1: Oh, da ist was dran. Wie? Falsch. Hartmut?
3: Moin, Hartmut aus Braunschweig hier. Ja. Also bei den 250.000 Kilometer auf dem Tacho kann ich auch mithalten mit meinem Kombi. Und ich schätze, dass das aber nur für circa 10% der Rockbuddies zutrifft, denn ich glaube doch viele eher neuere Autos fahren. In dem Sinne, frohen Tag noch, ciao.
1: Ja, danke fürs Mitmachen. Ja, ja, seid ihr dran, eure Schätzung. Wie viel Prozent der Rockbuddies haben ein Auto mit mehr als 250.000 Kilometern auf dem Tacho? Was meint ihr? Dieses war alles falsch. 30% ist falsch, 10% ist falsch. Ja, irgendwas dazwischen wohl. Die nächste Spielrunde, 13 Uhr bei mir. Meldet euch gerne auf WhatsApp. Ich freue mich auf euch.
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1: Hi, hier sind Eggers und der Engelhardt aus der Morning Rock Show.
2: Und das war heute Morgen los.
1: Norbert, warum fährst du so viel?
3: Ich arbeite in Troisdorf. Das ist etwas über 55 Kilometer.
1: Ah.
3: Und da fahre ich täglich privat.
1: Das läppert sich, ja.
3: Oh ja.
1: Und hast du aber eine Garage?
3: Ja klar.
1: Sehr gut.
3: Da kommt der immer rein.
1: Weil ich habe nämlich keine und allein schon immer, wenn dann im Frühling diese ganzen Blüten und Harze aufs Auto tropfen, dann bin ich ja mal jetzt auf deinen Tipp gespannt.
3: Ich glaube, es sind nur 23%. Weil viele meinen, sie müssen immer ein neues Auto haben, immer up-to-date sein.
1: Aber ich bin auch so gewesen, dass ich immer gesagt habe, so, wenn das anfängt zu kosten und du bist ständig in der Werkstatt, dann weg.
3: Ja.
1: So war ich
3: ja,
1: auch.
3: Aber an dem hier, da weiß ich, was ich dran habe.
1: Das ist schon ein sehr guter Tipp. Du bist schon sehr nah dran, aber es ist nicht richtig.
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14: Ich bin Katrin Müller. Die Bundesregierung hat den neuen Tankrabatt auf den Weg gebracht. Der soll von Oktober bis Ende Dezember gelten. An der Zapfsäule soll sich dann eine Entlastung von bis zu 17 Cent pro Liter ergeben. Nicht nur tanken ist teuer, auch die Preise für Heizöl und Holzpellets dürften deutlich anziehen, heißt es im neuen Heizspiegel der Beratungsgesellschaft CO2 Online. Beim Erdgas sieht die Organisation dagegen insgesamt eine leichte Entlastung.
0: Der Iran-Krieg und knappe Rohstoffe sorgen dafür, dass die Kosten zum Ende des Jahres steigen, sagen die Experten. Für eine 70 Quadratmeter Wohnung erwarten sie einen Anstieg auf rund 1.300 Euro bei Heizöl. Bei Holzpellets fällt das Plus etwas geringer aus, noch geringer bei Fernwärme und Wärmepumpen. Menschen, die mit Erdgas heizen, dürfen sogar weniger zahlen. Thomas Bremser, Nachrichtenredaktion.
5: Nach der Niederlagenserie der CDU bei den drei Landtagswahlen im September berät die Bundestagsfraktion der Union heute mit Kanzler Merz über die Konsequenzen. Sachsens Ministerpräsident Kretschmer forderte im MDR von seiner Partei eine schonungslose Analyse und einen Neustart. Thüringens Ministerpräsident und CDU-Landeschef Vogt hält eine Generalinventur der Berliner Regierungspolitik für nötig. Die gemeinsame Glücksspielbehörde der Länder fordert mehr Macht im Kampf gegen illegales Glücksspiel. Vorstand Ronald Benter schlägt vor, den Glücksspielstaatsvertrag der Länder zu ändern. Die dortigen Regelungen seien teilweise sehr kleinteilig, sagte er der Mitteldeutschen Zeitung.
12: Der illegale Markt ist sehr dynamisch und die Behörden können gar nicht schnell genug darauf reagieren, so der Vorstand der gemeinsamen Glücksspielbehörde. Das könne Kunden den illegalen Anbietern in die Arme treiben. Es brauche daher kürzere Entscheidungswege in Abstimmung mit dem Verwaltungsrat. Und deutsche Staatsanwaltschaften sollten mehr Möglichkeiten bekommen, schärfer gegen Anbieter aus dem Ausland vorgehen zu können. Laut Gesundheitsministerium ist Glücksspiel in Deutschland weit verbreitet. Rund 4,6 Millionen Erwachsene sind Experten zufolge spielsüchtig oder zeigen erste Symptome. Dafür. Fiona Reinhardt, Nachrichtenredaktion.
5: Der Chemiekonzern Evonik will über 3000 Stellen abbauen, den größten Teil davon in Deutschland. Das hat das Unternehmen jetzt in Essen mitgeteilt. Damit bekräftigte Evonik seine Umbaupläne, die bereits im Juni veröffentlicht wurden.
20: Und jetzt für euch das Niedersachsen-Update mit Philipp Stammer. Die IG Metall legt heute ihre Forderungen für die nächsten Tarifverhandlungen fest. Dabei geht es um höhere Löhne für Millionen Beschäftigte der Metall- und Elektroindustrie sowie um den VW-Haustarif. Kurz vor seinem Amtsende hat Oldenburgs Oberbürgermeister Krogmann seinen Büroleiter zum Chef des neuen Digitalamts gemacht. Der Stadtrat wollte eigentlich warten. Die Personalentscheidung liegt aber beim Oberbürgermeister. Und nach einem tödlichen Unfall bei Friedeburg muss ein 63-Jähriger vor Gericht. Er soll mit 1,67 Promille in den Gegenverkehr geraten sein. Zwei junge Männer starben. Der Vorwurf lautet unter anderem fahrlässige Tötung.
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22: Auf der A1 Richtung Bremen gibt es zwischen Dreieck Stur und Bremen-Hemelingen 10 Kilometer Stau. In der Gegenrichtung Richtung Osnabrück staut es sich zwischen Euten und Bremen-Arsten auf 8 Kilometern. Auf der A2 Richtung Dortmund staut es sich zwischen Dreieck Hannover West und Wunstorf-Lute auf 8 Kilometern. Auf der A1 Richtung Bremen stockt der Verkehr zwischen Hamburg-Harburg und Maschener Kreuz auf 4 Kilometern. Habt eine gute und sichere Fahrt.
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22: In Emden haben wir aktuell 17 Grad, in Wittmund ebenfalls. Buxtehude meldet 15 Grad. In den nächsten Stunden ist es überwiegend bedeckt. Heute Nacht sinkt das Thermometer auf frische 10 Grad. Morgen erwartet euch ein Tag mit teilweise bewölktem Himmel und Regen bei bis zu 20 Grad.
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25: Ja, 60 Seconds wartet auf euch. Gerne jetzt mitspielen für richtig tolle Tickets nach Paris hin und zurück. Natürlich mit dem Rockbuddy zusammen. Ich freue mich, wenn ihr durchklingelt. Sehr, sehr gerne. Ja, und ich bin gespannt, welches Wissensgebiet heute drankommt. Alle Infos findet ihr natürlich auch auf unseren Seiten und hier.
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25: Jo, lasst es euch gut gehen. Ich freue mich. Ich sag nochmal schnell die Gewinnspiel-Hotline 01806 86 86 85 für 20 Cent aus dem deutschen Festnetzmobil. Mehr. Hier sind Metallica, Turn the Page.

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2: Ja, für die 12er Runde steht bereit die Heidrun aus Bochum. Ich grüße dich. Hi.
3: Ja, hi.
2: Na, wie ist die Dienstagslage bei dir?
3: Ja, verzweifelt aber nie hoffnungslos.
2: Woher kommt das bisschen Verzweiflung?
3: Ja, Mutter von zwei Kindern. Also, da ist
2: verstehe. Da ist immer gut was los, ja. Da brauche ich nicht weiter nachhaken. Ich kenne das. Es hört auch niemals auf. Nee. Das ist so schön. Kleine Kinder, kleine Sorgen, große Kinder, große Sorgen.
3: Das stimmt, ja.
2: Gut, dann, Mutter, hol dir einen schönen Flug. Wollen wir mal gucken? Dein Wissensgebiet, was hättest du gerne?
3: Ach, ich glaube, ist egal, die Fragen müssen passen.
2: Ja, das ist eine richtige Einschätzung. Wir gucken mal. Okay, ich drück dir die Daumen, du sagst laut und deutlich Stopp. Ja, geht los.
0: Wissensgebiet Vermischtes.
2: Das ist gut. Das ist gut. Also, ja, kommt natürlich, wie du sagst, schon auf die Fragen drauf an. Aber ja, gut. Wenn du was nicht weißt, sag schnell weiter. 10 Punkte sind zu schlagen. Ja, okay. Heidrun, geht los. Was bedeutet die Abkürzung HD? Hi?
3: Definition.
2: Welchen Klassiker schrieb Goethe das Leiden des?
3: Werthers.
2: Ja. Welche Einheit wird zur Messung elektrischer Spannung verwendet?
3: Ampere.
2: Volt. Können Seeelefanten länger als eine halbe Stunde die Luft anhalten?
3: Ja.
2: Welches Instrument besitzt üblicherweise 88 Tasten?
3: Klavier.
2: Wie hoch ist der Brocken? 1141 Meter oder 1024?
3: 1024?
2: Nee.
3: Schade.
2: Welche Mittelmeerinsel ist teils griechisch, teils türkisch?
3: Zypern.
2: In welcher Einheit misst man Lautstärke?
3: Dezibel.
2: Welche Stadt hat das Autokennzeichen BN?
3: Bonn.
2: Wie nennt man die Bildschrift der alten Ägypter?
3: Hieroglyphen.
2: Welches Fest wird zur Auferstehung Jesus Christus gefeiert?
3: Ostern.
2: Welche Sprache wird in Brasilien überwiegend gesprochen?
3: Portugiesisch.
2: Wie nennt man die Boote in den Wassergassen von Venedig?
3: Sag schnell weiter.
2: Gondel. Ist Bagdad die Haupt... Jetzt bin ich mal gespannt. Also, Nick, mein lieber Praktikant, hat mitgezählt. Wie viel waren denn das jetzt für Heidrun?
4: Ja, das war eine sehr starke Runde mit 10 Punkten.
2: Ja, okay, dann haben wir jetzt Gleichstand. Hartmut aus Braunschweig und Heidrun aus Bochum. Du, hast du aber super gemacht. Hammer.
3: Ja, Gondeln fielen mir so schnell nicht ein. Ich sitze und denkst das weißt du doch.
2: Diese blöden Gondeln, ne? Ja. Egal. Das war toll. Ja, so, Mama, dann kümmere dich um deine Kinder. Dreh schön laut, jetzt Linkin Park, ne? Mit Emily. Emptiness Machine, da geht's richtig voran. Ja, alles Liebe dir.
3: Danke, auch so.
2: Tschüss. 17 Uhr bei Olli Perell, die nächste Runde.
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4: Mit Cedric Kunz und dem emotionalen Nachfolger von Black Panther. Nach dem viel zu frühen Tod von Schauspieler Chadwick Boseman und damit dem Hauptdarsteller des ersten Teils musste das Team um Regisseur Ryan Coogler einen anderen Weg finden. Doch worum geht's? Nach dem Tod von König T'Challa kämpfen die Protagonisten noch immer mit dem größten Verlust.
5: Nur vollends gebrochene Menschen können große Anführer sein.
4: Während Wakanda also trauert und sich bemüht, das nächste Kapitel aufzuschlagen, braut sich in der Unterwasserwelt etwas zusammen.
6: Seine Leute nennen ihn nicht General oder König. Sie nennen ihn Kukul Khan, den gefiederten Schlangengott. Ihn umzubringen könnte zu ewigem Krieg führen.
4: Mit etwas Unterstützung stellen sich die Helden also gegen die lauernde Gefahr. Wie auch schon Teil 1 ist auch der Nachfolger der Black Panther-Reihe ein atemberaubendes, bildgewaltiges Spektakel.
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11: Auf der A1 Richtung Osnabrück gibt es zwischen Euten und Bremen-Arsten 11 Kilometer Stau. In der Gegenrichtung Richtung Bremen staut es sich zwischen dem Dreieck Stur und Bremen-Arsten auf 8 Kilometern wegen eines kaputten Lastwagen. Auf der A2 Richtung Dortmund staut es sich zwischen dem Dreieck Hannover-West und Wunstorf-Lute auf 9 Kilometern. Wir wünschen euch eine gute Fahrt.
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11: In Greziel sind es aktuell 17 Grad, in Nordholz haben wir 15 Grad und in Emden ebenfalls 17 Grad. In den nächsten Stunden ist es überwiegend bedeckt. Heute Nacht sinkt das Thermometer auf frische 10 Grad. Morgen erwartet euch ein Tag mit teilweise bewölktem Himmel und Regen bei bis zu 20 Grad.
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12: Ja, ich bin Annette Radek und jetzt schicke ich eine Runde AC/DC ins Land. You shook me all night long. Übrigens, das große internationale AC/DC-Fantreffen jetzt am Wochenende in Celle. Kommt alle vorbei.

90er Leroy Cherry, Safe Tonight. Mögt ihr? Wissen wir, sonst wird er hier gar nicht laufen. Danke fürs Einschalten, A. Und B, dass ihr immer so schön den Songtest mitmacht. Ihr wählt nämlich aus, was hier laufen soll und was nicht. Eure Songs hier, nicht irgendein Algorithmus, findet ihr direkt auf unseren Seiten. Der große Songtest. Vielen Dank fürs Mitmachen, ja. Und ja, sie sind top, auch von euch als Best-Tester gekürt. Anständiger Bluesrock vom Feinsten. Give me all your love and you.

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4: Mit Kino Kubacek. Ihr habt Bock auf einen Superheld der etwas anderen Art? Dann seid ihr bei Peacemaker genau richtig.
5: Welcher Superheld bist du? Peacemaker.
6: Jetzt hör auf, es gibt keinen Superhelden namens Peacemaker.
5: Ich bin voll berühmt.
4: Peacemaker möchte Frieden um jeden Preis. Und um den zu bekommen, so sagt er selbst, wird er alles tun. Egal wie viele Männer, Frauen oder Kinder er töten muss.
7: Sie sind der geborene Killer und kennen sich mit jeder Waffe aus, die der Menschheit bekannt ist. Deshalb gebe ich ihnen die Chance, vom Knast verschont zu bleiben und für mich zu arbeiten.
5: Leute umbringen.
8: Die Bösen, jo.
4: Wir befinden uns im DC-Universum. Nach den Ereignissen bei The Suicide Squad wird Wrestling-Star John Cena in Peacemaker auf eine Geheimmission geschickt. Der patriotische Superheld und ein Team von Agenten sollen die mysteriösen Butterflies bekämpfen und lüften nach und nach, was dahinter steckt.
9: Was uns von anderen Killern unterscheidet, ist, dass wir nur böse Menschen umbringen. Normalerweise. Es sei denn, wir machen einen Fehler.
4: Wie auch schon in seinen Guardians of the Galaxy zeigt DCU-Chef James Gunn, er kann uns auch unbekanntere Comicfiguren schmackhaft machen. Sex, Drogen, Gewalt und ordentlich schwarzer Humor. Wer darauf steht, sollte Peacemaker nicht verpassen.
5: Du musst nicht auf sie schießen, nachdem ich sie gekillt habe.
8: Richtig.
4: Zu sehen gibt's die Serie unter anderem bei RTL Plus.
7: Die Welt braucht einen richtigen Draufgänger. Und sie sind der Einzige, den ich habe.
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18: Ich bin Katrin Müller. Die Bundesregierung hat den neuen Tankrabatt auf den Weg gebracht. Der soll von Oktober bis Ende Dezember gelten. An der Zapfsäule soll sich dann eine Entlastung von bis zu 17 Cent pro Liter ergeben. Nicht nur tanken ist teuer, auch die Preise für Heizöl und Holzpellets dürften deutlich anziehen, heißt es im neuen Heizspiegel der Beratungsgesellschaft CO2 Online. Beim Erdgas sieht die Organisation dagegen insgesamt eine leichte Entlastung. Friedrich Merz will seinen Reformkurs auch nach den Wahldesastern der CDU fortsetzen, als Kanzler und Parteichef. Nach den Spitzengremien der Partei stellt er sich am Nachmittag der Unionsfraktion, also den über 200 Bundestagsabgeordneten von CDU und CSU. Und dort dürfte er einiges zu erklären haben.
8: Es wird wohl ungemütlich für den Kanzler heute. Viele Abgeordnete sind mega gefrustet und wollen wissen, wie es nun weitergeht. Viele fragen sich aber auch, ob Merz für einen geplanten Neustart überhaupt der richtige ist. Auch Sachsens Ministerpräsident Kretschmer meint, die Krise habe auch was mit Personen zu tun. Sein Kollege aus Nordrhein-Westfalen Wüst dagegen will keine Personaldebatten und Merz selbst, der will weiterkämpfen. Claudia Wächter, Nachrichtenredaktion.
18: Der Chemiekonzern Evonik will über 3000 Stellen abbauen, den größten Teil davon in Deutschland. Das hat das Unternehmen jetzt in Essen mitgeteilt. Damit bekräftigte Evonik seine Umbaupläne, die bereits im Juni veröffentlicht wurden.
19: Evonik will jetzt auf Wachstum in Amerika und Asien setzen. Dafür werde das Produktportfolio nach Rollenprofilen geordnet und den 6 großen Produktionsstandorten in Deutschland würden spezifische Aufgaben zugeteilt. Der Stellenabbau soll sozialverträglich und ohne betriebsbedingte Kündigungen umgesetzt werden, heißt es von dem Unternehmen. Das heißt, frei werdende Stellen werden nicht nachbesetzt, Beschäftigte früher in den Ruhestand verabschiedet oder freiwillige Abgänge über Abfindungen vereinbart. Fiona Reinhardt, Nachrichtenredaktion.
18: Auf dem Weg zur Schule oder zur Arbeit sind im vergangenen Jahr mehr Menschen verunglückt als im Jahr davor. Die Zahl der Schulwegunfälle stieg um rund 3.300 auf fast 90.700. 25 Mal endete so ein Unfall tödlich, wie eine neue Statistik der deutschen gesetzlichen Unfallversicherung zeigt. Auch Beschäftigte von Betrieben hatten etwas mehr Wegeunfälle. Die Zahl stieg auf über 170.300.
20: Und jetzt für euch das Niedersachsen-Update mit Philipp Stammer. Die IG Metall legt heute ihre Forderungen für die nächsten Tarifverhandlungen fest. Dabei geht es um höhere Löhne für Millionen Beschäftigte der Metall- und Elektroindustrie sowie um den VW-Haustarif. Kurz vor seinem Amtsende hat Oldenburgs Oberbürgermeister Krogmann seinen Büroleiter zum Chef des neuen Digitalamts gemacht. Der Stadtrat wollte eigentlich warten. Die Personalentscheidung liegt aber beim Oberbürgermeister. Und nach einem tödlichen Unfall bei Friedeburg muss ein 63-Jähriger vor Gericht. Er soll mit 1,67 Promille in den Gegenverkehr geraten sein. 2 junge Männer starben. Der Vorwurf lautet unter anderem fahrlässige Tötung.
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21: Auf der A2 Richtung Dortmund gibt es zwischen Hannover-Langenhagen und Wunstorf-Kohlenfeld 13 Kilometer stockenden Verkehr. Im weiteren Verlauf Richtung Dortmund liegen zwischen Bad Alsen und Veltheim Reifenteile auf der Fahrbahn. Auf der A1 Richtung Osnabrück staut es sich zwischen Olten und Bremen-Arsten auf 10 Kilometern. In der Gegenrichtung, Richtung Bremen, gibt es zwischen Dreieck Stur und Bremen-Hemelingen 6 Kilometer Stau. Auf der A27 Richtung Bremen staut es sich zwischen Bremen-Fahr und Bremen-Sebaldsbrück auf 5 Kilometern. In der Gegenrichtung, Richtung Bremerhaven, gibt es zwischen Achim-Nord und Bremen-Fahr 3 Kilometer Stau. Gute Fahrt!
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21: In Emden sind es aktuell 17 Grad, in Buxtehude haben wir 16, genauso wie in York. In den nächsten Stunden ist es überwiegend bedeckt. Heute Nacht sinkt das Thermometer auf frische 10 Grad. Morgen erwartet euch ein Tag mit teilweise bewölktem Himmel und Regen bei bis zu 20 Grad.
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22: Ja, U2. Unfassbar. Die werden jetzt 50. Wahnsinn, am Freitag. Und das feiern wir, ja, den ganzen Tag, aber so richtig, ja, mit geilen Songs, ja. Und Bono ist ja sowieso der Hammer, ja. Das, was er hier gesagt hat, das stimmt ja wirklich. Popmusik sagt oft, dass alles in Ordnung ist, während Rockmusik dir sagt, dass es nicht in Ordnung ist, du es aber ändern kannst. Ja, weise. Sunday, Bloody Sunday. Freut euch auf Freitag, das wird ein Fest. YouTube wird 50.
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1: 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Wir wollen von euch wissen, ja, wie viel Prozent der Rockbuddies haben ein Auto mit mehr als 250.000 Kilometern auf dem Tacho? Jetzt begrüße ich den Erik aus Meppen. Halli, hallo.
2: Moin, Annette.
1: Hast du so ein Auto?
2: Nee, also ich hatte schon mehrere alte Autos. Inzwischen nicht mehr. Jetzt geht auch was Neueres und dadurch, dass wir auch selber gar nicht mehr so viel fahren, privat nicht. Beruflich bin ich Taxifahrer und im Fuhrpark haben wir bestimmt ein paar Autos, die auch schon über 250.000 Kilometer runter haben.
1: Ja.
2: Das kommt halt vor.
1: Was glaubst du, wie viel Prozent sind das?
2: Ja, es ist immer schwer zu sagen. Ne? Ich habe bei den anderen Fragen auch immer derbe daneben gelegen und ich habe jetzt mal so grob über den Daumen gepeilt, so jeder fünf. Wenn man das auf den Festivals immer so sieht, die alten Wohnmobile und die alten Kombis, wo die Leute so rausgekrabbelt kommen, tippe ich jetzt einfach mal so jeder Fünfte, also 20%.
1: 20%. Erik?
2: Ja?
1: Das ist
2: voll daneben.
1: Es ist zu viel. Aber auch nicht zu viel.
2: Ja, okay.
1: Aber danke fürs Mitmachen. Bist du gerade im Taxi? Ja. Wie viel hat dein Wagen runter?
2: Ach, meiner hat jetzt so 66.000 runter, mit dem ich gerade fahre.
1: Hast du einen Fahrgast hinten, oder?
2: Nee, im Moment nicht. Ich bin jetzt gerade auf dem Weg.
1: Sehr schön. Und bei dir ist natürlich immer der richtige Sinn angeschaltet.
2: Natürlich. Ihr lauft bei mir von morgens bis abends immer rauf und runter. Ja. Natürlich deine Show auch. Geilste Lache im deutschen Radio.
1: Ach, danke.
2: Finden die Leute auch immer sehr cool.
1: Ach, wirklich? Ja, wir müssen mal so einen Lachcontest machen, das haben wir schon geplant, echt.
2: Ja, das wäre mal gut, würdest du mit weitem Abstand gewinnen, glaube ich.
1: Kann sein. Du bist ja lieb, danke. Okay,
2: gerne.
1: Bleib so fröhlich, wunderbar. Ja, und mach wieder mit.
2: Du
1: ja. Alles Liebe dir, gute Fahrt.
2: Und ihr macht weiter so, bis dann.
1: Tschüss,
2: danke.
1: Erik,
2: tschüss.
1: Danke, ciao.
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5: Und heute mit der Story, wieso eine der größten Bands aller Zeiten nicht King, sondern Queen heißt.
6: Stop me now. 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
5: Freddie Mercury wollte nämlich einen Bandnamen, der stark, universell und ein bisschen provokant ist. Queen war seine Wahl, königlich, pompös und mit einem Hauch von Ironie.
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18: Auf der A2 Richtung Dortmund gibt es zwischen Hannover-Langenhagen und Wunstorf-Kohlenfeld 13 Kilometer Stau. In der Gegenrichtung liegen Gegenstände auf der Fahrbahn zwischen Hannover-Langenhagen und Hannover-Bodfeld. Auf der A1 Richtung Osnabrück staut es sich zwischen Euthen und Bremen-Arsten auf 10 Kilometern. In der Gegenrichtung gibt es 6 Kilometer Stau zwischen dem Dreieck Stur und Bremen-Arsten. Gute Fahrt!
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18: In Cuxhaven haben wir aktuell 15 Grad, in Emden sind es 18 Grad, ebenso in Wilhelmshaven. In den nächsten Stunden ist es überwiegend bedeckt. Heute Nacht sinkt das Thermometer auf frische 10 Grad. Morgen erwartet euch ein Tag mit teilweise bewölktem Himmel und Regen bei bis zu 20 Grad.

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2: Okay, das kennen wir alle. Ja, im Job, in der Familie, im Freundeskreis. Wir wollen eigentlich schön friedlich miteinander sprechen. Und das klappt einfach nicht. Wir geraten schon gleich aneinander. Oder nur nach 3 Minuten. Lieber Rolf, was hast du denn für einen Tipp?
3: Ja, es gibt einen Tipp, den übersehen ganz viele. Denn gelingende Gespräche, gute Kommunikation lebt davon, wie gut gehst du mit dir selber um. Das heißt, wenn du gestresst bist, gehetzt bist, frustriert bist und oder sogar hungrig zum Beispiel, das zeigen wissenschaftliche Studien, werden alle Gespräche von jedem Menschen deutlich schlechter, als wenn wir in einem guten Zustand sind. Also wer ausgeschlafen ist, wer satt ist, dem es einfach körperlich gut geht, redet im Durchschnitt deutlich besser. Das heißt, wenn du gute Gespräche führen willst, am Arbeitsplatz, mit deinen Kollegen, Kolleginnen, mit deinen Kunden und Kundinnen oder in deiner Familie, sorge erst einmal gut für dich selbst. Weil wenn du dich gut fühlst, kannst du deutlich besser kommunizieren. Also ausschlafen, gut essen, sich gut ernähren. Und es klappt deutlich besser mit der Kommunikation, als wenn du gehetzt bist.
1: Vom Glück des guten Gesprächs. Alle Infos dazu unter www.schmiel-buch.de.

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0: Und das war heute Morgen los.
2: Norbert, warum fährst du so viel?
3: Ich arbeite in Troisdorf. Das ist etwas über 55 Kilometer.
2: Ah.
3: Und da fahre ich täglich privat.
2: Das läppert sich, ja.
3: Oh ja.
2: Und hast du aber eine Garage?
3: Ja klar.
2: Sehr gut.
3: Da kommt der immer rein.
2: Weil ich habe nämlich keine und allein schon immer, wenn dann im Frühling diese ganzen Blüten und Harze aufs Auto tropfen, dann bin ich ja mal jetzt auf deinen Tipp gespannt.
3: Ich glaube, es sind nur 23%. Weil viele meinen, sie müssen immer neues Auto haben, immer up-to-date sein.
2: Aber ich bin auch so gewesen, dass ich immer gesagt habe, so, wenn das anfängt zu kosten und du bist ständig in der Werkstatt, dann weg damit. So war ich
3: ja
2: auch.
3: Ja, aber an dem hier, da weiß ich, was ich dran habe.
2: Das ist schon ein sehr guter Tipp. Du bist schon sehr nah dran, aber es ist nicht richtig.
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3: Ich bin Thomas Bliskin. Nach der schmerzhaften Niederlagenserie der CDU bei den letzten drei Landtagswahlen berät die Bundestagsfraktion der Union heute mit Kanzler Merz über die Konsequenzen. Sachsens Ministerpräsident Kretschmer forderte von seiner Partei eine schonungslose Analyse und einen Neustart. Das habe auch etwas mit Personen zu tun, sagte er im MDR. Auch Thüringens Ministerpräsident Vogt nannte das Wahlfiasko einen historischen Wendepunkt. Nötig sei eine Generalinventur der Berliner Regierungspolitik, so Vogt. Die Bundesregierung plant erneut einen Tankrabatt, der wurde vom Kabinett nun auf den Weg gebracht. SPD-Fraktionsvize Zorn verteidigte die Maßnahme gegen Kritik, sie würde nicht viel bringen.
4: Schon im Mai gab es für 2 Monate einen Tankrabatt. Damals sind die Preise spürbar gesunken, doch die Mineralölkonzerne gaben den Rabatt nicht vollständig an Autofahrer weiter. Das fürchten Kritiker auch diesmal. SPD-Vize Zorn sagt, es habe keine andere Wahl gegeben, entweder erneut einen Tankrabatt oder gar keine Entlastung. Er hofft, dass die Regierung so viel Druck aufbauen könne, dass die Konzerne den Rabatt diesmal komplett weitergeben. Die Regierung plant, die Energiesteuer auf Diesel und Benzin ab Oktober zu senken für 3 Monate, um rund 14 Cent pro Liter. Katrin Müller, Nachrichtenredaktion.
3: Der Anteil der Elektroautos bei den Neuzulassungen in der EU ist im vergangenen Jahr auf ein Rekordniveau gestiegen. Das zeigen Ergebnisse der europäischen Statistikbehörde Eurostat. Gut jeder 6. neu zugelassene Pkw war demnach ein E-Auto.
5: Auch Hybridfahrzeuge, die waren immer beliebter und der ganze Boom hat wohl auch mit den hohen Spritpreisen im Moment zu tun. Aber nicht nur, es gibt auch günstigere Einstiegsmodelle, eine staatliche Förderprämie für E-Autos und auch mehr Ladesäulen. Spitzenreiter sind wir in Deutschland europaweit allerdings noch nicht. In Dänemark und auch den Niederlanden zum Beispiel, da haben zuletzt noch mehr Leute ein E-Auto gekauft. Claudia Wächter, Nachrichtenredaktion.
3: Der Chemiekonzern Evonik hat den Abbau von über 3000 Stellen angekündigt. Mehr als 2000 davon entfallen auf Deutschland, teilte das Unternehmen in Essen mit. Schon bis Ende dieses Jahres fallen durch Sparprogramme knapp 3000 Stellen weg. Der nächste Sparplan soll bis 2029 sozialverträglich und ohne betriebsbedingte Kündigungen umgesetzt werden.
6: Und jetzt für euch das Niedersachsen-Update mit Philipp Stammer. Die IG Metall legt heute ihre Forderungen für die nächsten Tarifverhandlungen fest. Dabei geht es um höhere Löhne für Millionen Beschäftigte der Metall- und Elektroindustrie sowie um den VW-Haustarif. Kurz vor seinem Amtsende hat Oldenburgs Oberbürgermeister Krogmann seinen Büroleiter zum Chef des neuen Digitalamts gemacht. Der Stadtrat wollte eigentlich warten. Die Personalentscheidung liegt aber beim Oberbürgermeister. Und nach einem tödlichen Unfall bei Friedeburg muss ein 63-Jähriger vor Gericht. Er soll mit 1,67 Promille in den Gegenverkehr geraten sein. 2 junge Männer starben. Der Vorwurf lautet unter anderem fahrlässige Tötung.
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7: Auf der A2 Richtung Dortmund gibt es zwischen Hannover-Langenhagen und Wunstorf-Kohlenfeld 13 Kilometer Stau. Auf der A1 Richtung Osnabrück staut sich der Verkehr zwischen Olten und Bremen-Arsten auf 10 Kilometer. Gute Fahrt.
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7: Bei euch in Wittmund sind es aktuell 18 Grad, in York messen wir 17 und Nordholz meldet 16 Grad. In den nächsten Stunden ist es überwiegend bedeckt. Heute Nacht sinkt das Thermometer auf frische 10 Grad. Morgen wird es teils bewölkt mit Regen bei bis zu 20 Grad.
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8: Ja, die extra große Portion Rock'n'Roll für euch auch heute Nachmittag. Wir steigen ein mit einer Rock'n'Roll-Hymne von Joan Jett and the Blackhearts. Cover oder Original, Original oder Cover? Das ist hier die Frage. Das Original. Kennen wir, ist gelernt, finden wir alle richtig geil. Bei der Coverversion bin ich mir nicht ganz so sicher. Kennt ihr die? Das sind die Arrows, das Original, Isle of Rock'n'Roll, Joan Jett hat's gecovert. Welche Nummer spielen wir aus? Melden per WhatsApp. 0171 731 60 46. Schönen Dienstag. Kick it! Das sind die Beastie Boys, Fight for Your Rights.
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0: Papa mit Genesis, Jesus, he knows me. Ganz genau, 14.14 Uhr.
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0: Das Original heute wieder mit echtem Aha-Effekt. Es geht um die Arrows aus Großbritannien, Mitte der 70er gegründet. 3 Jahre später war für die Teenie-Band bereits wegen chronischer Erfolglosigkeit Feierabend. Eine Nummer hatten sie allerdings im Köcher. I love

0: Trotz mehrerer Anläufe schafften es die Arrows nicht, daraus Kapital zu schlagen. In den Charts floppte die Nummer gewaltig. Das gilt nicht für die Coverversion, im Gegenteil. Sie wurde in der Version von Joan Jett zu einer der größten Partynummern des Rock'n'Roll. Jett brauchte allerdings auch eine Menge Stehvermögen. 1979 veröffentlichte sie nach der Trennung ihrer Band den Runaways, den Song auf der B-Seite, fand in den Charts keinerlei Beachtung. Doch 81 formierte sie sich mit ihrer neuen Band, den Blackhearts, neu und ging mit der neuen Version durch die Decke und hielt sich 7 Wochen auf Platz 1 der amerikanischen Billboard-Charts. Die Version von Joan Jett wurde später vom Musikmagazin Rolling Stone auf Platz 89 der 100 größten Gitarrensongs aller Zeiten gelistet. Und damit kommen wir zur Frage, die Arrows oder Joan Jett, wer bekommt hier in der Show jetzt seinen Auftritt? Nach ausgiebiger Beratung mit mir selbst bin ich zu folgender Entscheidung gekommen. Ich finde den trockenen, bluesigen und einfacheren Sound von den Arrows eigentlich super cool. Klar hat er nicht die Power wie Joan Jett, aber ich denke, zumindest einen Auftritt haben sie verdient. I Love Rock'n'Roll. Original schlägt das Cover. Hier sind ganz exklusiv für euch die Arrows.
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2: Auf der A2 Richtung Dortmund gibt es zwischen Hannover-Langenhagen und Wunstorf-Kohlenfeld 14 Kilometer Stau. Auf der A1 Richtung Osnabrück staut es sich zwischen Euthen und Bremen-Asten auf 11 Kilometern. In der Gegenrichtung Richtung Bremen sind es 9 Kilometer Stau zwischen dem Dreieck Stur und Bremen-Asten. Gute Fahrt.
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2: In Aurich haben wir aktuell 19 Grad. Wilhelmshaven meldet 18 Grad. In Nordholz sind es 16 Grad. In den nächsten Stunden ist es überwiegend bedeckt. Heute Nacht sinkt das Thermometer auf frische 10 Grad. Morgen wird es teils bewölkt mit Regen bei bis zu 20 Grad.

Marketing-Experten sagen, die nächsten 3 Sekunden entscheiden, ob du dranbleibst oder nicht. Und, hat's funktioniert? Dann gleich weiter so. Metallica.

0: Rabbit Eye Movement, kurz REM, Losing My Religion. 14:41 Uhr, ihr hört die Olli Peral Show.
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0: Ja, bei dem Thema werde ich ein bisschen sentimental. Ich hatte nämlich mal einen Peugeot 304, Baujahr 1970, Cabriolet, selbst restauriert mit rund 180.000 Kilometern auf dem Tacho. War für mich ein Traumauto, was für Minimalisten. Ich sag's mal so, im Rahmen einer familiären Umgestaltung ist mir das Fahrzeug abhanden gekommen. Wir wollen von euch wissen, wie viel Prozent der Rockbuddies haben ein Auto mit mehr als 250.000 Kilometern auf dem Tacho? Interessante Statements, interessante Erzählungen auch natürlich und vor allem in der Morning Rock Show.
3: Ja, es ist immer schwer zu sagen. Ne? Mhm. Ich habe bei den anderen Fragen auch immer derbe daneben gelegen. Und ich habe jetzt mal so grob über den Daumen gepeilt, so jeder Fünfte. Mhm. Wenn man das auf den Festivals immer so sieht, die alten Wohnmobile und die alten Kombis, wo die Leute so rausgekrabbelt kommen, tippe ich jetzt einfach mal so jeder Fünfte, also 20%.
0: Also einige dann doch. Und wenn man so hört, was sie erzählt, teilweise gehen die Kilometer ran bis auf eine Viertelmillion Kilometer. Das ist natürlich krass, eine Viertelmillion.
4: Moin, Hartmut aus Braunschweig hier. Also bei den 250.000 Kilometer auf dem Tacho kann ich auch mithalten mit meinem Kombi. Und ich schätze, dass das aber nur für circa 10% der Rockbuddies zutrifft, denn ich glaube doch viele eher neuere Autos fahren. In dem Sinne, guten Tag noch, ciao.
0: Tschüss. Wie viel Prozent der Rockbuddies haben also ein Auto mit mehr als 250.000 Kilometern auf dem Tacho? Steigt mit ein, das Ganze über WhatsApp.
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3: Ich bin Thomas Bleskin. Bundeskanzler und CDU-Chef Friedrich Merz will weitermachen und die geplanten Reformen durchziehen. Nach den Spitzengremien der Partei stellt er sich am Nachmittag der Unionsfraktion, also den über 200 Bundestagsabgeordneten von CDU und CSU. Dort dürfte Merz einiges zu erklären haben.
4: Es wird wohl ungemütlich für den Kanzler heute. Viele Abgeordnete sind mega gefrustet und wollen wissen, wie es nun weitergeht. Viele fragen sich aber auch, ob Merz für einen geplanten Neustart überhaupt der richtige ist. Auch Sachsens Ministerpräsident Kretschmer meint, die Krise habe auch was mit Personen zu tun. Sein Kollege aus Nordrhein-Westfalen Wüst dagegen will keine Personaldebatten und Merz selbst, der will weiterkämpfen. Claudia Wächter, Nachrichtenredaktion.
3: Die Bundesregierung plant erneut einen Tankrabatt. Der wurde vom Kabinett nun auf den Weg gebracht. SPD-Fraktionsvize Zorn verteidigt die Maßnahme gegen Kritik. Sie würde nicht viel bringen.
5: Schon im Mai gab es für 2 Monate einen Tankrabatt. Damals sind die Preise spürbar gesunken, doch die Mineralölkonzerne gaben den Rabatt nicht vollständig an Autofahrer weiter. Das fürchten Kritiker auch diesmal. SPD-Vize Zorn sagt, es habe keine andere Wahl gegeben, entweder erneut einen Tankrabatt oder gar keine Entlastung. Er hofft, dass die Regierung so viel Druck aufbauen könne, dass die Konzerne den Rabatt diesmal komplett weitergeben. Die Regierung plant, die Energiesteuer auf Diesel und Benzin ab Oktober zu senken für 3 Monate. Um rund 14 Cent pro Liter. Katrin Müller, Nachrichtenredaktion.
3: Der Chemiekonzern Evonik hat den Abbau von über 3000 Stellen angekündigt. Mehr als 2000 davon entfallen auf Deutschland, teilte das Unternehmen in Essen mit. Schon bis Ende dieses Jahres fallen durch Sparprogramme knapp 3000 Stellen weg. Der nächste Sparplan soll bis 2029 sozialverträglich und ohne betriebsbedingte Kündigungen umgesetzt werden. Und zum Sportfußball. Alexander Blessin ist neuer Cheftrainer von Borussia Mönchengladbach. Der 53-Jährige erhält beim Tabellenletzten der Fußball-Bundesliga einen 2-Jahres-Vertrag und soll am Mittwoch vorgestellt werden. Gladbach war mit 4 Niederlagen und 16 Gegentoren historisch schlecht in die Saison gestartet. Blessin hatte zuletzt den FC St. Pauli trainiert und dort für eine stabile Defensive gesorgt. Sein Pflichtspieldebüt gibt er am 11. Oktober im Derby beim 1. FC Köln.
6: Und jetzt für euch das Niedersachsen-Update mit Philipp Stammer. Die IG Metall legt heute ihre Forderungen für die nächsten Tarifverhandlungen fest. Dabei geht es um höhere Löhne für Millionen Beschäftigte der Metall- und Elektroindustrie sowie um den VW-Haustarif. Kurz vor seinem Amtsende hat Oldenburgs Oberbürgermeister Krogmann seinen Büroleiter zum Chef des neuen Digitalamts gemacht. Der Stadtrat wollte eigentlich warten. Die Personalentscheidung liegt aber beim Oberbürgermeister. Und nach einem tödlichen Unfall bei Friedeburg muss ein 63-Jähriger vor Gericht. Er soll mit 1,67 Promille in den Gegenverkehr geraten sein. 2 junge Männer starben. Der Vorwurf lautet unter anderem fahrlässige Tötung.
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7: Auf der A2 Richtung Dortmund gibt es zwischen Hannover-Langenhagen und Wunstorf-Kohlenfeld 16 Kilometer stockenden Verkehr. Auf der A1 Richtung Osnabrück kommt es zwischen Posthausen und Bremen-Arsten zu 13 Kilometern Stau. In der Gegenrichtung Richtung Bremen staut sich der Verkehr zwischen Dreieck Stur und Bremen-Arsten auf 10 Kilometern. Habt eine gute und sichere Fahrt.
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7: In Cuxhaven haben wir aktuell 16 Grad, Leer meldet 19 Grad und in Stade sind es 17 Grad. In den nächsten Stunden ist es überwiegend bedeckt. Heute Nacht sinkt das Thermometer auf frische 10 Grad. Morgen wird es teils bewölkt mit Regen bei bis zu 20 Grad.
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8: 1989 bewies Billy Joel, dass Geschichtsunterricht auch rocken kann. Denn in We Didn't Start the Fire zählt er im Eiltempo mehr als 100 Ereignisse, Personen und Schlagzeilen aus den Jahren 1949 bis 89 auf, von Elvis Presley bis zum Kalten Krieg. We Didn't Start the Fire. We didn't start the fire. It was always burning. Die Botschaft dahinter, jede Generation bekommt die Probleme ihrer Zeit serviert und muss damit klarkommen. Eine Zeitreise durch 4 Jahrzehnte Weltgeschichte. Jetzt Billy Joel mit seinem vielleicht ungewöhnlichsten Hit überhaupt. We Didn't Start the Fire. 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

0: besten Gitarren-Soli aller Zeiten, aber geil. Von den Red Hot Chili Peppers, Car Tissue. Besser Rock and Pop gleich mit den Goo Goo Dolls und Give a Little Bit.
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0: Ja, mein Thema habe ich ja schon erzählt. Ich werde immer so ein bisschen sentimental. Ich hatte nämlich mal einen Peugeot 304, Baujahr 1970, Cabriolet, ganz in Weiß, selbst restauriert. Also wirklich jede Schraube per Hand poliert mit rund 180.000 Kilometern am Ende auf dem Tacho. Ein Traumauto, was für Minimalisten. Ich sag's mal so, was ist passiert im Rahmen einer familiären Umgestaltung, ist mir das Fahrzeug abhanden gekommen. Auch eure Geschichten sind absolut geil.
2: Ja, also ich habe einmal ein normales Auto, so für täglich. Der hat nur 130.000 runter, aber ich habe auch noch mit meiner Freundin zusammen einen Camper umgebaut. Der hat schon 513.000 Kilometer auf dem Tacho.
3: Nein, Jausa! Das habe ich ja noch nie gehört. Ach du Scheiße. Und der fährt aber noch und hat TÜV, ja?
2: Der läuft hundertprozentig. Hat frisch TÜV bekommen, alles super.
0: Also wie viel Prozent der Rockbuddies haben ein Auto mit mehr als 250.000 Kilometern auf dem Tacho? Meldet euch über WhatsApp.
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2: Auf der A2 Richtung Dortmund gibt es zwischen Hannover-Langenhagen und Wunstorf-Kohlenfeld 15 Kilometer stockenden Verkehr. Auf der A1 Richtung Osnabrück staut es sich zwischen Posthausen und Bremen-Arsten auf 13 Kilometern. In der Gegenrichtung, Richtung Bremen, gibt es zwischen Dreieck Stur und Bremen-Arsten 10 Kilometer Stau. Auf der A1 Richtung Bremen stockt der Verkehr zwischen Dreieck Hamburg Südost und Maschener Kreuz auf 8 Kilometern. Wir wünschen euch eine gute Fahrt.
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2: In Greetsiel haben wir aktuell 18 Grad. In Wilhelmshaven ebenfalls 18 Grad. Aurich meldet 19 Grad. In den nächsten Stunden ist es überwiegend bedeckt. Heute Nacht sinkt das Thermometer auf frische 10 Grad. Morgen wird es teils bewölkt mit Regen bei bis zu 20 Grad.
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Nirvana.

0: The Police, bester Rock and Pop, 15.41 Uhr.
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0: 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Die irische Rockband U2 wird 50. Also das ist schon mal eine echte Ansage. Wir feiern das natürlich gerne mit und spielen in der Morning Rock Show am kommenden Freitag von 5 bis 10 die Top 50 U2-Songs, die größten zum Beispiel mit dabei. Natürlich

damals mit einem unscheinbaren Zettel. 1976 hängt der damals 14-jährige und heutige Drummer Larry Mullen an seiner Schule in Dublin eine Anzeige auf. Da steht, ich suche Mitstreiter für eine Band. Kurz darauf treffen sich einige Schüler bei ihm zu Hause zur ersten Probe. Sänger Bono, Gitarrist The Edge und Bassist Adam Clayton. U2 ist geboren. Zunächst übrigens noch unter dem Namen Feedback. Und das hier ist eine der ersten Nummern überhaupt. I will follow. Also aus ein paar Schülern wird eine der größten Rockbands der Welt. Alleine 22 Grammys sprechen für sich. Dazu dieser ganz eigene U2-Sound, große Gitarren, treibende Drums, Bonos unverwechselbare Stimme. Genau dafür werden sie seit Jahren gefeiert. Und natürlich auch bei uns. Zum Beispiel Album der Woche in dieser Woche am Start, The Joshua Tree. 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
3: Ich glaube, es sind nur 23%. 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
3: Aber an dem hier, da weiß ich, was ich dran habe.
1: Das ist schon ein sehr guter Tipp. Du bist schon sehr nah dran, aber es ist nicht richtig.
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5: Die erste Pink Floyd Live-Platte, Delicate Sound of Thunder, war das erste Album, das im Weltraum gespielt wurde.

0: 1988 nahmen dann zwei russische Kosmonauten das Album mit an Bord des Raumschiffs Sojus 7KST.
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12: Ich bin Thomas Bleskin. Nach den Niederlagen der CDU bei 3 Landtagswahlen hat die Spitze der Unionsfraktion Bundeskanzler Friedrich Merz Rückendeckung zugesichert. Die erste parlamentarische Geschäftsführerin Dos Santos Vinz sagte, Merz habe die volle Unterstützung der Fraktion. CSU-Landesgruppenchef Hoffmann erklärte, seine Partei führe keine Personaldebatte über den Kanzler. Nun müsse es um Inhalte und die weitere Regierungsarbeit gehen. Merz hatte zuvor betont, auch in den CDU-Gremien habe es keine Personaldebatte gegeben. Die Investitionen in künstliche Intelligenz ziehen in Deutschland rasant an. Nach Berechnungen des Digitalverbands Bitkom stiegen die Gesamtausgaben für KI-Software, Dienstleistungen und Hardware im laufenden Jahr um fast die Hälfte auf rund 29 Milliarden Euro.
13: Haupttreiber des Booms ist die sogenannte generative KI. Dazu zählen Anwendungen wie ChatGPT, Claude oder Google Gemini. Die Ausgaben verdoppeln sich hier laut Bitkom dieses Jahr voraussichtlich auf 11,5 Milliarden Euro. Entsprechende Anwendungen würden mittlerweile branchenübergreifend und in Betrieben jeder Größe genutzt. Zum einen, um Prozesse zu beschleunigen, zum anderen, um Produkte zu verbessern. Ein Ende dieses Aufwärtstrends ist nach Einschätzungen der Analysten nicht in Sicht. Für das kommende Jahr prognostizieren sie für Deutschland ein weiteres Marktwachstum um 40%. Fiona Reinhardt, Nachrichtenredaktion.
12: Nach dem tödlichen Unfall an einem Freefall Tower auf dem Münchner Oktoberfest ist noch unklar, wie es mit dem Fahrgeschäft weitergeht. Der Betreiber betonte, er könne noch nichts zu dem Vorfall sagen und dazu, wie es für seine Attraktionen auf der Wiesn weitergeht.
14: Die Familie, die das Fahrgeschäft betreibt, ist geschockt. Genaueres zum Vorfall könne man aber nicht sagen. Es ist also unklar, wie es für den Freefall Tower weitergeht. Der Betreiber arbeitet laut eigener Aussage eng mit Polizei und Staatsanwaltschaft zusammen. Ein 52-jähriger Mitarbeiter war gestern nach einem Unfall im Krankenhaus gestorben. Er hatte sich wohl in einem gesperrten Bereich aufgehalten und war von einer Gondel des Fahrgeschäfts getroffen worden. Aus München, Helen Martin.
12: Zum Sportfußball: Alexander Blessin ist neuer Cheftrainer von Borussia Mönchengladbach. Der 53-Jährige erhält beim Tabellenletzten der Bundesliga einen 2-Jahres-Vertrag und soll morgen vorgestellt werden. Gladbach war mit 4 Niederlagen und 16 Gegentoren historisch schlecht in die Saison gestartet.
15: Und jetzt für euch das Niedersachsen-Update mit Philipp Stammer. Emden ist offenbar Favorit für einen neuen Marinehafen an der Nordsee. Eine offizielle Entscheidung gibt es noch nicht. Verteidigungsminister Pistorius will Emden Anfang Oktober besuchen. Mercedes droht bei zu hohen Kosten mit der Schließung 2 deutscher Werke. Betroffen sein könnte auch Bremen mit rund 10.500 Beschäftigten. Ziel bleibe aber, alle Standorte zu erhalten. Und in Garbsen haben Unbekannte versucht, über einen Friseursalon in eine Bank einzubrechen. Sie schlugen Löcher in eine Wand, kamen aber nicht bis in die Bank. Und mehr dazu gleich im Hype.
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16: Auf der A1 Richtung Osnabrück gibt es zwischen Posthausen und Bremen-Arsten 13 Kilometer Stau. In der Gegenrichtung Richtung Bremen staut es sich zwischen dem Dreieck Stur und Bremen-Hemelingen auf 10 Kilometern. Auf der A2 Richtung Dortmund fließt der Verkehr zwischen Hannover-Langenhagen und Wunstorf-Kohlenfeld auf 15 Kilometern nur stockend. In der Gegenrichtung Richtung Hannover gibt es zwischen Bad Nenndorf und Wunstorf-Lute 3 Kilometer Stau. Wir wünschen euch eine gute Fahrt.
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16: In Stade haben wir aktuell 17 Grad, in Aurich sind es 18 Grad, ebenso in York. In den nächsten Stunden ist es überwiegend bedeckt. Heute Nacht sinkt das Thermometer auf frische 10 Grad. Morgen wird es teils bewölkt mit Regen bei bis zu 20 Grad.
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17: 1979 landeten Pink Floyd mit einem Song einen Welthit, der eigentlich als Teil eines größeren Konzepts gedacht war. Another Brick in the Wall Part 2. Die Nummer stammt vom Album The Wall und kritisiert ein Schulsystem, das Individualität unterdrückt und Menschen zu angepassten Mitläufern macht. Besonders legendär eben ist der Kinderchor mit der Zeile We don't need no education. Macht den Song letztendlich unsterblich. Und dazu kommt der überraschende tanzbare Groove, der Pink Floyd einen ihrer größten kommerziellen Erfolge bescherte. Mehr als 45 Jahre später ist Another Brick in the Wall immer noch ein Rockklassiker mit Botschaft und jetzt für euch in der Rush Hour. Another Brick in the Wall, Pink Floyd, bester Rock'n'Pop.
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0: absolute Gesangsleistung. Hammer, unglaublich. Freddie Mercury. Ganz genau, 4:15. Hier ist die Olli Peral Show.
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0: Also, es gibt Alben, die sind mehr als nur eine Sammlung von Songs. Sie sind ein Stück Musikgeschichte. Und genau so ein Album ist unser Album der Woche. The Joshua Tree von U2. 87 veröffentlicht, kapitulierte die Platte, die Iren endgültig in die absolute Weltspitze des Rocks mit Songs wie Where the Streets Have No Name, With or Without You, Still Haven't Found What I'm Looking For, entstanden gleich mehrere Klassiker, die bis heute auf keiner Rock-Playlist fehlen dürfen. U2, 50.

55 Jahre später hatte Joshua Tree nichts von seiner Kraft verloren. Millionen verkaufte Exemplare, zahlreiche Auszeichnungen, für viele Fans bis heute das beste U2-Album überhaupt. Wir feiern 50 Jahre U2 und das bedeutet, am Freitag in der Morning Rock Show gibt es 5 Stunden ausschließlich U2. Das wird ein Fest. Und wir hören jetzt rein ins Album der Woche, The Joshua Tree, in den Titel God's Country. Ja, katapultierte die Platte. Ja, schon klar. Danke für den Hinweis. 16:16 Uhr, hier ist die Olli Pirasch.

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4: Man stelle sich vor, eine ganze Stadt unter der Erde, gebaut, um die letzten Reste der menschlichen Zivilisation zu schützen. 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
5: Mit Philipp Stammer. In Wingst ist ein Linienbus während der Fahrt in Brand geraten. Der 51-jährige Fahrer war gestern Nachmittag auf einer Leerfahrt unterwegs, als das Fahrzeug Feuer fing. Bereits seit Hemmoor hatte der Bus aus bislang ungeklärter Ursache Diesel verloren. Andere Autofahrer bemerkten eine dichte Rauchwolke und machten den Fahrer durch Hupen darauf aufmerksam. Er hielt an und brachte sich unverletzt in Sicherheit. Zu diesem Zeitpunkt brannte der Motorraum bereits. Rund 30 Feuerwehrleute waren im Einsatz. Die Straße wurde vorübergehend gesperrt. Nach ersten Erkenntnissen könnte ein technischer Defekt im Motorraum das Feuer ausgelöst haben. Am Bus entstand ein Schaden von rund 30.000 Euro. Unbekannte haben in Garbsen offenbar versucht, über einen Friseursalon in eine Bank einzubrechen. Die Täter schlugen am Wochenende Löcher in eine Wand, hinter der vermutlich ein Tresorraum liegt. In die Bank gelangten sie aber nicht. Aus dem Friseursalon stahlen sie allerdings Friseurbedarf. Emden ist offenbar Favorit für einen neuen Marinehafen an der Nordsee. Nach ARD-Informationen bevorzugt die Marine den Standort wegen seiner strategisch günstigen Lage. Verteidigungsminister Boris Pistorius plant demnach für Anfang Oktober einen Besuch in Emden. Eine offizielle Entscheidung gibt es aber noch nicht. Und bei Mercedes könnten zwei deutsche Werke geschlossen werden, falls die Kosten nicht sinken. Betroffen sein könnte auch das Bremer Werk mit rund 10.500 Beschäftigten. Produktionsvorstand Michael Schiebe betonte allerdings, Ziel sei es, alle deutschen Standorte zu erhalten.
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6: Auf der A1 Richtung Osnabrück gibt es zwischen Posthausen und Bremen-Arsten 11 Kilometer Stau. In der Gegenrichtung zwischen dem Dreieck Stur und Bremen-Arsten staut es sich auf 10 Kilometern. Auf der A2 Richtung Dortmund gibt es zwischen Hannover-Langenhagen und Wunstorf-Lute 15 Kilometer stockenden Verkehr. In der Gegenrichtung zwischen Bad Nenndorf und Wunstorf-Lute staut es sich auf 6 Kilometern. Auf der A7 Richtung Kassel gibt es zwischen dem Dreieck Hannover Süd und Hildesheim 8 Kilometer stockenden Verkehr. In der Gegenrichtung zwischen Derneburg-Salzgitter und dem Dreieck Hannover Süd stockt der Verkehr auf 3 Kilometern. Habt eine gute und sichere Fahrt.
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6: In Buxtehude sind es aktuell 18 Grad, in Wilhelmshaven ebenfalls 18 und auch in Wittmund messen wir 18 Grad. In den nächsten Stunden ist es überwiegend bedeckt. Heute Nacht sinkt das Thermometer auf frische 10 Grad. Morgen wird es teils bewölkt mit Regen bei bis zu 20 Grad.
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0: Set the True Metallica. Besser Rock and Pop gleich mit Bruce Springsteen und I'm on Fire. 16.40 Uhr, hier ist Jordi Pereischer.
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0: Hallo, wer ist denn in der Leitung? Hier ist Olli aus dem Studio.
3: Hi, Holger ist hier. Holger aus Philippshafen. Moin, Olli. Hallo.
0: Moin, Holger. Wie geht's dir?
3: Ja, mir geht's gut. Wetter ist gut heute. Eigentlich ist das Konzertwetter, aber man kann nicht alles haben.
0: Das stimmt. Wobei erwische ich dich gerade?
3: Ich habe gerade Feierabend und habe mir gerade einen Kaffee gemacht und ansonsten jetzt erstmal ein bisschen Ruhe angesagt sozusagen.
0: Dazu, im Hintergrund ein bisschen Radio, ein bisschen Olli Pereischer-Show.
3: Ja, logisch, habe ich gerade schon gehört.
0: Super. Genau. Und ein bisschen unsere Aktion. Wie ticken die Rockbuddies? Wie tickt ihr so? Aktuelle Frage: Wie viel Prozent der Rockbuddies haben ein Auto mit mehr als 250.000 Kilometern auf dem Tacho? Mein lieber Holger, dann erzähl doch mal von deinem Schätzchen. Hast du eins?
3: Ich hab einen alten Jeep, aber das ist ein alter Billis Jeep, aber der hat nicht so viele Kilometer runter, okay. Also auf jeden Fall nicht über 250.000 und ist halt ein Oldtimer, der wird ja auch nicht über schön Wetter bewegt und ich habe mich ein bisschen schwer getan bei der Schätzung, aber so mit ein bisschen Überlegung, wenn ich an eure Hörerschaft so denke, die Altersgruppe, ihr habt natürlich auch quer durch den Garten.
0: Du hast recherchiert, man merkt das, gut vorbereitet.
3: Ja, aber ich habe bewusst gesagt, ich will keine KI benutzen dafür, das wäre auch ein bisschen komisch gewesen jetzt bei der speziellen Frage. Also was würde ich eine Schätzung so, wie ich mir das so vorstellen würde, wenn ich von mir aus...
0: Gib doch mal eine Schätzung ab.
3: Ja, ich war, glaube ich, bei 13%.
0: Du bist da schon sehr nah dran, sage ich jetzt mal, auch für alle anderen. Aber ja, trotzdem noch knapp daneben und knapp daneben ist auch daneben oder so ähnlich. Aber wir haben ein bisschen geplaudert, das ist auch schön.
3: Ja, cool, super. Ja? Darf ich nochmal kurze Werbung machen für ein Konzert am Samstag?
0: Ja, sag mal, schieß mal los.
3: Ja, hier in Wilhelmshaven im Pumpwerk, da ist die Stahlnacht. Da spielen vier Bands, vier lokale Bands so aus Norddeutschland. Und Gastgeber ist hier Wilhelmshavener Band Bosch. Und wäre cool, wenn da möglichst viele Leute auftauchen würden.
0: Und du bist auch mit dabei.
3: Ja, selbstverständlich.
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3: Ich bin Thomas Bleskin. Nach der schmerzhaften Niederlagenserie der CDU bei den letzten drei Landtagswahlen berät die Bundestagsfraktion der Union heute mit Kanzler Merz über die Konsequenzen. Sachsens Ministerpräsident Kretschmer forderte von seiner Partei eine schonungslose Analyse und einen Neustart. Das habe auch etwas mit Personen zu tun, sagte er im MDR. Auch Thüringens Ministerpräsident Vogt nannte das Wahlfiasko einen historischen Wendepunkt. Nötig sei eine Generalinventur der Berliner Regierungspolitik, so Vogt. Die Bundesregierung plant erneut einen Tankrabatt, der wurde vom Kabinett nun auf den Weg gebracht. SPD-Fraktionsvize Zorn verteidigte die Maßnahme gegen Kritik, sie würde nicht viel bringen.
4: Schon im Mai gab es für 2 Monate einen Tankrabatt. Damals sind die Preise spürbar gesunken, doch die Mineralölkonzerne gaben den Rabatt nicht vollständig an Autofahrer weiter. Das fürchten Kritiker auch diesmal. SPD-Vize Zorn sagt, es habe keine andere Wahl gegeben. Entweder erneut einen Tankrabatt oder gar keine Entlastung. Er hofft, dass die Regierung so viel Druck aufbauen könne, dass die Konzerne den Rabatt diesmal komplett weitergeben. Die Regierung plant, die Energiesteuer auf Diesel und Benzin ab Oktober zu senken für 3 Monate. Um rund 14 Cent pro Liter. Katrin Müller, Nachrichtenredaktion.
3: Der Anteil der Elektroautos bei den Neuzulassungen in der EU ist im vergangenen Jahr auf ein Rekordniveau gestiegen. Das zeigen Ergebnisse der europäischen Statistikbehörde Eurostat. Gut jeder 6. neu zugelassene Pkw war demnach ein E-Auto.
5: Auch Hybridfahrzeuge, die waren immer beliebter und der ganze Boom hat wohl auch mit den hohen Spritpreisen im Moment zu tun. Aber nicht nur, es gibt auch günstigere Einstiegsmodelle, eine staatliche Förderprämie für E-Autos und auch mehr Ladesäulen. Spitzenreiter sind wir in Deutschland europaweit allerdings noch nicht. In Dänemark und auch den Niederlanden zum Beispiel, da haben zuletzt noch mehr Leute ein E-Auto gekauft. Claudia Wächter, Nachrichtenredaktion.
3: Der Chemiekonzern Evonik hat den Abbau von über 3000 Stellen angekündigt. Mehr als 2000 davon entfallen auf Deutschland, teilte das Unternehmen in Essen mit. Schon bis Ende dieses Jahres fallen durch Sparprogramme knapp 3000 Stellen weg. Der nächste Sparplan soll bis 2029 sozialverträglich und ohne betriebsbedingte Kündigungen umgesetzt werden.
6: Und jetzt für euch das Niedersachsen-Update mit Philipp Stammer. Emden ist offenbar Favorit für einen neuen Marinehafen an der Nordsee. Eine offizielle Entscheidung gibt es noch nicht. Verteidigungsminister Pistorius will Emden Anfang Oktober besuchen. Mercedes droht bei zu hohen Kosten mit der Schließung 2 deutscher Werke. Betroffen sein könnte auch Bremen mit rund 10.500 Beschäftigten. Ziel bleibe aber, alle Standorte zu erhalten. Und in Garbsen haben Unbekannte versucht, über einen Friseursalon in eine Bank einzubrechen. Sie schlugen Löcher in eine Wand, kamen aber nicht bis in die Bank. Und mehr dazu gleich um halb.
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7: Auf der A1 Richtung Osnabrück gibt es zwischen Euthen und Bremen-Arsten 11 Kilometer Stau. In der Gegenrichtung Richtung Bremen staut es sich zwischen Dreieck Hamburg Südost und Maschener Kreuz auf 9 Kilometern. Auf der A2 Richtung Dortmund ist zwischen Hannover-Bodfeld und Wunstorf-Lute der Verkehr auf 15 Kilometern stockend. In der Gegenrichtung Richtung Braunschweig gibt es zwischen Dreieck Hannover-West und Hannover-Lahe 8 Kilometer Stau. Gute Fahrt!
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7: Im Norden sind es aktuell 18 Grad, in Cuxhaven haben wir 17 und in Buxtehude ebenfalls 18 Grad. In der Nacht sinkt das Thermometer auf frische 11 Grad. Morgen wird es wechselhaft mit Wolken und Regen bei anfangs 11 Grad. Im Laufe des Tages steigt das Thermometer auf bis zu 20 Grad an.
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0: Let's go ist das Motto. Live in der Leitung ist Konstantin aus Peine. Hallo Konstantin.
3: Hallo Olli.
0: Wobei erwische ich dich gerade?
3: Ich bin auf meinem Weg.
0: Das heißt, bist du rechts rangefahren mit dem Auto oder zu Fuß unterwegs? Wie ist bei dir?
3: Ja, ich bin mit dem Moped unterwegs.
0: Ah, wunderbar. Ist ja schönes Wetter dafür heute, ne? Passt.
3: Genau.
0: Wir wollen Punkte machen, geht zusammen mit Air France um Tickets europaweit. Ich guck mal, wie die Ausgangslage ist, mein lieber Konstantin. Hartmut aus Braunschweig und Heidrun aus Bochum führen jeweils mit 10 Punkten, haben vorgelegt.
3: Okay.
0: Dann schlage ich vor, fangen wir an, ne? Oder?
3: Jo.
0: Ich starte den Zufallsgenerator von dir, ein Stropp.
1: Wissensgebiet, Essen und Trinken.
0: Jo, passt auch zum Abendbrot.
3: Auf jeden Fall.
0: Dann starten wir, ne?
3: Jo.
0: Einmal noch tief durchatmen und dann Frage Nummer 1. Was ist ein Spätburgunder? Das ist ein?
3: Wein.
0: Rotwein, Wein, lass mal gelten. Zu welcher Frucht zählen die Sorten Golden Delicious und Granny Smith?
3: Äpfel.
0: Wahr oder falsch? Die Fanta wurde ursprünglich in Deutschland erfunden.
3: Wahr.
0: Welche Creme ist für einen Frankfurter Kranz unverzichtbar?
3: Weiter.
0: Buttercreme. Was ist Earl Grey? Das ist ein?
3: Tee.
0: Ja oder nein? Wie viele Teesorten enthalten Koffein oder enthalten Koffein?
3: Eine.
0: Ja, was isst man in den USA traditionell an Thanksgiving?
3: Rotwein.
0: Wie bezeichnet man eine Cola, wenn sie keinen Zucker enthält?
3: Light.
0: Möchte man einen Radler trinken, mixt man sein Bier mit?
3: Zitronenlimo.
0: Sind Maultaschen eine Spezialität der schwäbischen oder der hessischen Küche?
3: Weiter.
0: Der schwäbischen, wie viele Prozent Alkohol muss ein Starkbier mindestens besitzen, 12 oder 16?
3: 12.
0: 16, wahr oder falsch, ist Deutschland der größte Kaffeekonsument Europas?
3: War.
0: Nein, falsch. Was ist Pumpernickel? Das ist ein?
3: Brot.
0: Ist der Chai Latte ein Tee mit, womit?
3: Milch.
0: Milch, ja, lassen wir noch gelten. Das könnte jetzt eng werden. Wir hatten eine Geschichte, die war so ein bisschen unklar und zwar mit den vielen Teesorten, die oft Koffein enthalten. Da geben wir dir mal auf jeden Fall einen Punkt drauf. Da also jemand Ja beantwortet und dann gucke ich rüber in die Redaktion. Damit kommen wir auf tatsächlich 10 Punkten, das heißt, du gehst zusammen mit den anderen beiden Kollegen in Führung. Hat sich doch gelohnt mitzumachen, Konstantin. Super, super Leistung.
3: Oh, ja.
0: Klasse.
3: Okay, danke schön.
0: Wir melden uns.
3: Mach das.
0: Nächste Runde morgen früh. Tschüss.
3: Tschüss.
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13: Mit Philipp Stammer. In Wingst ist ein Linienbus während der Fahrt in Brand geraten. Der 51-jährige Fahrer war gestern Nachmittag auf einer Leerfahrt unterwegs, als das Fahrzeug Feuer fing. Bereits seit Hemmoor hatte der Bus aus bislang ungeklärter Ursache Diesel verloren. Andere Autofahrer bemerkten eine dichte Rauchwolke und machten den Fahrer durch Hupen darauf aufmerksam. Er hielt an und brachte sich unverletzt in Sicherheit. Zu diesem Zeitpunkt brannte der Motorraum bereits. Rund 30 Feuerwehrleute waren im Einsatz. Die Straße wurde vorübergehend gesperrt. Nach ersten Erkenntnissen könnte ein technischer Defekt im Motorraum das Feuer ausgelöst haben. Am Bus entstand ein Schaden von rund 30.000 Euro. Unbekannte haben in Garbsen offenbar versucht, über einen Friseursalon in eine Bank einzubrechen. Die Täter schlugen am Wochenende Löcher in eine Wand, hinter der vermutlich ein Tresorraum liegt. In die Bank gelangten sie aber nicht. Aus dem Friseursalon stahlen sie allerdings Friseurbedarf. Emden ist offenbar Favorit für einen neuen Marinehafen an der Nordsee. Nach ARD-Informationen bevorzugt die Marine den Standort wegen seiner strategisch günstigen Lage. Verteidigungsminister Boris Pistorius plant demnach für Anfang Oktober einen Besuch in Emden. Eine offizielle Entscheidung gibt es aber noch nicht. Und bei Mercedes könnten zwei deutsche Werke geschlossen werden, falls die Kosten nicht sinken. Betroffen sein könnte auch das Bremer Werk mit rund 10.500 Beschäftigten. Produktionsvorstand Michael Schiebe betonte allerdings, Ziel sei es, alle deutschen Standorte zu erhalten.
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14: Auf der A1 Richtung Osnabrück gibt es zwischen Euthen und Bremen-Arsten 10 Kilometer Stau. In der Gegenrichtung Richtung Bremen staut es sich 8 Kilometer zwischen dem Dreieck Stur und Bremen-Arsten. Auf der A2 Richtung Braunschweig gibt es zwischen dem Dreieck Hannover-West und Hannover-Lahe 9 Kilometer Stau nach einem Unfall. Ebenfalls auf dem rechten Fahrstreifen zwischen Hannover-Bodfeld und Hannover-Lahe gibt es Gefahr durch eine ungesicherte Unfallstelle. Gute Fahrt.
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14: In York sind es aktuell 18 Grad, in Nordholz haben wir 17 und in Leer messen wir 21 Grad. In der Nacht sinkt das Thermometer auf frische 11 Grad. Morgen wird es wechselhaft mit Wolken und Regen bei anfangs 11 Grad. Im Laufe des Tages steigt das Thermometer auf bis zu 20 Grad an.
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0: Gerhard Abdel. Bei dem Thema werde ich ein bisschen sentimental. Ich hatte nämlich mal einen Peugeot 304, Baujahr 1970, Cabriolet, selbst restauriert mit rund 180.000 Kilometern auf dem Tacho. War für mich ein Traumauto, was für Minimalisten. Ich sag's mal so, im Rahmen einer familiären Umgestaltung ist mir das Fahrzeug abhanden gekommen. Wir wollen von euch wissen, wie viel Prozent der Rockbuddies haben ein Auto mit mehr als 250.000 Kilometern auf dem Tacho?
1: Ja, es ist immer schwer zu sagen. Ne? Mhm. Ich habe bei den anderen Fragen auch immer derbe daneben gelegen. Und ich habe jetzt mal so grob über den Daumen gepeilt, so jeder Fünfte. Mhm. Wenn man das auf den Festivals immer so sieht, die alten Wohnmobile und die alten Kombis, wo die Leute so rausgekrabbelt kommen, tippe ich jetzt einfach mal so jeder Fünfte, also 20%.
0: Also einige dann doch. Und wenn man so hört, was sie erzählt, teilweise gehen die Kilometer ran bis auf eine Viertelmillion Kilometer. Das ist natürlich krass, eine Viertelmillion.
2: Moin, Hartmut aus Braunschweig hier. Also bei den 250.000 Kilometer auf dem Tacho kann ich auch mithalten mit meinem Kombi. Und ich schätze, dass das aber nur für circa 10% der Rockbodies zutrifft, denn ich glaube doch viele eher neuere Autos fahren. In dem Sinne, guten Tag noch, ciao.
0: Tschüss.

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1: Hi, hier sind Eggers und der Engelhardt aus der Morning Rock Show.
2: Und das war heute Morgen los.
1: Norbert, warum fährst du so viel?
3: Ich arbeite in Troisdorf. Das ist etwas über 55 Kilometer.
1: Ah.
3: Und da fahre ich täglich privat.
1: Das läppert sich, ja.
3: Oh ja.
1: Und hast du aber eine Garage?
3: Ja klar.
1: Sehr gut.
3: Da kommt der immer rein.
1: Weil direkt. Ich habe nämlich keine und allein schon immer, wenn dann im Frühling diese ganzen Blüten und Harze aufs Auto tropfen, dann bin ich ja mal jetzt auf deinen Tipp gespannt.
3: Ich glaube, es sind nur 23%. Weil viele meinen, sie müssen immer neues Auto haben, immer up-to-date sein.
1: Aber ich bin auch so gewesen, dass ich immer gesagt habe, so wenn das anfängt zu kosten und du bist ständig in der Werkstatt, dann weg damit. So war ich
3: ja
1: auch.
3: Aber an dem hier, da weiß ich, was ich dran habe.
1: Das ist schon ein sehr guter Tipp. Du bist schon sehr nah dran, aber es ist nicht richtig.
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6: In God's Country von U2. Der Titel stammt aus dem 87er Mega-Album The Joshua Tree. In God's Country wurde damals als vierte Single veröffentlicht. Der Schlaf kommt wie eine Droge im Reich Gottes. Traurige Augen, krumme Kruzifixe im Reich Gottes. Geschrieben wurde In God's Country von Bono, der diesen Song der Freiheitsstatue widmete. Bono charakterisiert darin in dem Song die USA als eine Wüstenrose, deren Kleider längst verschlissen sind, leer an politischen Ideen, traurig, aber trotzdem verführerisch. Sie ist die Freiheit und sie kommt, um mich zu befreien. Hoffnung, Glaube, ihre Eitelkeit, das größte Geschenk ist Gold. In God's Country erreichte 1987 Platz 44 der amerikanischen Billboard-Charts. 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

0: Bartlett, wir brauchen neue Träume heute Nacht. Der amerikanische Traum, also bedroht von zwielichtigen Politikern, der Titel hat im Grunde genommen an seiner Aktualität nichts verloren. In God's Country, in der kleinen Übersetzungshilfe. 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
6: Ich bin Thomas Bleskin. Nach den Niederlagen der CDU bei 3 Landtagswahlen hat Unionsfraktionschef Thorsten Frey Kanzler Friedrich Merz die Unterstützung der Bundestagsfraktion zugesichert. Zugleich zeigte sich Frey zuversichtlich, dass das mit der SPD vereinbarte Reformpaket nun zügig umgesetzt wird.
7: Ja, wir stehen hinter dem Kanzler, sagt CDU-Fraktionschef Frey, und er glaubt auch, dass man mit dem SPD-Koalitionspartner auf einen Nenner kommt im Reformstreit. Kurz, CDU und auch CSU signalisieren heute trotz Frust und Chaos, wir sind im Arbeitsmodus. Und doch Kanzler Merz will kämpfen, eine Art Neustart hinlegen. Doch manche fragen sich schon, ob er dazu noch die Macht hat und auch die Zeit. Claudia Wächter, Nachrichtenredaktion.
6: Der Chemiekonzern Evonik will über 3000 Stellen abbauen, den Großteil davon in Deutschland. Das hat das Unternehmen in Essen mitgeteilt. Damit bekräftigt der Evonik seine Umbaupläne, die bereits im Juni veröffentlicht worden waren.
8: Evonik will jetzt auf Wachstum in Amerika und Asien setzen. Dafür werde das Produktportfolio nach Rollenprofilen geordnet und den 6 großen Produktionsstandorten in Deutschland würden spezifische Aufgaben zugeteilt. Der Stellenabbau soll sozialverträglich und ohne betriebsbedingte Kündigungen umgesetzt werden, heißt es von dem Unternehmen. Das heißt, frei werdende Stellen werden nicht nachbesetzt, Beschäftigte früher in den Ruhestand verabschiedet oder freiwillige Abgänge über Abfindungen vereinbart. Fiona Reinhardt, Nachrichtenredaktion.
6: Der österreichische Investor René Benko ist in einem teilweise neu aufgerollten Prozess zu 2,5 Jahren Haft verurteilt worden. Das Landgericht Innsbruck sah es als erwiesen an, dass der 49-Jährige seine Gläubiger geschädigt hat. Dabei ging es um eine Mietkostenvorauszahlung von 360.000 Euro, obwohl sein Signa Imperium bereits in Schwierigkeiten steckte. Benko bestreitet die Vorwürfe. Er sitzt seit Januar 2025 in Untersuchungshaft. Wer mit Öl oder Pellets heizt, muss sich in diesem Jahr auf deutlich höhere Kosten einstellen. Nach Berechnungen von CO2 Online steigen die Heizkosten einer 70 Quadratmeter Wohnung bei Heizöl um 24% auf rund 1.275 Euro pro Jahr, bei Pellets um 17% auf etwa 870 Euro. Gaskunden könnten dagegen zunächst etwas günstiger davon kommen. Hier erwartet die Beratungsgesellschaft einen Rückgang um 4%.
9: Und jetzt für euch das Niedersachsen-Update mit Philipp Stammer. Emden ist offenbar Favorit für einen neuen Marinehafen an der Nordsee. Eine offizielle Entscheidung gibt es noch nicht. Verteidigungsminister Pistorius will Emden Anfang Oktober besuchen. Mercedes droht bei zu hohen Kosten mit der Schließung 2 deutscher Werke. Betroffen sein könnte auch Bremen mit rund 10.500 Beschäftigten. Ziel bleibe aber, alle Standorte zu erhalten. Und in Garbsen haben Unbekannte versucht, über einen Friseursalon in eine Bank einzubrechen. Sie schlugen Löcher in eine Wand, kamen aber nicht bis in die Bank. Und mehr dazu gleich im Hype.
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10: Auf der A1 Richtung Bremen zwischen Euthen und Bremen-Arsten gibt es 10 Kilometer Stau. In der Gegenrichtung ist die Spur zwischen Dreieck Stur und Bremen-Brinkum wegen Unfallaufnahme gesperrt. Dort staut es sich auf 9 Kilometern. Auf der A2 Richtung Dortmund gibt es zwischen Hannover-Langenhagen und Wunstorf-Lute 10 Kilometer stockenden Verkehr. In der Gegenrichtung staut es sich zwischen Dreieck Hannover-West und Hannover-Lahre auf 9 Kilometern nach einem Unfall. Habt eine gute und sichere Fahrt.
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10: In Cuxhaven haben wir aktuell 16 Grad, Leer meldet 19 Grad, in Aurich sind es 18 Grad. In der Nacht sinkt das Thermometer auf frische 11 Grad. Morgen wird es wechselhaft mit Wolken und Regen bei anfangs 11 Grad. Im Laufe des Tages steigt das Thermometer auf bis zu 20 Grad an.
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0: 1991 zeigten Metallica mit The Unforgiven eine Seite, die viele Fans so noch nicht kannten. Statt Vollgas von der ersten Sekunde an setzt der Song auf Atmosphäre und eine Geschichte, die unter die Haut geht. Inhaltlich geht es um einen Menschen, der sein Leben lang versucht, die Erwartungen anderer zu erfüllen und dabei sich selbst verliert. The Unforgiven, Metallica.

Musikalisch wechselt die Nummer zwischen ruhigen und nachdenklichen Passagen und kraftvollen Ausbrüchen. Genau dieser Kontrast macht The Unforgiven zu einem der stärksten Songs des legendären schwarzen Albums Black Album. Der Titel wurde zu einem Klassiker der Band, so erfolgreich, dass später mit The Unforgiven 2 und The Unforgiven 3 sogar zwei Fortsetzungen folgten. Hier ist Teil 1. Hier sind Metallica.

0: 20.
1: Hallo, wer ist denn in der Leitung? Hier ist Olli aus dem Studio.
2: Hi, Holger ist hier. Holger aus Philippshafen. Moin, Olli. Hallo.
1: Moin, Holger. Wie geht's dir?
2: Ja, mir geht's gut. Wetter ist gut heute. Eigentlich ist das Konzertwetter, aber man kann nicht alles haben.
1: Das stimmt. Wobei erwische ich dich gerade?
2: Ich habe gerade Feierabend und habe mir gerade einen Kaffee gemacht und ansonsten jetzt erstmal ein bisschen Ruhe angesagt dazu sozusagen.
1: Im Hintergrund ein bisschen Radio, ein bisschen Olli Piral Show.
2: Ja, logisch, habe ich gerade schon gehört.
1: Super. Genau. Und ein bisschen unsere Aktion. Wie ticken die Rockbuddies? Wie tickt ihr so? Aktuelle Frage, wie viel Prozent der Rockbuddies haben ein Auto mit mehr als 250.000 Kilometern auf dem Tacho? Mein lieber Holger, dann erzähl doch mal von deinem Schätzchen. Hast du eins?
2: Ich hab einen alten Jeep, aber der, das ist ein alter Billis Jeep, aber der hat nicht so viel Kilometer runter, okay. Also auf jeden Fall nicht über 250.000 und ist halt ein Oldtimer, der wird ja auch nicht über schön Wetter bewegt und ich habe mich ein bisschen schwer getan bei der Schätzung, aber so mit ein bisschen Überlegung, wenn ich an eure Hörerschaft so denke, die Altersgruppe, ihr habt natürlich auch quer durch den Garten.
1: Du hast recherchiert, man merkt das, gut vorbereitet.
2: Ja, aber ich habe bewusst gesagt, ich will keine KI benutzen dafür, das wäre auch ein bisschen komisch gewesen jetzt bei der speziellen Frage. Also war es wirklich eine Schätzung, so wie ich mir das so vorstellen würde, wenn ich von mir aus.
1: Gib doch mal eine Schätzung ab.
2: Ja, ich war, glaube ich, bei 13%.
1: Du bist da schon sehr nah dran, sage ich jetzt mal, okay. Auch für alle anderen. Aber ja, trotzdem noch knapp daneben und knapp daneben ist auch daneben oder so ähnlich. Aber wir haben ein bisschen geplaudert, das ist auch schön.
2: Ja, cool, super. Ja? Darf ich nochmal kurze Werbung machen für ein Konzert am Samstag?
1: Ja, sag mal, schieß mal los.
2: Ja, hier in Wilhelmshaven im Pumpwerk, da ist die Stahlnacht. Da spielen vier lokale Bands so aus Norddeutschland. Und Gastgeber ist hier Wilhelmshavener Band Bosch. Und wäre cool, wenn da möglichst viele Leute auftauchen würden.
1: Und du bist auch mit dabei?
2: Ja, selbstverständlich.

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3: Jeder hat doch irgendwie so ein paar komische Essgewohnheiten. Also keine Ahnung, so Pommes ins Eis tauchen oder Nutella mit Käse zum Beispiel. Aber Ozzy Osbourne, der hat dann doch den Vogel, die Fledermaus abgeschossen. Während eines Konzerts 1982 in Iowa hat der Fürst der Finsternis erstmal nämlich den Kopf einer lebenden Fledermaus abgebissen. Gut, zu seiner Verteidigung, er dachte, es sei eine Spielzeugfledermaus, hat er seitdem aber auch eh nie wieder gemacht. Er musste danach nämlich erstmal ins Krankenhaus für eine Tollwutbehandlung.
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12: Mit Philipp Stammer. In Wingst ist ein Linienbus während der Fahrt in Brand geraten. Der 51-jährige Fahrer war gestern Nachmittag auf einer Leerfahrt unterwegs, als das Fahrzeug Feuer fing. Bereits seit Hemmoor hatte der Bus aus bislang ungeklärter Ursache Diesel verloren. Andere Autofahrer bemerkten eine dichte Rauchwolke und machten den Fahrer durch Hupen darauf aufmerksam. Er hielt an und brachte sich unverletzt in Sicherheit. Zu diesem Zeitpunkt brannte der Motorraum bereits. Rund 30 Feuerwehrleute waren im Einsatz. Die Straße wurde vorübergehend gesperrt. Nach ersten Erkenntnissen könnte ein technischer Defekt im Motorraum das Feuer ausgelöst haben. Am Bus entstand ein Schaden von rund 30.000 Euro. Unbekannte haben in Garbsen offenbar versucht, über einen Friseursalon in eine Bank einzubrechen. Die Täter schlugen am Wochenende Löcher in eine Wand, hinter der vermutlich ein Tresorraum liegt. In die Bank gelangten sie aber nicht. Aus dem Friseursalon stahlen sie allerdings Friseurbedarf. Emden ist offenbar Favorit für einen neuen Marinehafen an der Nordsee. Nach ARD-Informationen bevorzugt die Marine den Standort wegen seiner strategisch günstigen Lage. Verteidigungsminister Boris Pistorius plant demnach für Anfang Oktober einen Besuch in Emden. Eine offizielle Entscheidung gibt es aber noch nicht. Und bei Mercedes könnten 2 deutsche Werke geschlossen werden, falls die Kosten nicht sinken. Betroffen sein könnte auch das Bremer Werk mit rund 10.500 Beschäftigten. Produktionsvorstand Michael Schiebe betonte allerdings, Ziel sei es, alle deutschen Standorte zu erhalten.
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14: Auf der A1 Richtung Osnabrück gibt es zwischen Bremer Kreuz und Bremen-Arsten 8 Kilometer Stau. In der Gegenrichtung, Richtung Bremen, ist die Fahrbahn zwischen Dreieck Stur und Bremen-Brinkum wegen Unfallaufnahme gesperrt. Außerdem gibt es zwischen Delmenhorst Ost und Bremen-Arsten 7 Kilometer Stau. Auf der A7 Richtung Kassel staut es sich zwischen Dreieck Hannover Süd und Hildesheim-Dristenstedt auf 4 Kilometern. In der Gegenrichtung, Richtung Hannover, gibt es zwischen Hildesheim-Dristenstedt und Dreieck Hannover Süd 1 Kilometer Stau. Habt eine gute und sichere Fahrt.
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14: In York sind es aktuell 17 Grad. In Emden und Norden messen wir jeweils 18 Grad. In der Nacht sinkt das Thermometer auf frische 11 Grad. Morgen wird es wechselhaft mit Wolken und Regen bei anfangs 11 Grad. Im Laufe des Tages steigt das Thermometer auf bis zu 20 Grad an.
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irische Rockband U2 wird 50. Also das ist schon mal eine echte Ansage. Wir feiern das natürlich gerne mit und spielen in der Morning Rock Show am kommenden Freitag von 5 bis 10 die Top 50 U2-Songs, die größten zum Beispiel mit dabei. Natürlich

Nichts. Mit einem unscheinbaren Zettel 1976 hängt der damals 14-jährige und heutige Drummer Larry Mullen an seiner Schule in Dublin eine Anzeige auf. Da steht: Ich suche Mitstreiter für eine Band. Kurz darauf treffen sich einige Schüler bei ihm zu Hause zur ersten Probe. Sänger Bono, Gitarrist The Edge und Bassist Adam Clayton. U2 ist geboren. Zunächst übrigens noch unter dem Namen Feedback. Und das hier ist eine der ersten Nummern überhaupt.

Schülern wird eine der größten Rockbands der Welt alleine 22 Grammys sprechen für sich. Dazu dieser ganz eigene U2-Sound, große Gitarren, treibende Drums, bundes unverwechselbare Stimme. Genau dafür werden sie seit Jahren gefeiert. Und natürlich auch bei uns, zum Beispiel Album der Woche in dieser Woche am Start, The Joshua

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3: Ich bin Thomas Bleskin. Trotz der Niederlagen der CDU bei drei Landtagswahlen sieht Unionsfraktionschef Frey Kanzler Merz weiter von den Abgeordneten getragen. Frey sagte, er erwarte nun, dass das mit der SPD vereinbarte Reformpaket zügig umgesetzt wird. Bei der Rente seien nur noch Detailfragen offen. Sachsens CDU-Ministerpräsident Kretschmer forderte dagegen von seiner Partei eine schonungslose Analyse und einen Neustart. Der österreichische Investor René Benko ist in einem teilweise neu aufgerollten Prozess zu 2,5 Jahren Haft verurteilt worden. Das Landgericht Innsbruck sah es als erwiesen an, dass der 49-Jährige seine Gläubiger geschädigt hat.
4: Der Ex-Milliardär hatte in einem ersten Prozess rund um diese Vorwürfe eine Haftstrafe von 2 Jahren erhalten. Nachdem der oberste Gerichtshof das Urteil in Teilen kassiert hatte, musste neu verhandelt werden. Bemerkenswert am heutigen Prozesstag war, dass Benko sich erstmals selbst geäußert hat. Erwartbar rechtfertigte er sein Handeln. Er habe zum fraglichen Zeitpunkt noch an die mögliche Rettung seines Imperiums geglaubt. Mit dem heutigen Urteil ist ein erster Verfahrensstrang gegen den 49-Jährigen abgeschlossen. Viele weitere Prozesse dürften folgen. Aus Wien, Matthias Röder.
3: Im Bereich der US-Airbase Spang-Dahlem in Rheinland-Pfalz ist ein Militärflugzeug abgestürzt. Nach ersten Erkenntnissen wurde dabei ein Mensch verletzt.
5: Eine Riesenrauchsäule steigt in den Himmel. Feuerwehrleute und auch der Katastrophenschutz, die rücken zu einem Großeinsatz aus. Was genau passiert ist, wie es zu dem Absturz kam, das ist noch unklar. Der Pilot der Maschine, der konnte sich mit einem Schleudersitz retten, sagte die US-Luftwaffe. In Spang-Dahlem ist eine F-16 Kampfjet-Staffel stationiert. Sie ist weltweit im Einsatz für die US Air Force und für die NATO. Claudia Wächter, Nachrichtenredaktion.
3: Im Streit um Grönland haben die USA, Dänemark und die Arktisinsel ein Sicherheitsabkommen geschlossen. Präsident Trump sowie die Regierungschefs Frederiksen und Nielsen unterzeichneten die Vereinbarung in New York. Trump zufolge erhalten die USA weitreichende Befugnisse zur Verteidigung Grönlands und wollen dort 2 neue Militärbasen errichten. Dänemark hat diese Darstellung bislang nicht bestätigt. Regierungschef Nielsen erklärte, das Abkommen führe die bestehende Verteidigungsvereinbarung mit den USA fort.
6: Und jetzt für euch das Niedersachsen-Update mit Philipp Stammer. Emden ist offenbar Favorit für einen neuen Marinehafen an der Nordsee. Eine offizielle Entscheidung gibt es noch nicht. Verteidigungsminister Pistorius will Emden Anfang Oktober besuchen. Mercedes droht bei zu hohen Kosten mit der Schließung 2 deutscher Werke. Betroffen sein könnte auch Bremen mit rund 10.500 Beschäftigten. Ziel bleibe aber, alle Standorte zu erhalten. Und in Garbsen haben Unbekannte versucht, über einen Friseursalon in eine Bank einzubrechen. Sie schlugen Löcher in eine Wand, kamen aber nicht bis in die Bank. Und mehr dazu gleich um 9:30.
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7: Auf der A28 Richtung Bremen ist zwischen dem Delmenhorster Dreieck und Bremen-Brinkum die Spur voll gesperrt. Es läuft die Unfallaufnahme. Auf der A1 Richtung Osnabrück gibt es zwischen dem Bremer Kreuz und Bremen-Arsten 6 Kilometer stockenden Verkehr. Auf der A7 Richtung Kassel staut es sich zwischen dem Dreieck Hannover Süd und Hildesheim-Drispenstedt auf 5 Kilometern. In der Gegenrichtung gibt es 3 Kilometer Stau zwischen Hildesheim-Drispenstedt und dem Dreieck Hannover Süd. Habt eine gute und sichere Fahrt.
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7: In Emden sind es aktuell 17 Grad, in Norden haben wir 18 und in Buxtehude messen wir 16 Grad. In der Nacht sinkt das Thermometer auf frische 11 Grad. Morgen wird es wechselhaft mit Wolken und Regen bei anfangs 11 Grad. Im Laufe des Tages steigt das Thermometer auf bis zu 20 Grad an.
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8: Es gibt Songs, bei denen man sofort ein Kampfjet-Cockpit vor Augen hat. Danger Zone von Kenny Loggins ist genau so ein Fall. Der Titel wurde 86 durch den Film Top Gun weltberühmt und gehört seitdem untrennbar zur Geschichte des Kinos. Kenny Loggins. Mit seinen treibenden Beats wurde der Titel zu einem Top-Soundtrack für die Abenteuer von Maverick und Co. Und als Top Gun Maverick Jahrzehnte später die Kinos eroberte, feierte auch der Song ein beeindruckendes Comeback. Ein echter Klassiker für alle, die das Gaspedal lieber ganz durchdrücken, trotzdem vorsichtig fahren. Kenny Loggins mit Danger Zone. 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Viel Spaß damit.

0: Original oder Cover? Das ist hier die Frage.
1: Das Original heute wieder mit echtem Aha-Effekt. Es geht um die Arrows aus Großbritannien. Mitte der 70er gegründet. 3 Jahre später war für die Teenie-Band bereits wegen chronischer Erfolglosigkeit Feierabend. Eine Nummer hatten sie allerdings im Köcher.

Trotz mehrerer Anläufe schafften es die Arrows nicht, daraus Kapital zu schlagen. In den Charts floppte die Nummer gewaltig. Das gilt nicht für die Coverversion, im Gegenteil. Sie wurde in der Version von Joan Jett zu einer der größten Partynummern des Rock'n'Roll.

Jean-Jacques brauchte allerdings auch eine Menge Stehvermögen. 1979 veröffentlichte sie nach der Trennung ihrer Band den Runaways, den Song auf der B-Seite, fand in den Charts keinerlei Beachtung. Doch 81 formierte sie sich mit ihrer neuen Band, den Blackhearts, neu und ging mit der neuen Version durch die Decke und hielt sich 7 Wochen auf Platz 1 der amerikanischen Billboard-Charts. Die Version von Joan Jett wurde später vom Musikmagazin Rolling Stone auf Platz 89 der 100 größten Gitarrensongs aller Zeiten gelistet. Und damit kommen wir zur Frage, die Arrows oder Joan Jett, wer bekommt hier in der Show jetzt seinen Auftritt? Nach ausgiebiger Beratung mit mir selbst bin ich zu folgender Entscheidung gekommen. Ich finde den trockenen, bluesigen und einfacheren Sound von den Arrows eigentlich super cool. Klar hat er nicht die Power wie Joan Jett, aber ich denke, zumindest einen Auftritt haben sie verdient. I Love Rock'n'Roll. Original schlägt das Cover. Hier sind ganz exklusiv für euch die

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7: Mit Philipp Stammer. In Wingst ist ein Linienbus während der Fahrt in Brand geraten. Der 51-jährige Fahrer war gestern Nachmittag auf einer Leerfahrt unterwegs, als das Fahrzeug Feuer fing. Bereits seit Hemmoor hatte der Bus aus bislang ungeklärter Ursache Diesel verloren. Andere Autofahrer bemerkten eine dichte Rauchwolke und machten den Fahrer durch Hupen darauf aufmerksam. Er hielt an und brachte sich unverletzt in Sicherheit. Zu diesem Zeitpunkt brannte der Motorraum bereits. Rund 30 Feuerwehrleute waren im Einsatz. Die Straße wurde vorübergehend gesperrt. Nach ersten Erkenntnissen könnte ein technischer Defekt im Motorraum das Feuer ausgelöst haben. Am Bus entstand ein Schaden von rund 30.000 Euro. Unbekannte haben in Garbsen offenbar versucht, über einen Friseursalon in eine Bank einzubrechen. Die Täter schlugen am Wochenende Löcher in eine Wand, hinter der vermutlich ein Tresorraum liegt. In die Bank gelangten sie aber nicht. Aus dem Friseursalon stahlen sie allerdings Friseurbedarf. Emden ist offenbar Favorit für einen neuen Marinehafen an der Nordsee. Nach ARD-Informationen bevorzugt die Marine den Standort wegen seiner strategisch günstigen Lage. Verteidigungsminister Boris Pistorius plant demnach für Anfang Oktober einen Besuch in Emden. Eine offizielle Entscheidung gibt es aber noch nicht. Und bei Mercedes könnten zwei deutsche Werke geschlossen werden, falls die Kosten nicht sinken. Betroffen sein könnte auch das Bremer Werk mit rund 10.500 Beschäftigten. Produktionsvorstand Michael Schiebe betonte allerdings, Ziel sei es, alle deutschen Standorte zu erhalten.
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8: Auf der A7 Richtung Kassel gibt es zwischen Hannover Süd und Hildesheim-Dristenstedt 5 Kilometer Stau. In der Gegenrichtung Richtung Hannover staut es sich auf 2 Kilometern. Ebenfalls Richtung Hannover steht ein kaputtes Fahrzeug auf dem rechten Fahrstreifen zwischen Hildesheim-Dristenstedt und dem Rastplatz an der Alpe. Auf der A28 Richtung Bremen ist die Fahrbahn zwischen dem Delmenhorster Dreieck und Bremen-Brinkum wegen Unfallaufnahme voll gesperrt. In der Gegenrichtung Richtung Oldenburg liegt an der Einfahrt Hatten ein Spanngurt auf dem Beschleunigungsstreifen. Wir wünschen euch eine gute Fahrt.
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8: Bei euch in Leer sind es aktuell 16 Grad. In Nordholz messen wir 15 Grad und Greetsiel meldet 17 Grad. In der Nacht sinkt das Thermometer auf frische 11 Grad. Morgen wird es wechselhaft mit Wolken und Regen bei anfangs 11 Grad. Im Laufe des Tages steigt das Thermometer auf bis zu 20 Grad an.
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1: Diese Kombo ist noch komplett neu und hat letztes Jahr auch erst ihr Debüt rausgehauen. Lieb. Aus England sind aus dem Nichts direkt durchgestartet und um diese völlig verrückte Reise geht's auch an ihrem neuen Song.
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1: Letztes Jahr habe ich sie noch in einer richtig kleinen Klitsche gesehen. Ich freue mich schon auf das Konzert in der nächstgrößeren Halle. Hier sind Lieb jetzt mit Bloodlines.

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0: Hallo, wer ist denn in der Leitung? Hier ist Olli aus dem Studio.
1: Hi, Holger ist hier. Holger aus Philippshafen. Moin, Olli. Hallo.
0: Moin, Holger. Wie geht's dir?
1: Ja, mir geht's gut. Wetter ist gut heute. Eigentlich ist das ein Konzertwetter, aber man kann nicht alles haben.
0: Das stimmt. Wobei erwische ich dich gerade?
1: Ich habe gerade Feierabend und habe mir gerade einen Kaffee gemacht und ansonsten jetzt erstmal ein bisschen Ruhe angesagt sozusagen.
0: Im Hintergrund ein bisschen Radio, ein bisschen Olli Piral Show.
1: Ja, logisch, habe ich gerade schon gehört.
0: Super. Genau. Und ein bisschen unsere Aktion. Wie ticken die Rockbuddies? Wie tickt ihr so? Aktuelle Frage: Wie viel Prozent der Rockbuddies haben ein Auto mit mehr als 250.000 Kilometern auf dem Tacho? Mein lieber Holger, dann erzähl doch mal von deinem Schätzchen. Hast du eins?
1: Ich hab einen alten Jeep, aber der, das ist ein alter Willys Jeep, aber der hat nicht so viele Kilometer runter, okay. Also auf jeden Fall nicht über 250.000 und ist halt ein Oldtimer und der wird ja auch nicht über schön Wetter bewegt. Mhm. Und ich habe mich ein bisschen schwer getan bei der Schätzung, aber so mit ein bisschen Überlegung, wenn ich an eure Hörerschaft so denke, die Altersgruppe, ihr habt natürlich auch quer durch den Garten.
0: Du hast recherchiert, aber, man merkt das, gut vorbereitet.
1: Ja, aber ich habe bewusst gesagt, ich will keine KI benutzen dafür, das wäre auch ein bisschen komisch gewesen jetzt bei der speziellen Frage. Also war es wirklich eine Schätzung, so wie ich mir das so vorstellen würde, wenn ich von mir aus.
0: Gib doch mal eine Schätzung ab.
1: Ja, ich war, glaube ich, bei 13%.
0: Du bist ja schon sehr nah dran, sage ich jetzt mal, auch für alle anderen. Aber ja, trotzdem noch knapp daneben und knapp daneben ist auch daneben oder so ähnlich. Aber wir haben ein bisschen geplaudert, das ist auch schön.
1: Ja, cool, super. Ja? Darf ich nochmal kurze Werbung machen für ein Konzert am Samstag?
0: Ja, sag mal, schieß mal los.
1: Ja, hier in Wilhelmshaven im Pumpwerk, da ist die Stahlnacht. Da spielen vier lokale Bands so aus Norddeutschland. Und Gastgeber ist hier Wilhelmshavener Band Bosch. Und es wäre cool, wenn da möglichst viele Leute auftauchen würden.
0: Und du bist auch mit dabei?
1: Ja, selbstverständlich.

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1: Und das war heute Morgen los.
0: Norbert, warum fährst du so viel?
2: Ich arbeite in Troisdorf. Das ist etwas über 55 Kilometer.
0: Ah.
2: Und da fahre ich täglich privat.
0: Das läppert sich, ja.
2: Oh ja.
0: Und hast du aber eine Garage?
2: Ja klar.
0: Sehr gut.
2: Da kommt der immer rein.
0: Weil direkt. Ich habe nämlich keine und allein schon immer, wenn dann im Frühling diese ganzen Blüten und Harze aufs Auto tropfen, dann bin ich ja mal jetzt auf deinen Tipp gespannt.
2: Ich glaube, es sind nur 23%. Weil viele meinen, sie müssen immer ein neues Auto haben, immer up-to-date sein.
3: Aber ich bin auch so gewesen, dass ich immer gesagt habe, so, wenn das anfängt zu kosten und du bist ständig in der Werkstatt, dann weg damit. So war ich
2: auch. Ja, aber an dem hier, da weiß ich, was ich dran habe.
3: Das ist schon ein sehr guter Tipp. Du bist schon sehr nah dran, aber es ist nicht richtig.
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2: Ich bin Thomas Bliskin. Nach den Niederlagen der CDU bei 3 Landtagswahlen hat Unionsfraktionschef Thorsten Frey Kanzler Friedrich Merz die Unterstützung der Bundestagsfraktion zugesichert. Zugleich zeigte sich Frey zuversichtlich, dass das mit der SPD vereinbarte Reformpaket nun zügig umgesetzt wird.
3: Ja, wir stehen hinter dem Kanzler, sagt CDU-Fraktionschef Frey, und er glaubt auch, dass man mit dem SPD-Koalitionspartner auf einen Nenner kommt im Reformstreit. Kurz, CDU und auch CSU signalisieren heute trotz Frust und Chaos, wir sind im Arbeitsmodus. Und doch Kanzler Merz will kämpfen, eine Art Neustart hinlegen. Doch manche fragen sich schon, ob er dazu noch die Macht hat und auch die Zeit. Claudia Wächter, Nachrichtenredaktion.
2: Der Chemiekonzern Evonik will über 3000 Stellen abbauen, den Großteil davon in Deutschland. Das hat das Unternehmen in Essen mitgeteilt. Damit bekräftigt der Evonik seine Umbaupläne, die bereits im Juni veröffentlicht worden waren.
4: Evonik will jetzt auf Wachstum in Amerika und Asien setzen. Dafür werde das Produktportfolio nach Rollenprofilen geordnet und den 6 großen Produktionsstandorten in Deutschland würden spezifische Aufgaben zugeteilt. Der Stellenabbau soll sozialverträglich und ohne betriebsbedingte Kündigungen umgesetzt werden, heißt es von dem Unternehmen. Das heißt, frei werdende Stellen werden nicht nachbesetzt, Beschäftigte früher in den Ruhestand verabschiedet oder freiwillige Abgänge über Abfindungen vereinbart. Fiona Reinhardt, Nachrichtenredaktion.
2: Der österreichische Investor René Benko ist in einem teilweise neu aufgerollten Prozess zu 2,5 Jahren Haft verurteilt worden. Das Landgericht Innsbruck sah es als erwiesen an, dass der 49-Jährige seine Gläubiger geschädigt hat. Dabei ging es um eine Mietkostenvorauszahlung von 360.000 Euro, obwohl sein Signa Imperium bereits in Schwierigkeiten steckte. Benko bestreitet die Vorwürfe. Er sitzt seit Januar 2025 in Untersuchungshaft. Wer mit Öl oder Pellets heizt, muss sich in diesem Jahr auf deutlich höhere Kosten einstellen. Nach Berechnungen von CO2 Online steigen die Heizkosten einer 70 Quadratmeter Wohnung bei Heizöl um 24% auf rund 1.275 Euro pro Jahr, bei Pellets um 17% auf etwa 870 Euro. Gaskunden könnten dagegen zunächst etwas günstiger davon kommen. Hier erwartet die Beratungsgesellschaft einen Rückgang um 4%.
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5: Auf der A28 Richtung Bremen ist zwischen dem Delmenhorster Dreieck und Bremen-Brinkum die Fahrbahn vollgesperrt. Grund ist ein Unfall. Auf der A7 Richtung Kassel gibt es zwischen dem Dreieck Hannover Süd und Hildesheim-Drispenstedt 5 Kilometer Stau. Gute Fahrt.
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5: In Norden sind es aktuell 15 Grad, in Buxtehude ebenfalls 15, in Emden messen wir 16 Grad. In der Nacht sinkt das Thermometer auf frische 8 Grad. Morgen wird es teils bewölkt mit etwas Regen. Bei anfangs 8 Grad, im Laufe des Tages steigt das Thermometer auf bis zu 20 Grad an.

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1: Airborne haben eine neue Single und dafür haben sie sich gleich doppelt starke Unterstützung geholt. Von. Nicht nur Produktionslegende Mutt Lange, der ja schon Brian Johnson bei AC/DC gecoacht hat, ist dabei, sondern auch noch Kanadas musikalischer Exportschlager Bryan Adams.
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1: Hier sind Airborne mit Here She Comes.
0: Jetzt

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3: Ich bin Thomas Bleskin. Trotz der Niederlagen der CDU bei 3 Landtagswahlen sieht Unionsfraktionschef Frei Kanzler Merz weiter von den Abgeordneten getragen. Frei sagte, er erwarte nun, dass das mit der SPD vereinbarte Reformpaket zügig umgesetzt wird. Bei der Rente seien nur noch Detailfragen offen. Sachsens CDU-Ministerpräsident Kretschmer forderte dagegen von seiner Partei eine schonungslose Analyse und einen Neustart. Der österreichische Investor René Benko ist in einem teilweise neu aufgerollten Prozess zu 2,5 Jahren Haft verurteilt worden. Das Landgericht Innsbruck sah es als erwiesen an, dass der 49-Jährige seine Gläubiger geschädigt hat.
4: Der Ex-Milliardär hatte in einem ersten Prozess rund um diese Vorwürfe eine Haftstrafe von 2 Jahren erhalten. Nachdem der oberste Gerichtshof das Urteil in Teilen kassiert hatte, musste neu verhandelt werden. Bemerkenswert am heutigen Prozesstag war, dass Benko sich erstmals selbst geäußert hat. Erwartbar rechtfertigte er sein Handeln. Er habe zum fraglichen Zeitpunkt noch an die mögliche Rettung seines Imperiums geglaubt. Mit dem heutigen Urteil ist ein erster Verfahrensstrang gegen den 49-Jährigen abgeschlossen. Viele weitere Prozesse dürften folgen. Aus Wien, Matthias Röder.
3: Im Bereich der US-Airbase Spang-Dahlem in Rheinland-Pfalz ist ein Militärflugzeug abgestürzt. Nach ersten Erkenntnissen wurde dabei ein Mensch verletzt.
5: Eine Riesenrauchsäule steigt in den Himmel. Feuerwehrleute und auch der Katastrophenschutz, die rücken zu einem Großeinsatz aus. Was genau passiert ist, wie es zu dem Absturz kam, das ist noch unklar. Der Pilot der Maschine, der konnte sich mit einem Schleudersitz retten, sagte die US-Luftwaffe. In Spang-Dahlem ist eine F-16 Kampfjet-Staffel stationiert. Sie ist weltweit im Einsatz für die US Air Force und für die NATO. Claudia Wächter, Nachrichtenredaktion.
3: Im Streit um Grönland haben die USA, Dänemark und die Arktisinsel ein Sicherheitsabkommen geschlossen. Präsident Trump sowie die Regierungschefs Frederiksen und Nielsen unterzeichneten die Vereinbarung in New York. Trump zufolge erhalten die USA weitreichende Befugnisse zur Verteidigung Grönlands und wollen dort 2 neue Militärbasen errichten. Dänemark hat diese Darstellung bislang nicht bestätigt. Regierungschef Nielsen erklärte, das Abkommen führe die bestehende Verteidigungsvereinbarung mit den USA fort.
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6: Auf der A7 zwischen Göttingen und Dreieck Drammetal gibt es in beiden Richtungen Gefahr durch Personen auf der Fahrbahn. Auf der A28 Richtung Bremen ist die Fahrbahn zwischen Delmenhorster Dreieck und Bremen-Brinkum wegen Unfallaufnahme voll gesperrt. Auf der A29 Richtung Oldenburg gibt es zwischen Zetel und Varel-Bockhorn 1 Kilometer Stau. Gute Fahrt.
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6: Bei euch in Buxtehude sind es aktuell 13 Grad, genauso in Norden. Und auch Wittmund meldet 13 Grad. In der Nacht sinkt das Thermometer auf frische 8 Grad. Morgen wird es teils bewölkt mit etwas Regen. Bei anfangs 8 Grad, im Laufe des Tages steigt das Thermometer auf bis zu 20 Grad an.
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1: Und eigentlich stehen Social Distortion für Punk pur. Egal was, sie sind dagegen und haben

0: Ohrringe kommen sie nämlich so ganz zart daher. Tonight ist eine Ballade und eine Liebeserklärung von Frontmann Mike Ness an seine Frau Christine, mit der er übrigens seit über 30 Jahren verheiratet ist.
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0: Hier ist die neue von Social Distortion. Hier ist Tonight.
1: Jetzt.

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3: Ich bin Tine Klimach. Nach den Niederlagen der CDU bei drei Landtagswahlen hat Unionsfraktionschef Thorsten Frey Bundeskanzler Merz die Unterstützung der Bundestagsfraktion zugesichert. Frey sagte, der Kanzler habe die Rückendeckung der Union. Zugleich zeigt er sich zuversichtlich, dass das mit der SPD vereinbarte Reformpaket nun zügig umgesetzt werde. Bei der Rente seien nur noch Detailfragen offen. Haushalte in Deutschland müssen in diesem Jahr erneut mit höheren Heizkosten rechnen. Laut dem neuen Heizspiegel von CO2 Online dürften vor allem Heizöl und Holzpellets deutlich teurer werden.
4: Für eine 70 Quadratmeter Wohnung in einem Mehrfamilienhaus werden beim Heizöl 24% mehr erwartet, rund 1.275 Euro im Jahr. Bei Holzpellets sollen die Kosten um 17% auf 870 Euro steigen. Fernwärme wird laut Studie ebenfalls teurer, allerdings nur leicht, wie auch Wärmepumpen. Rund 90% der Haushalte hätten aber noch Sparpotenzial. Richtiges Heizen und Lüften oder weniger Warmwasserverbrauch könnten den Energieverbrauch um bis zu 10% senken, heißt es. David Riemer, Nachrichtenredaktion.
3: Im Streit um Grönland haben die USA, Dänemark und Grönland ein Abkommen geschlossen. US-Präsident Trump, die dänische Ministerpräsidentin Frederiksen und der grönländische Regierungschef Nielsen unterzeichneten am Rande der UN-Vollversammlung in New York eine Vereinbarung, in der es um Sicherheitsinteressen geht.
5: Die USA wollen sogleich zwei Militärstützpunkte in Grönland errichten. Nach den Worten Trumps haben die USA mit dem Abkommen weitreichende Kontrolle über die Verteidigung.

0: Verteidigung der Insel in der Arktis. Grönlands Regierungschef nannte den Deal einen Meilenstein, der auch gut für die NATO und Europa sei. Bei seiner Rede vor der UN hatte Trump betont, dass fortan kein Gegner der USA in Grönland militärisch präsent sein oder anderweitig Investitionen tätigen dürfe. Die Insel ist strategisch und geopolitisch wichtig als Bollwerk der USA gegen Russland und China. Aus den USA, Tina Eck.
1: Nach dem gewaltsamen Tod eines 15-Jährigen in Marsberg im Hochsauerlandkreis haben sich zwei gesuchte Männer der Polizei gestellt. Gegen die 22 und 23 Jahre alten Beschuldigten liegen Haftbefehle wegen Totschlags und schwerer Körperverletzung vor. Sie sollen am Samstag auf den Jugendlichen und einen weiteren 18-Jährigen eingestochen haben. Der 15-Jährige starb noch am Tatort, der 18-Jährige wird in einem Krankenhaus behandelt.
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3: Auf der A7 zwischen Göttingen und Dreieck Drammettal gibt es Gefahr durch Personen auf der Fahrbahn. Das betrifft beide Richtungen. Auf der A39 Richtung Hamburg zwischen Handorf und Winsen-Ost liegt ein totes Tier auf der Fahrbahn. Auf der A2 Richtung Hannover zwischen Peine und Rastplatz Röhrse-Nord hat es einen Unfall mit einem LKW gegeben. Die Fahrzeuge stehen auf dem Standstreifen. Gute Fahrt.
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3: In Emden sind es aktuell 13 Grad. In Stade und Leer messen wir jeweils 12 Grad. In der Nacht sinkt das Thermometer auf frische 8 Grad. Morgen wird es teils bewölkt mit etwas Regen. Bei anfangs 8 Grad, im Laufe des Tages steigt das Thermometer auf bis zu 20 Grad an.
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1: Nickelback kündigen ihr inzwischen schon 11. Album an mit der ersten Single Rattle the Cage.

0: Everything Under the Sun wird das neue Album heißen, kommt am 30. Oktober raus und soll alle Nuancen der Band abdecken, von ganz leise bis ganz laut.
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2: Und für die erste Single haben sie sich gleich mal Motley Crue-Gitarrist John Five dazu geholt. Hier sind Nickelback mit Rattle the Cage.
1: Jetzt

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2: Ich bin Tine Klimach. Nach den Niederlagen der CDU bei 3 Landtagswahlen hat Unionsfraktionschef Thorsten Frey Bundeskanzler Merz die Unterstützung der Bundestagsfraktion zugesichert. Frey sagte, der Kanzler habe die Rückendeckung der Union. Zugleich zeigt er sich zuversichtlich, dass das mit der SPD vereinbarte Reformpaket nun zügig umgesetzt werde. Bei der Rente seien nur noch Detailfragen offen. Haushalte in Deutschland müssen in diesem Jahr erneut mit höheren Heizkosten rechnen. Laut dem neuen Heizspiegel von CO2 Online dürften vor allem Heizöl und Holzpellets deutlich teurer werden.
3: Für eine 70 Quadratmeter Wohnung in einem Mehrfamilienhaus werden beim Heizöl 24% mehr erwartet, rund 1.275 Euro im Jahr. Bei Holzpellets sollen die Kosten um 17% auf 870 Euro steigen. Fernwärme wird laut Studie ebenfalls teurer, allerdings nur leicht, wie auch Wärmepumpen. Rund 90% der Haushalte hätten aber noch Sparpotenzial. Richtiges Heizen und Lüften oder weniger Warmwasserverbrauch könnten den Energieverbrauch um bis zu 10% senken, heißt es. David Riemer, Nachrichtenredaktion.
2: Im Streit um Grönland haben die USA, Dänemark und Grönland ein Abkommen geschlossen. US-Präsident Trump, die dänische Ministerpräsidentin Frederiksen und der grönländische Regierungschef Nielsen unterzeichneten am Rande der UN-Vollversammlung in New York eine Vereinbarung, in der es um Sicherheitsinteressen geht.
4: Die USA wollen sogleich 2 Militärstützpunkte in Grönland errichten. Nach den Worten Trumps haben die USA mit dem Abkommen weitreichende Kontrolle über die Verteidigung der Insel in der Arktis. Grönlands Regierungschef nannte den Deal einen Meilenstein, der auch gut für die NATO und Europa sei. Bei seiner Rede vor der UN hatte Trump

0: betont, dass fortan kein Gegner der USA in Grönland militärisch präsent sein oder anderweitig Investitionen tätigen dürfe. Die Insel ist strategisch und geopolitisch wichtig als Bollwerk der USA gegen Russland und China. Aus den USA, Tina Eck.
1: Nach dem gewaltsamen Tod eines 15-Jährigen in Marsberg im Hochsauerlandkreis haben sich zwei gesuchte Männer der Polizei gestellt. Gegen die 22 und 23 Jahre alten Beschuldigten liegen Haftbefehle wegen Totschlags und schwerer Körperverletzung vor. Sie sollen am Samstag auf den Jugendlichen und einen weiteren 18-Jährigen eingestochen haben. Der 15-Jährige starb noch am Tatort, der 18-Jährige wird in einem Krankenhaus behandelt.
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3: Auf der A7 zwischen Göttingen und Dreieck Dreimetall gibt es in beiden Richtungen Gefahr durch Personen auf der Fahrbahn. Ebenfalls auf der A7 Richtung Hamburg gibt es an der Ausfahrt zur Raststätte Allertal Ost Gefahr durch Gegenstände auf der Fahrbahn. Habt eine gute und sichere Fahrt.
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3: In Leer sind es aktuell 11 Grad. In Greetsiel messen wir 12 Grad, genauso viel auch im Norden. In der Nacht sinkt das Thermometer auf kühle 9 Grad. Morgen erwartet euch ein Tag mit Wolken und Regen bei anfangs 9 Grad. Im Laufe des Tages steigt das Thermometer auf bis zu 20 Grad an.
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1: Wenn eine Band ihren eigenen Stil als Rap-Metal betitelt, wer könnten dann wohl ihre Vorbilder gewesen sein?
2: Naja, Linkin Park wohl auf jeden Fall, oder?

0: absolut richtig. Außerdem Papa Roach, DMX und Korn. Und raus kommt ein ganz eigener Sound aus Elizabethtown, Pennsylvania.
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0: Und zwar von From Ashes to New. Hier ist ihre neueste Scheibe. Hier ist Die.

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1: Und das war heute Morgen los.
0: Norbert, warum fährst du so viel?
2: Ich arbeite in Troisdorf. Das ist etwas über 55 Kilometer.
0: Ah.
2: Und da fahre ich täglich privat.
0: Das läppert sich, ja.
2: Oh ja.
0: Und hast du aber eine Garage?
2: Ja klar.
0: Sehr gut.
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0: Weil ich habe nämlich keine und allein schon immer, wenn dann im Frühling diese ganzen Blüten und Harze aufs Auto tropfen, dann bin ich ja mal jetzt auf deinen Tipp gespannt.
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2: Ich bin Tine Klimach. Trotz der Niederlagenserie der CDU bei 3 Landtagswahlen hat Fraktionschef Frey dem Kanzler die Rückendeckung der Bundestagsfraktion zugesichert. Der Bundeskanzler habe die Unterstützung der Union, sagte Frey in Berlin. Merz räumte in der Fraktionssitzung seine Mitverantwortung für die Wahlergebnisse ein und warb für seinen Reformkurs. In New York läuft die UN-Vollversammlung. Kanzler Merz muss die Krise zu Hause lösen. Dort bei der Generaldebatte der Vereinten Nationen vertritt ihn nun Bundesaußenminister Wadephul. Die Welt sei in einem Modus der Dauereskalation, sagte Wadephul und forderte konkrete Schritte für die Lösung der vielen Krisen weltweit.
3: Für die Bundesregierung ist die Antwort ganz klar. Team Deutschland wird in zahllosen Gesprächsmöglichkeiten hier in New York die Möglichkeiten nutzen, um seinen Teil dafür beizutragen, dass es nicht bei einer reinen Bestandsaufnahme der globalen Krisenlage bleibt, dass auch jede noch so kleine Möglichkeit ergriffen wird, um das Schweigen zwischen den Konfliktparteien in Europa, im Mittleren Osten und andernorts zu überwinden.
2: Vertreter der USA und des Irans haben sich nach Angaben von US-Präsident Trump in New York getroffen. Der genaue Inhalt der Gespräche ist offen. Der österreichische Investor René Benko ist in einem teilweise neu aufgerollten Prozess zu 2,5 Jahren Haft verurteilt worden. Das Landgericht Innsbruck sah es als erwiesen an, dass der 49-Jährige seine Gläubiger geschädigt hat.
4: Der Ex-Milliardär hatte in einem ersten Prozess rund um diese Vorwürfe eine Haftstrafe von 2 Jahren erhalten. Nachdem der oberste Gerichtshof das Urteil in Teilen kassiert hatte, musste neu verhandelt werden. Bemerkenswert am heutigen Prozesstag war, dass Benko sich erstmals selbst geäußert hat. Erwartbar rechtfertigte er sein Handeln. Er habe zum fraglichen Zeitpunkt noch an die mögliche Rettung seines Imperiums geglaubt. Mit dem heutigen Urteil ist ein erster Verfahrensstrang gegen den 49-Jährigen abgeschlossen. Viele weitere Prozesse dürften folgen. Aus Wien, Matthias Röder.
2: Zum Sport. Die deutschen Volleyballer sind bei der Europameisterschaft im Viertelfinale ausgeschieden. Das Team von Bundestrainer Massimo Botti verlor in Sofia gegen Titelverteidiger Polen klar mit 0:3. Erik Röhrs war mit 12 Punkten bester deutscher Spieler.
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5: Hallo auf die Straßen. Aktuell liegen uns keine Meldungen vor. Ihr habt freie Fahrt. In 30 Minuten gibt es hier das nächste Update. Kommt gut und sicher an euer Ziel. Immer gut.

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1: Bei euch in Nordholz sind es aktuell 9 Grad. In Wilhelmshaven messen wir 11 Grad und York meldet 10 Grad. In der Nacht sinkt das Thermometer auf kühle 9 Grad. Morgen erwartet euch ein Tag mit Wolken und Regen bei anfangs 9 Grad. Im Laufe des Tages steigt das Thermometer auf bis zu 20 Grad an.
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1: Man mixe Alternative Rock mit Pop-Punk, addiere eine Violine dazu und man hat Yellow Card. Aus Jacksonville, Florida, kommen jetzt zusammen mit Good Charlotte zu uns nach Deutschland auf Tour, spielen am 11. November in München und am 14. in Düsseldorf.
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1: Hier sind Yellow Card mit ihrer neuen Scheibe Calvary Drive.
0: Jetzt.
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1: Ich bin Tine Klimach. Bei der UN-Generaldebatte gibt es in diesem Jahr mehrere Schwerpunkte. Heute geht es unter anderem um den Ukraine-Krieg. In New York wird der ukrainische Präsident Zelensky reden. Er hatte gestern am Rande der Generaldebatte das gewünschte Gespräch mit US-Präsident Trump erhalten.
2: In seiner Rede hatte Trump optimistisch prophezeit, dass der Ukraine-Krieg bald vorbei sein könnte. Man werde den Konflikt lösen und zwar schneller als alle denken, meinte Trump. Beim Treffen mit Trump am Rande der UN-Generaldebatte hat Zelensky erneut die Teilwaffenruhe im Energiebereich angesprochen und neue Waffenlieferungen, vor allem Patriot-Flugabwehrraketen. Auch Vertreter der USA und des Irans verhandelten am Rande des UN-Events viele Stunden lang. Die Gespräche seien gut gelaufen, sagte Trump. Aus den USA Tina Eck.
1: Im Streit um Grönland haben die USA, Dänemark und die Arktisinsel ein Sicherheitsabkommen geschlossen. Die Vereinbarung wurde ebenfalls in New York unterzeichnet. Trump zufolge erhalten die USA weitreichende Befugnisse zur Verteidigung Grönlands und wollen dort zwei neue Militärbasen errichten. Regierungschef Nielsen erklärte, das Abkommen führe die bestehende Verteidigungsvereinbarung mit den USA fort. Haushalte in Deutschland müssen in diesem Jahr erneut mit höheren Heizkosten rechnen. Laut dem neuen Heizspiegel von CO2 Online dürften vor allem Heizöl und Holzpellets deutlich teurer werden. Beim Erdgas sieht die Organisation dagegen insgesamt eine leichte Entlastung.
3: Für eine 70 Quadratmeter Wohnung in einem Mehrfamilienhaus werden beim Heizöl 24% mehr erwartet, rund 1.275 Euro im Jahr. Bei Holzpellets sollen die Kosten um 17% auf 870 Euro steigen. Fernwärme wird laut Studie ebenfalls teurer, allerdings nur leicht, wie auch Wärmepumpen. Rund 90% der Haushalte hätten aber noch Sparpotenzial. Richtiges Heizen und Lüften oder weniger Warmwasserverbrauch könnten den Energieverbrauch um bis zu 10% senken, heißt es. David Riemer, Nachrichtenredaktion.
1: Ein Flugzeug von Eurowings hat am Düsseldorfer Flughafen kurz nach dem Start eine Sicherheitslandung hingelegt. Wie ein Sprecher von Eurowings auf Nachfrage mitteilte, wurde am Nachmittag kurz nach dem Start der Maschine in Richtung Italien eine leichte Rauchentwicklung festgestellt. Daraufhin sei der Flieger vorsorglich umgedreht. Er sei normal gelandet und werde derzeit noch technisch untersucht, hieß es.
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4: Auf der A1 Richtung Bremen gibt es zwischen Brinkum und Temelingen dichten Verkehr. Wir wünschen euch eine gute Fahrt.
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4: In Emden sind es aktuell 12 Grad. In Cuxhaven und Nordholz messen wir

0: jeweils 10 Grad. In der Nacht sinkt das Thermometer auf kühle 9 Grad. Morgen erwartet euch ein Tag mit Wolken und Regen bei anfangs 9 Grad. Im Laufe des Tages steigt das Thermometer auf bis zu 20 Grad an.
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1: Betontod haben ein neues Album am Start und daraus gibt's jetzt die neue Scheibe Eine letzte Runde. Jahre gibt's die Jungs schon, tausende von verschwitzten geilen Gigs und trotzdem jetzt ihr Versprechen als Albumtitel: Wir fangen jetzt erst an.
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1: Hier sind Betontod mit Eine letzte Runde.
2: Jetzt.